0: gesperrt. A3 Frankfurt Richtung Würzburg. Zwischen Obertshausen und Hanau 3 Kilometer Stau wegen einer Baustelle. Die A8 München Richtung Stuttgart ist zwischen Augsburg Ost und Augsburg West gesperrt. Die A38 Richtung Leipzig ist zwischen Bad Lauchstädt und Leuna wegen Bauarbeiten noch bis heute Nachmittag gesperrt. Die A40 Essen Richtung Duisburg ist zwischen Kreuz Kaiserberg und Kreuz Duisburg wegen Bauarbeiten noch bis Montag früh gesperrt. Auch die A52 Düsseldorf Richtung Essen ist zwischen Kreuz Breitscheid und Essen-Kettwig wegen Bauarbeiten bis Montag früh gesperrt. Die A61 Koblenz-Ludwigshafen ist zwischen Koblenz-Waldesch und Emmelshausen wegen Bauarbeiten bis Montag früh in beiden Richtungen gesperrt. Nutzen Sie hier bitte die eingerichteten Umleitungen. Und die A516 ist zwischen Kreuz Oberhausen und Oberhausen-Eisenheim wegen Bauarbeiten bis Montag früh in beiden Richtungen gesperrt. Allen unterwegs eine gute und sichere Fahrt.
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0: Mit den 80ern geht's auch hinein in diese Stunde. Ein bisschen Romantik ist auch dabei. Gleich Eric Clapton und zuvor noch die Rainbirds. Hier aus dem MDR-Studio in Sachsen. Ich bin Heiko Rasch. Ich grüße Sie.

Ein Meister auf der Gitarre. Eric Clapton, schon in den 60ern, mit gerade mal 17 spielte er schon in der ersten Band und bis heute lebt er weiter diese Leidenschaft. Und genau mit dieser Leidenschaft ging vor 30 Jahren in Gießen eine Band an den Start, die sich Sunnyglade nannte. Damals, 5 Jahre später, wurden sie dann unter dem Bandnamen Juli bekannt und brachten auch wieder frischen Wind in die deutsche Popmusiklandschaft und auch jede Menge Sommerlaune. Gönnen wir uns jetzt auch mit geile Zeit. Hier ist Juli.

10 Minuten vor 14:30 und Aktuelles aus der Verkehrsredaktion gibt es dann wieder in 6 Minuten. Bis dahin noch eine irische Runde bei uns mit Balladenkönig Christabel und zuvor noch The Corrs. Auch sie machten ja von Irland aus eine Weltkarriere. Viele Charterfolge haben sie feiern können und über 40 Millionen Platten verkauft. Aber nur einmal standen sie ganz oben in den Singlecharts mit diesem Song. Go.

0: 2.30 Uhr, hier der aktuelle Verkehrsservice in der ARD-Hitnacht. Die A2 Hannover Richtung Dortmund ist zwischen Hamm und Kamener Kreuz wegen Bauarbeiten bis Montag früh gesperrt. A3 Frankfurt Richtung Würzburg zwischen Obertshausen und Hanau, zurzeit 3 Kilometer Stau wegen einer Baustelle. Die A8 München Richtung Stuttgart ist zwischen Augsburg Ost und Augsburg West gesperrt. Die A38 Richtung Leipzig ist zwischen Bad Lauchstädt und Leuna wegen Bauarbeiten noch bis heute Nachmittag gesperrt. Die A61 Koblenz-Ludwigshafen ist zwischen Koblenz-Waldisch und Emmelshausen wegen Bauarbeiten bis Montag früh in beiden Richtungen gesperrt. Nutzen Sie hier bitte die eingerichteten Umleitungen. Und die A516 ist zwischen Kreuz-Oberhausen und Oberhausen-Eisenheim wegen Bauarbeiten noch bis Montag früh in beiden Richtungen gesperrt. Allen unterwegs eine gute und entspannte Fahrt.
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Man sollte es nicht glauben, sie interessierte sich mal für klassische Musik, nahm auch klassischen Klavierunterricht. Die Kleine mit der großen Gitarre, Susi Quattro, gerade gehört, hier in der ARD-Hitnacht. Mit ihrem Temperament auf der Bühne ist sie ja ohnehin die allergrößte. Schon mit 8 Jahren stand sie neben ihrem Vater auf der Bühne, der ja auch eine eigene Band hatte. Und das mit dem klassischen Klavierunterricht, das wurde ihr aber ganz schnell zu langweilig. Und sie wechselte zur Gitarre und zur Rockmusik. Und damit schließlich konnte sie ja auch eine Weltkarriere machen, bis heute. Im November und Dezember gibt sie in Australien eine ganze Down Under-Tour. Und bis dahin sind ja auch noch einige Konzerte in Deutschland geplant. Das nächste am kommenden Freitag, am 28. August in Kreuzburg in Thüringen. Erinnern Sie sich noch an den James-Bond-Film 2012? Ja, lange her. Das war schon der 3. Film der Reihe mit Daniel Craig in der Hauptrolle. Und für den Titelsong konnte man Adele gewinnen. Und spätestens jetzt passt doch das Puzzle zusammen, Skyfall. Da wurde ja die Veröffentlichung des Songs auch extra noch so richtig in Szene gesetzt. Genau am 5. Oktober 2012 war es, dem 50. Jahrestag der Premiere des ersten James-Bond-Films. Adele bekam dafür auch einen Oscar und Golden Globe.

Die Beach Boys hier in der ARD-Hitnacht. Schon in den 60er Jahren brachten sie was Neues in die Musikwelt mit ihrer Sommerparty-Stimmung. Dieses Gefühl von Urlaub und Strandcafés, ja, das kam an und funktioniert bis heute. Einer der Beach Boys, nämlich Mike Love, bringt ja mit 85 heute noch die Hits auf.

die Bühne. Bis zu den Nachrichten hier noch Alan Parsons Project und zuvor noch Dusty Springfield. Leider wurde sie auch nicht mal 60 Jahre alt. Kurz vor der Jahrtausendwende starb sie an den Folgen ihrer Krebserkrankung. Was bleibt, sind die zahlreichen Hits. Damals schrieb ja die New York Times, Dusty Springfield sei die beste Popsängerin, die Großbritannien je hervorgebracht hat.

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1: Um 3 Uhr mit Milat Kupay. Nach dem Waldbrand bei Hürtgenwald hat Bundeskanzler Merz die Gemeinde in Nordrhein-Westfalen besucht. Er dankte dabei den vielen Helfern für ihren Einsatz gegen die Flammen. Anwohner kritisierten, der Besuch komme viel zu spät. Aus Aachen, Thomas Wenkert.
2: Begrüßt wurde der Kanzler in Hürtgenwald mit Pfiffen und Buhrufen und darauf ging er in seinem Statement auch ein. Er lasse sich von denen, die rumschreien, nicht beeindrucken, sagte Merz, sondern er sei gekommen, um denen zu danken, die beim Löschen dieses Brandes geholfen haben. Ohne die Freiwillige Feuerwehr, das THW und auch die vielen Freiwilligen wäre dieses Feuer im Hürtgenwald nicht so glimpflich zu Ende gegangen. Merz betonte, dass man in den kommenden Tagen den Einsatz in Hürtgenwald auswerten werde. Defizite habe es unter anderem bei den Kommunikationswegen gegeben, erklärte der Kanzler.
1: Die Bahngewerkschaft EVG hat mit bundesweiten Arbeitsniederlegungen im Regionalverkehr ab Januar gedroht. Sie will damit den Druck auf die Bundesregierung erhöhen, die Strafen bei Angriffen auf das Zugpersonal zu verschärfen. Aus der Nachrichtenredaktion Ronald Lessig.
3: Gewerkschaftschef Burkhardt sagte der Bild am Sonntag, das versprochene Gesetz müsse noch in diesem Jahr in den Bundestag. Seitens der Regierung gebe es nur große Worte, aber keine Taten. Sie habe den Zugbegleiter vergessen, der vor einem halben Jahr in einem Regionalexpress bei Landstuhl in Rheinland-Pfalz von einem Fahrgast angegriffen und tödlich verletzt wurde. Ähnlich äußerte sich der Gesamtbetriebsratschef bei DB Regio Damde. Er sagte der Zeitung, statistisch gesehen würden täglich 8 Kollegen im Dienst angegriffen. Keiner wisse, ob er gesund nach Hause komme.
1: Bundesaußenminister Wadefuhl hat der Ukraine weitere Unterstützung zugesagt. Bei einem Besuch in Kiew kam er unter anderem mit Präsident Selenskyj zusammen. Überschattet wurde das Treffen von einem Luftalarm. Wadefuhl sagte anschließend, man sei auch in Kiew in einem Kriegsgebiet. Zuvor hatte er der Ukraine zusätzliche Finanzhilfe über 50 Millionen Euro zugesichert. Der FC Bayern München hat den Franz Beckenbauer Supercup gewonnen. Die Mannschaft setzte sich gegen Borussia Dortmund mit 2:1 durch. Das Spiel fand im Dortmunder Signal Iduna Park statt. Außerdem haben im DFB-Pokal mehrere Nordclubs die zweite Runde erreicht. So gewann Holstein Kiel beim Regionalligisten 1860 München mit 2:0. Vorher hatten sich schon Werder Bremen und Hannover 96 jeweils gegen 5 Ligisten durchgesetzt. Werder Bremen bezwang den Lüneburger SK mit 3:0. Hannover besiegte die SV Hemelingen aus Bremen mit 9:1. Das waren die Nachrichten. Das Wetter in Deutschland, örtlich Schauer, teils gewitterig, Tiefstwerte 15 bis 6 Grad. Tagsüber heiter bis wolkig, im Norden etwas Regen, im Nordosten später Gewitter, maximal 18 bis 25 Grad. Und die Zeit, es ist 3.03 Uhr.
4: Und hier der Verkehrsservice in der ARD-Hitnacht. Die A2 Hannover Richtung Dortmund ist zwischen Hamm und Kamener Kreuz wegen Bauarbeiten noch bis Montag früh gesperrt. Die A38 Richtung Leipzig ist zwischen Bad Lauchstädt und Leuna wegen Bauarbeiten bis heute Nachmittag gesperrt. Die A40 Essen Richtung Duisburg ist zwischen Kreuz Kaiserberg und Kreuz Duisburg wegen Bauarbeiten noch bis Montag früh gesperrt. Auch die A52 Düsseldorf Richtung Essen ist zwischen Kreuz Breitscheid und Essen-Kettwig wegen Bauarbeiten bis Montag früh gesperrt. Die A61 Koblenz-Ludwigshafen ist zwischen Koblenz-Waldesch und Emmelshausen wegen Bauarbeiten bis Montag früh in beiden Richtungen gesperrt. Nutzen Sie hier bitte die eingerichteten Umleitungen. Und die A516 ist zwischen Kreuz-Oberhausen und Oberhausen-Eisenheim wegen Bauarbeiten noch bis Montag früh in beiden Richtungen gesperrt. Allen unterwegs eine gute, sichere Fahrt. Kommen Sie gut an Ihr Ziel.
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4: Bis in den Sonntagmorgen hinein hier aus dem MDR-Funkhaus in Dresden mit Heiko Rasch im Studio. Ich grüße Sie und ein Gruß auch über die deutschen Landesgrenzen hinaus bis nach Australien. Haben wir schon Post bekommen. Schön, dass Sie auch dabei sind und allen früh aufstehen. Schönen guten Morgen.

aus den 90ern. Billy Joel, gerade gehört hier in der ARD-Hit nach der Titelsong seines letzten Studioalbums. 2001 kam er dann nochmal eins mit Instrumentalstücken aus seiner Feder. Er habe nach dem Album nie wieder den Wunsch gehabt, viele Monate an einem neuen Album zu arbeiten. Er wolle zugunsten seiner Familie andere Prioritäten setzen. Das sagte er damals und er wolle vermeiden, den richtigen Zeitpunkt zum Aufhören zu verpassen. Aber das Wichtigste ist ja, jetzt erhole er sich weiter von seiner Hirnerkrankung, wegen der im vorigen Jahr seine geplante Konzerttournee absagen musste. Und wir kommen in die 70er jetzt mit Robert Fleck.

Cock Robin hier in der ARD Hitnacht. Gleich noch The Farm und zuvor Nena. Sie begann ja ihre Karriere in der Zeit der neuen deutschen Welle in den frühen 80er Jahren. Nena, noch heute gibt sie ja zahlreiche Konzerte für mehrere Generationen und das auch nicht nur in Deutschland. Wunder geschehen vom Ende der 80er habe ich dabei aus ihrem gleichnamigen Album. Hier ist Nena.

0: 3.30 Uhr, schönen guten Morgen. Hier der aktuelle Verkehrsservice in der ARD-Hitnacht. Die A2 Hannover Richtung Dortmund ist zwischen Hamm und Kamener Kreuz wegen Bauarbeiten noch bis Montag früh gesperrt. Die A3 Nürnberg Richtung Passau ist zwischen Regensburg Universität und Regensburg Burgweinting nach einem Unfall gesperrt. Hier ist eine Umleitung eingerichtet, die führt über die U61A. Die A38 Richtung Leipzig ist zwischen Bad Lauchstädt und Leuna wegen Bauarbeiten noch bis heute Nachmittag gesperrt. Die A40 Essen Richtung Duisburg ist zwischen Kreuz Kaiserberg und Kreuz Duisburg wegen Bauarbeiten noch bis Montag früh gesperrt. Auch die A52 Düsseldorf Richtung Essen ist zwischen Kreuz Breitscheid und Essen Kettwig wegen Bauarbeiten noch bis Montag früh gesperrt. Die A61 Koblenz-Ludwigshafen ist zwischen Koblenz-Waldesch und Emmelshausen wegen Bauarbeiten bis Montag früh in beiden Richtungen gesperrt. Auch hier sind Umleitungen eingerichtet. Und die A516 ist zwischen Kreuz-Oberhausen und Oberhausen-Eisenheim wegen Bauarbeiten bis Montag früh in beiden Richtungen gesperrt. Allen unterwegs eine gute und hoffentlich auch entspannte Fahrt. Jetzt mit Foreigner.
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3:33 Uhr, muss ich schon wieder unterbrechen. Gerade reingekommen, eine Gefahrenmeldung. Achtung, ein Falschfahrer auf der B3 Celle Hannover. Zwischen Otze und Schillerslager kommt Ihnen ein Falschfahrer entgegen. Fahren Sie bitte äußerst rechts und überholen Sie nicht. Auf der B3 Celle Hannover zwischen Otze und Schillerslager ist ein Falschfahrer unterwegs. Vorsicht bitte in beiden Richtungen.

3.40 Uhr, hier nochmal der Verkehrsservice mit der Gefahrenmeldung. Immer noch aktuell der Falschfahrer auf der B3 Celle Hannover. Zwischen Otze und Schillerslage kommt Ihnen ein Falschfahrer entgegen. Fahren Sie bitte äußerst rechts und überholen Sie nicht. Zwischen Otze und Schillerslage ein Falschfahrer.

0: Talk Talk hier in der ARD Hit Nacht. In den gesamten 80er Jahren waren sie ja aktiv. Such a Shame gerade gehört. Der Song ist von ihrem zweiten Album It's My Life. Und in dem Titel, da geht es ja um Entscheidungen fürs eigene Leben. Das kennen Sie sicher auch. Irgendwann gibt es ja mal eine Entscheidung zu treffen. Und am besten wäre es doch, wenn irgendeiner diese Entscheidung abnimmt, um vielleicht selbst nicht schuld zu sein, wenn es schief läuft. Als Vorlage diente da ein Buch, eine Geschichte, in der es darum geht, dass ein Würfel diese Entscheidung abnehmen solle. Na, ob das die richtige Lösung ist, ich weiß es nicht. Aber gut, dass sich Neil Tennant und Chris Lowe entschieden haben, gemeinsam ein Duo zu gründen. Bis heute sind sie ja nach wie vor aktiv und erfolgreich. Und das seit 45 Jahren. Hier sind die Pet Shop Boys.
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1: Um 4 Uhr mit Milat Kupay. Bundeskanzler Merz hat im ersten Interview nach seinem Sommerurlaub große Entlastungen für die deutsche Wirtschaft angekündigt. Bei der anstehenden Kabinettsklausur in Neuhardenberg ab Dienstag würden Wachstum und Beschäftigung das wichtigste Thema. Aus der Nachrichtenredaktion Christoph Tietz.
2: Seine Regierung habe in Sachen Steuern, Rente, Entbürokratisierung und Digitalisierung aus seiner Sicht historische Reformbeschlüsse gefasst. Bei den Gesetzen dazu brauche es jetzt Tempo. So schnell wie möglich solle alles umgesetzt werden, sagte Merz der Bild am Sonntag. In dem Interview kündigt der Kanzler an, sein Team bei der Kabinettsklausur auf umfassende Entlastungen für die Wirtschaft einzuschwören, ohne dabei ins Detail zu gehen. Kritik an der Regierungsarbeit lässt der Kanzler nicht gelten. Die Bundesregierung wisse, was gut für Deutschland sei. Und, so Merz wörtlich, da lassen wir uns nicht beirren.
1: Zwischen den USA und Kanada spitzt sich der Handelsstreit wieder zu. Die kanadische Regierung kündigte für kommenden Monat neue Beschränkungen für US-Güter an. Laut Premier Carney sind davon unter anderem Stahl- und Milchprodukte betroffen. Es gehe ja darum, die Menschen und Unternehmen in Kanada zu schützen. Seit vergangener Nacht gelten in den USA bereits Strafzölle in Höhe von 50% auf bestimmte Importe aus dem Nachbarland. Vorher waren Verhandlungen zwischen beiden Seiten gescheitert. Die Bahngewerkschaft EVG hat mit bundesweiten Arbeitsniederlegungen im Regionalverkehr ab Januar gedroht. Sie will damit den Druck auf die Bundesregierung erhöhen, die Strafen bei Angriffen auf das Zugpersonal zu verschärfen. Aus der Nachrichtenredaktion Ronald Lessig.
3: Gewerkschaftschef Burkhardt sagte der Bild am Sonntag, das versprochene Gesetz müsse noch in diesem Jahr in den Bundestag. Seitens der Regierung gebe es nur große Worte, aber keine Taten. Sie habe den Zugbegleiter vergessen, der vor einem halben Jahr in einem Regionalexpress bei Landstuhl in Rheinland-Pfalz von einem Fahrgast angegriffen und tödlich verletzt wurde. Ähnlich äußerte sich der Gesamtbetriebsratschef bei DB Regio Damde. Er sagte der Zeitung, statistisch gesehen würden täglich 8 Kollegen im Dienst angegriffen. Keiner wisse, ob er gesund nach Hause komme.
1: Der FC München hat den Franz Beckenbauer Supercup gewonnen. Die Mannschaft setzte sich gegen Borussia Dortmund mit 2:1 durch. Das Spiel fand im Dortmunder Signal Iduna Park statt. Außerdem haben im DFB-Pokal mehrere Nordclubs die zweite Runde erreicht. So gewann Holstein Kiel beim Regionalligisten 1860 München mit 2:0. Vorher hatten sich schon Werder Bremen und Hannover 96 jeweils gegen 5 Ligisten durchgesetzt. Werder Bremen bezwang den Lüneburger SK mit 3:0. Hannover besiegte die SV Himmelingen aus Bremen mit 9:1. Und das waren die Nachrichten.
4: 4:03 Uhr, pünktlich der Verkehrsservice in der ARD-Hitnacht. Und die gute Nachricht zuerst, eine Entwarnung für die B3 Celle Hannover. Zwischen Otze und Schillerslage ist kein Falschfahrer mehr unterwegs. Die A2 Hannover Richtung Dortmund ist zwischen Hamm und Kamener Kreuz wegen Bauarbeiten noch bis Montag früh gesperrt. Die A3 Nürnberg Richtung Passau ist zwischen Regensburg Universität und Regensburg Burgweinting nach einem Unfall gesperrt. Hier führt die Umleitung über die U61A. Die A38 Richtung Leipzig ist zwischen Bad Lauchstädt und Leuna wegen Bauarbeiten noch bis heute Nachmittag gesperrt. Die A40 Essen Richtung Duisburg ist zwischen Kreuz Kaiserberg und Kreuz Duisburg wegen Bauarbeiten noch bis Montag früh gesperrt. Auch die A52 Düsseldorf Richtung Essen ist zwischen Kreuz Breitscheid und Essen-Kettwig wegen Bauarbeiten bis Montag früh gesperrt. Die A61 Koblenz-Ludwigshafen ist zwischen Koblenz-Waldesch und Emmelshausen wegen Bauarbeiten bis Montag früh in beiden Richtungen gesperrt. Auch hier sind Umleitungen für sie eingerichtet. Und die A516 ist zwischen Kreuz-Oberhausen und Oberhausen-Eisenheim wegen Bauarbeiten noch bis Montag früh in beiden Richtungen gesperrt. Allen unterwegs eine gute und hoffentlich auch entspannte Fahrt.
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4: Allen Frühaufstehern schönen guten Morgen hier aus Dresden im schönen Sachsenländle. Ich bin Heiko Rasch und freue mich, dass Sie am Radio sind und dass wir gemeinsam in diesen Morgen starten. Wir sehen einen guten Start in diesen Sonntag.

Ja, zu den großen Hits der 80er gehört unbedingt auch diese True Colors von Cyndi Lauper. Sie setzte ja zuvor eher auf Äußerlichkeiten. Da war die aufmüpfige Cyndi mit der wilden Zottelfrisur und auf der anderen Seite aber eben dann auch diese zurückhaltende und ernstzunehmende Balladensängerin. Mit viel Gefühl und ohne jegliche äußere Ablenkung kam Cyndi Lauper 1986, also vor 40 Jahren, mit True Colors in die Hitparaden und damit hat sie voll ins Schwarze getroffen, Platz 1 in Amerika. Und wir gehen noch ein Stück zurück in der Musikgeschichte jetzt mit The Mamas and the Papas. 4:23 Uhr, schönen guten Morgen.

0: Kurz nach 4:30, schönen guten Morgen. Hier der aktuelle Verkehrsservice in der ARD-Hitnacht. Die A2 Hannover Richtung Dortmund ist zwischen Hamm und Kamener Kreuz wegen Bauarbeiten noch bis Montag früh gesperrt. Die A3 Nürnberg Richtung Passau ist zwischen Regensburg-Universität und Regensburg-Burgweinting nach einem Unfall gesperrt. Hier sind Umleitungen eingerichtet, die führt über die U61A. Die A38 Richtung Leipzig ist zwischen Bad Lauchstädt und Leuna wegen Bauarbeiten noch bis heute Nachmittag gesperrt. Die A40 Essen Richtung Duisburg ist zwischen Kreuz Kaiserberg und Kreuz Duisburg wegen Bauarbeiten bis Montag früh gesperrt. Auch die A52 Düsseldorf Richtung Essen ist zwischen Kreuz Breitscheid und Essen-Kettwig wegen Bauarbeiten bis Montag früh gesperrt. Die A61 Koblenz-Ludwigshafen ist zwischen Koblenz-Waldesch und Emmelshausen wegen Bauarbeiten noch bis Montag früh in beiden Richtungen gesperrt. Auch hier sind Umleitungen für Sie eingerichtet. Und die A516 ist zwischen Kreuz Oberhausen und Oberhausen-Eisenheim wegen Bauarbeiten bis Montag früh in beiden Richtungen gesperrt. Allen unterwegs eine gute und hoffentlich auch entspannte Fahrt.
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1: Unheilig, der Graf mit seiner Band hier in der ARD-Hitnacht. Seinem bisher größten Erfolg, sein Album Große Freiheit aus dem Jahr 2010 und daraus die Single-Auskopplung Geboren, um zu leben. Wobei ich finde ja, sein größter Erfolg ist dieses Comeback, als er Anfang des vergangenen Jahres neue Konzerte und eine neue Platte ankündigte und wie schnell doch die ersten Konzerte ausverkauft waren. Und es ist ja auch für das kommende Jahr wieder eine Megatour geplant. Mit so einer Resonanz hat er wahrscheinlich selbst nicht gerechnet. Und jetzt bei uns Chris Rie, 4:42 Uhr. Schönen guten Morgen.

4.49 Uhr, hier der Verkehrsservice, gerade reingekommen. Eine aktuelle Meldung betrifft die A3 in Nürnberg Richtung Passau. Die A3 ist zwischen Kreuzdeckendorf und Hengersberg wegen einem defekten PKW gesperrt.

Ringo Starr. 86 ist er im Juli geworden. Tourt noch immer und begeistert seine Fans mit seinen Konzerten. Und es war ja in dieser Woche vor 65 Jahren, also genau am 18. August 1961, als er für den erkrankten Beatles-Schlagzeuger damals in der Band aushalf. Und als die Beatles dann im August 62 ihren Plattenvertrag erhielten und sie einen neuen Schlagzeuger benötigten, holten sie Ringo Starr dauerhaft in die Band. Und das war übrigens auch an einem 18. August, dann eben 1962. Also dieser Augusttag hat ihm auch eine Menge Glück gebracht. Und bei uns jetzt hier in der ARD-Hitnacht Erik Kamen noch und zuvor Coldplay bis zu den Nachrichten.

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1: Um 5 Uhr mit Milat Kupay. Bundeskanzler Merz hat im ersten Interview nach seinem Sommerurlaub große Entlastungen für die deutsche Wirtschaft angekündigt. Bei der anstehenden Kabinettsklausur in Neu-Hardenberg ab Dienstag würden Wachstum und Beschäftigung das wichtigste Thema. Aus der Nachrichtenredaktion Christoph Tietz.
2: Seine Regierung habe in Sachen Steuern, Rente, Entbürokratisierung und Digitalisierung aus seiner Sicht historische Reformbeschlüsse gefasst. Bei den Gesetzen dazu brauche es jetzt Tempo. So schnell wie möglich solle alles umgesetzt werden, sagte Merz der Bild am Sonntag. In dem Interview kündigt der Kanzler an, sein Team bei der Kabinettsklausur auf umfassende Entlastungen für die Wirtschaft einzuschwören, ohne dabei ins Detail zu gehen. Kritik an der Regierungsarbeit lässt der Kanzler nicht gelten. Die Bundesregierung wisse, was gut für Deutschland sei. Und, so Merz wörtlich, da lassen wir uns nicht beirren.
1: Zwischen den USA und Kanada spitzt sich der Handelsstreit wieder zu. Die kanadische Regierung kündigte für kommenden Monat neue Beschränkungen für US-Güter an. Laut Premier Carney sind davon unter anderem Stahl- und Milchprodukte betroffen. Es gehe darum, die Menschen und Unternehmen in Kanada zu schützen. Seit vergangener Nacht gelten in den USA bereits Strafzölle in Höhe von 50% auf bestimmte Importe aus dem Nachbarland. Der italienische Vizeregierungschef Salvini will weiterhin keine Asylsuchenden aus Deutschland zurücknehmen. Salvini sagte bei einem Treffen seiner migrationsfeindlichen Lega-Partei, deutsche Hilfsorganisationen nehmen Geflüchtete auf dem Mittelmeer auf und brächten sie in italienische Häfen. Solange das so bleibe, habe Deutschland kein Recht, solche Menschen zurück nach Italien zu schicken. Auf Grundlage der EU-Asylregeln dürfen europäische Länder eigentlich Migranten in das Land ihrer Erstankunft überstellen. Rom hat das seit 2023 in rund 80.000 Fällen abgelehnt. Der FC Bayern München hat den Franz Beckenbauer Supercup gewonnen und Borussia Dortmund im heimischen Signal Iduna Park mit 2:1 geschlagen. Aus der Sportredaktion Armin Lehmann.
3: Unter den Augen vom neuen Bundestrainer Jürgen Klopp gewinnen die Bayern den ersten Titel der Saison. Mit einem verdienten 2:1 holen sie sich den Franz Beckenbauer Supercup. Vor allem in der ersten Halbzeit dominierte der Rekordmeister Brown und Ulisse sorgten für ein 2:0 zur Pause. Doch dann wehrte sich der BVB. Fabio Silva schaffte den Anschlusstreffer. Maxi Bayer hatte noch die Riesenausgleichschance. Am Ende blieb es jedoch beim 2:1-Sieg für die Bayern. Der Dortmunder Bensebaini sah kurz vor Schluss nach heftigem Foul noch die rote Karte.
1: Das waren die Nachrichten. Und das Wetter, tagsüber heiter bis wolkig bei 18 bis 25 Grad. Es ist 5.03 Uhr.
4: Und hier der Verkehrsservice in der ARD-Hitnacht. Die A2 Hannover Richtung Dortmund ist zwischen Hamm und Kamener Kreuz wegen Bauarbeiten noch bis Montag früh gesperrt. Die A3 Nürnberg Richtung Passau ist zwischen Regensburg Universität und Regensburg Burgweinting nach einem Unfall nach wie vor gesperrt. Nutzen Sie hier bitte die eingerichtete Umleitung über die U61A. Die A3 Nürnberg Richtung Passau ist zwischen Kreuz Deckendorf und Hengersberg wegen einem defekten PKW gesperrt. Die A38 Richtung Leipzig ist zwischen Bad Lauchstädt und Leuna wegen Bauarbeiten noch bis heute Nachmittag gesperrt. Die A40 Essen Richtung Duisburg ist zwischen Kreuz Kaiserberg und Kreuz Duisburg wegen Bauarbeiten noch bis Montag früh gesperrt. Auch die A52 Düsseldorf Richtung Essen ist zwischen Kreuz Breitscheid und Essen-Kettwig wegen Bauarbeiten bis Montag früh gesperrt. Die A61 Koblenz-Ludwigshafen ist zwischen Koblenz-Waldesch und Emmelshausen wegen Bauarbeiten noch bis Montag früh in beiden Richtungen gesperrt. Auch hier sind Umleitungen für Sie eingerichtet. Und die A516 ist zwischen Kreuz Oberhausen und Oberhausen-Eisenheim wegen Bauarbeiten noch bis Montag früh in beiden Richtungen gesperrt. Allen unterwegs eine gute und sichere Fahrt. Kommen Sie gut an Ihr Ziel.
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4: Und auf geht's in die letzte Stunde dieser ARD-Hitnacht live aus dem Dresdner MDR-Funkhaus. Ich bin Heiko Rasch, wünsche schönen guten Morgen.

vom Ende der 70er Jahre, aber Angel Eyes. Tja, nach den Beatles die erfolgreichste Band der Welt. Und gleich habe ich hier in der ARD-Hitnacht Rod Stewart. Ist schon auch erstaunlich, wie viele Konzerte er so mit 81 noch auf die Beine stellt. Und vor Rod Stewart noch Sarah Connor. Vor 11 Jahren veröffentlichte sie ihr erstes deutschsprachiges Album und das Konzept ging auf. Besser kann ihre Karriere ja nicht laufen. Sie füllt nach wie vor die größten Hallen mit ihren Konzerten. 5:14 Uhr, schönen guten Morgen.

0: Donna Luis hier in der ARD-Hitnacht. Bis zu den aktuellen Verkehrsinfos gleich noch Jennifer Rush und zuvor Dick Brave in The Backbeats. Ja, nach 12 Jahren Pause gab es ziemlich genau vor einem Jahr mal wieder einen ersten Auftritt als Dick Brave. Und damit lässt der Sascha ein weiteres Musikprojekt wieder aufleben. Im Frühjahr gab es dann schon ein Doppelalbum und eine Menge Konzerte in diesem Jahr.
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0: 5:25 Uhr. Schönen guten Morgen.

0: Kurz nach 5:30, schönen guten Morgen, hier der aktuelle Verkehrsservice in der ARD-Hitnacht. Die A2 Hannover Richtung Dortmund ist zwischen Hamm und Kamener Kreuz wegen Bauarbeiten noch bis Montag früh gesperrt. Die A3 Nürnberg Richtung Passau ist zwischen Regensburg-Universität und Regensburg-Burgweinting nach einem Unfall nach wie vor gesperrt. Nutzen Sie hier bitte die Umleitung über die U61A. Die A38 Richtung Leipzig ist zwischen Bad Lauchstädt und Leuna wegen Bauarbeiten noch bis heute Nachmittag gesperrt. Die A40 Essen Richtung Duisburg ist zwischen Kreuz Kaiserberg und Kreuz Duisburg wegen Bauarbeiten noch bis Montag früh gesperrt. Auch die A52 Düsseldorf Richtung Essen ist zwischen Kreuz Breitscheid und Essen-Kettwig wegen Bauarbeiten noch bis Montag früh gesperrt. Die A61 Koblenz-Ludwigshafen ist zwischen Koblenz-Waldesch und Emmelshausen wegen Bauarbeiten bis Montag früh in beiden Richtungen gesperrt. Auch hier sind Umleitungen für Sie eingerichtet. Und die A516 ist zwischen Kreuz-Oberhausen und Oberhausen-Eisenheim wegen Bauarbeiten noch bis Montag früh in beiden Richtungen gesperrt. Allen unterwegs eine gute und hoffentlich auch entspannte Fahrt. Jetzt mit Tina Turner.
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0: Längst schon Kult Smokey hier in der ARD Hitnacht. Mitte der 70er Jahre, damals noch mit Chris Norman als Sänger. Ja, und wir bleiben bei erfolgreichen Briten, Robbie Williams. Das hätte ja wohl kaum jemand gedacht, nach dem Debakel bei Take That, wie er die Band dann verlassen musste. Und da hätte es ihm wohl keiner zugetraut, dass was er für eine geniale Solokarriere nochmal auf die Bühne bringen kann. Bis heute hat er es geschafft und im Januar hat er ja auch sein 12. Studioalbum schon in die Charts bringen können und wieder auf Platz 1. Also besser kann es nicht laufen, auch seine Konzertkarten verkaufen sich ja wie geschnitten Brot. 5.44 Uhr, schönen guten Morgen.
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Robbie Williams. 5.48 Uhr und mit Joe Cocker, Sally Oldfield und Chris Isaak geht's jetzt in die letzte Runde dieser ARD-Nacht. Ab heute Abend starten ja dann wieder die Kollegen in Magdeburg für eine Woche mit ihrem Nachtprogramm. Lassen Sie sich mit Ihrem Frühprogramm weiter gut in diesen Sonntag begleiten. Danke fürs Dabeisein und genießen Sie einen entspannten Sonntag heute.

5.53 Uhr. Hier der Verkehrsservice mit einer Gefahrenmeldung. Achtung, ein Falschfahrer auf der B189 Magdeburg-Stendal. Zwischen Ebendorfer Chaussee in Magdeburg und Jersleben ist ein Falschfahrer unterwegs. Fahren Sie bitte äußerst rechts und überholen Sie nicht. Wir melden, wenn die Gefahr vorüber ist. Zwischen Ebendorfer Chaussee in Magdeburg und Jersleben ein Falschfahrer. Bitte Vorsicht!

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1: Um 6 Uhr mit Michael Hafke. Bundeskanzler Merz hat große Entlastungen für die deutsche Wirtschaft angekündigt. Bei der anstehenden Kabinettsklausur am Dienstag würden Wachstum und Beschäftigung das wichtigste Thema, sagte der Kanzler im ersten Interview nach seinem Sommerurlaub. Aus der Nachrichtenredaktion Christoph Tietz.
2: Seine Regierung habe in Sachen Steuern, Rente, Entbürokratisierung und Digitalisierung aus seiner Sicht historische Reformbeschlüsse gefasst. Bei den Gesetzen dazu brauche es jetzt Tempo. So schnell wie möglich solle alles umgesetzt werden, sagte Merz der Bild am Sonntag. In dem Interview kündigt der Kanzler an, sein Team bei der Kabinettsklausur auf umfassende Entlastungen für die Wirtschaft einzuschwören, ohne dabei ins Detail zu gehen. Kritik an der Regierungsarbeit lässt der Kanzler nicht gelten. Die Bundesregierung wisse, was gut für Deutschland sei. Und, so Merz wörtlich, da lassen wir uns nicht beirren.
1: Die Bahngewerkschaft EVG droht mit bundesweiten Streiks im Regionalverkehr ab Januar. Sie begründet das mit dem tödlichen Angriff auf einen Zugbegleiter vor einem halben Jahr. Gewerkschaftschef Burkhardt sagte der Bild am Sonntag, seitens der Politik habe es nach dem Tod des Mannes betroffene Gesichter gegeben, aber keine Taten. Nun müsse das versprochene Gesetz für härtere Strafen bei Angriffen noch in diesem Jahr kommen. Bundesverkehrsminister Bilger hatte kürzlich höhere Strafen für Angriffe auf Zugpersonal in Aussicht gestellt. Bei einem Angriff auf ein Dorf im Westen Nigerias sind viele Menschen getötet oder entführt worden. Wie die Agentur AFP berichtet, sollen hunderte islamistische Angreifer die Ortschaft überfallen haben. Es habe schwere Kämpfe mit einer lokalen bewaffneten Gruppe gegeben. Rettungskräfte sprechen von fast 50 Toten. Wie viele Menschen entführt wurden, ist unklar. Nigeria ist das bevölkerungsreichste Land Afrikas mit mehr als 200 Millionen Einwohnern. Vor allem auf dem Land kommt es immer wieder zu Angriffen von bewaffneten Banden und Islamistengruppen. Nach Schätzungen kommen deshalb jedes Jahr tausende Menschen ums Leben. Im Fußball-DFB-Pokal hat es bisher kaum Überraschungen gegeben. In den Abendspielen gewann Holstein Kiel bei 1860 München mit 2:0 und RB Leipzig setzte sich in Trier mit 6:0 durch. Aus der Sportredaktion Moritz Kassalett.
3: Eine Überraschung gab es am Abend dann doch. Drittligist Sonnenhof Groß-Asbach hat Zweitligist Arminia Bielefeld im Elfmeterschießen besiegt. Die Bundesligisten waren souverän. Leipzig am Abend, vorher unter anderem schon Leverkusen und Bremen. Und ansonsten gibt's die kleinen Geschichten. Die vom Bremer Fünftligisten SV Hemelingen zum Beispiel. Die hat im Weserstadion gegen Zweitligist Hannover 96 mit 1:9 verloren, sich aber tierisch über den Ehrentreffer gefreut. Torschütze Ledion Fikay sagte, ich bin im Traum und kann noch gar nicht aufhören zu lächeln.
1: Außerdem ist am Abend der erste Titel der Saison ausgespielt worden, der Supercup. Meister Bayern München gewann bei Vizemeister Borussia Dortmund mit 2:1. Und das waren die Nachrichten.
4: Ja, guten Morgen und wie kicken ob das Wetter für uns in Mecklenburg-Vorpommern? Hüt durchmixt Wetter, würde ich sagen, dulle Wolken möglich, dobi in Westen und Süden bloß Lütteschur, in Richtung Vorpommern af Mittag vermehrt schurortig Regen, örtlich auch Gewitter und lokal mit Starkregen und sogar Lüttbettenhagel. Und das eins bi maximal Sörbentein betwinnig Grad. Die Wind, ja, die pust böig und west an die Westküsten von dem Mecklenburgsche Bucht Bett Rügen auch Sturmböen möglich. Und in Momang haben wir in Ückermünd 12 Grad, in Wismar 13 Grad und in Wannemünd 15 Grad. Und wir kicken nochmal auf den Drehdorch-Trend. An Montag heiter bett wulkig, aber wiegend ruhig, nicht mehr so fell Wind und dort tau so ja um und bi 20 Grad. Dingstag meistendeels sonnig und ruhig, da kümmt die Sommer nochmal durch, 25 Grad. Auch Mittewegen, Felsen, Minnerwulken, 22, bett 27 Grad. 6.03 Uhr, NDR 1 Radio MV mit dem zuverlässigsten Verkehrsservice für uns in Mecklenburg-Vorpommern. Eine Meldung, Achtung für die Neubrandenburger. Die B104 Friedrich-Engels-Ring Güstrow Richtung Neubrandenburg ist zwischen Lessingstraße und Gartenstraße wegen Bergungsarbeiten aktuell noch gesperrt. Da gab es einen Unfall. Und auch nochmal der Hinweis, wenn Sie sich heute auf den Weg machen wollen, noch einmal CLGP. Auch heute ist die Ortsdurchfahrt Sassnitz zwischen 10 und 16 Uhr wegen des CLGPs gesperrt. Besucher sollten den Parkplatz in Kran nutzen und von dort mit dem Shuttlebus fahren. Aber nicht zu fix, denn wir haben ein paar Blitzer. Ich fang mal an. A14 Richtung Karstadt-Höhe, Parkplatz Platerberg. A24 Richtung Hamburg zwischen Zarrentin und Galien. A24 Richtung Berlin-Höhe, Pritzweig. B96 am Parkplatz Rügenblick beidseitig. B108 in Warenshofen Richtung Waren-Müritz. B111 zwischen Malzow und Bannemien. Auf der B191 zwischen Eldenau und Karstadt. B192 Ortseingang Sito aus Rütz kommt. B196 von Lankengranitz in Richtung Serams, B208 kurz vor Wismar am Kreisverkehr, B321 in Bandenitz Richtung Hagenow, zwischen Graumüritz und Kleinmüritz kann sie erwischen und zwischen Markgrafenheide und Hinrichshagen. 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
1: Guten Morgen, lieber Christian.
0: Du, es läuft nicht so richtig rund in der Regierungskoalition in Berlin. Immer mehr Menschen sind unzufrieden mit dem Kanzler. Der hat aber jetzt große Pläne angekündigt. Du weißt welche.
1: Ja, Merz hat vor der Kabinettsklausur in der kommenden Woche den Bereich Wirtschaftswachstum und Beschäftigung als das wichtigste Thema bezeichnet. Bei den Gesetzgebungsverfahren für die vor der Sommerpause beschlossenen Reformen forderte Merz Tempo. Es seien historische Beschlüsse gefasst worden, sagte er. Jetzt müssten sie so schnell wie möglich umgesetzt werden. Es gehe um eine schnelle und umfassende Entlastung für die Wirtschaft, gerade auch für Handwerk und Mittelstand, so der Kanzler. In Greifswald hat die Polizei gestern einen 62-jährigen Autofahrer mit 3,74 Promille gestoppt. Eine Streifenwagenbesatzung war auf den VW aufmerksam geworden, weil er unsicher unterwegs war. Der Mann musste zur Blutprobe, seinen Führerschein stellte die Polizei sicher. Gegen ihn wird wegen des Verdachts der Trunkenheit im Straßenverkehr ermittelt. Die Rostocker Goalballerinnen haben die Champions League der Frauen auf dem 3. Platz beendet. Im kleinen Finale setzten sich die Blinden und Sehbehinderten Gastgeberinnen mit 6:4 gegen das Team aus dem schwedischen Malmö durch. Damit holt Rostock eine der größten Erfolge der Vereinsgeschichte. Außerdem ist am Abend der erste Titel der Saison ausgespielt worden, der Supercup. Meister Bayern München gewann bei Vizemeister Borussia Dortmund mit 2:1.
0: Vielen Dank, Christian Schewe. Und wir kicken mal, ob das Werder für uns in Mecklenburg-Vorpommern. Hüt durchmixt Werder, dolle Wolken möglich, Dobby in Westen und Süden bloß Lütteschuhe in Richtung Vorpommern. Ja, vermehrt schuhartig Regen, örtlich auch Gewitter und lokal mit stark Regen möglich. Und sogar Lüttbettenhorgel. Richtig, hört Lüttbettenhorgel. Dat 1 bi maximal Sörbentein bei 20 Grad. De Wind pustböig und west an de Westküsten von Mecklenburg bzw. von der Mecklenburgsche Bucht. Bett Rügen ook Sturmben möglich. So sieht dat im Moment. Ut Sassnitz 4 Grad, Grabohöfe 3 Grad und in Rerik hoch im Norden ook nochmal 4 Grad. De Drehdorch-Trend. An Montag heiter Bett wolkig, überwiegend dröch, nicht mehr so Fellwind und dort hause im und bi 20 Grad. Dingsdach meistens stets sonnig und durch, wie 25 Grad. Und mit den Wegen auch Felsen, minder Wolken, 22, Bett, 27 Grad. 6.32 Uhr NDR1 Radio MV mit dem zuverlässigsten Verkehrsservice für Sie in Mecklenburg-Vorpommern. Neubrandenburg, eine Meldung. Die B104 Friedrich-Engels-Ring-Güstrow Richtung Neubrandenburg ist zwischen Lessingstraße und Gartenstraße wegen Bergungsarbeiten gesperrt. Ansonsten ist nichts los auf den Straßen, ganz wunderbar. Ich wünsche Ihnen eine gute Fahrt und sichere Fahrt. Aber mockens nicht taufix, denn dann war dat blitzt, oder dat blitzt dann los. A4-Tein Richtung Karstadt, Höhe Parkplatz Platerbach. A24 Richtung Hamburg zwischen Zarentin und Galin. A24 Richtung Berlin, Höhe Pritzweig. B96 an Parkplatz Rügenblick ob beide Sieden. B108 in Warnshof in Richtung Worren an der Müritz. B111 zwischen Malzow und Bannemien. B191 zwischen Eldenau und Karstadt. B192 Ortsingang Situ Rötz kommt. B196 von Lankengranitz, wenn es in Richtung Serams in Erwägung sind. B208 Kort für Wismer am Kreisverkehr. B321 in Bandenitz Richtung Hagenow. Dann blitzert noch eins zwischen Groll-Müritz und Klein-Müritz und zwischen Markgrafenheid und Hinrichshagen. Schon eine lange List hüt morgen. Wenn es die noch mal nachlesen will, das geht ganz einfach in uns in der MV-App. Da könnt ihr das noch mal eins ankicken. 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
2: Bundeskanzler Merz hat große Entlastung für die deutsche Wirtschaft angekündigt. Was ist da geplant, Christian?
3: Ja, also bei der anstehenden Kabinettsklausur am kommenden Dienstag würden Wachstum und Beschäftigung das wichtigste Thema. Das hat der Kanzler im ersten Interview nach seinem Sommerurlaub gesagt. Aus der Nachrichtenredaktion dazu Christoph Tietz.
4: Volle Konzentration und die Augen auf dem Ball. So will Kanzler Merz nach der parlamentarischen Sommerpause schnell wieder für mehr Wachstum in Deutschland sorgen. Seine Regierung habe in Sachen Steuern, Rente, Entbürokratisierung und Digitalisierung aus seiner Sicht historische Reformbeschlüsse gefasst. Bei den Gesetzen dazu brauche es jetzt Tempo. So schnell wie möglich solle alles umgesetzt werden, sagte Merz der Bild am Sonntag. In dem Interview kündigt der Kanzler an, sein Team bei der Kabinettsklausur auf umfassende Entlastungen für die Wirtschaft einzuschwören, ohne dabei ins Detail zu gehen. Kritik an der Regierungsarbeit lässt der Kanzler nicht gelten. Die Bundesregierung wisse, was gut für Deutschland sei. Und, so Merz wörtlich, da lassen wir uns nicht beirren.
3: In Ergesin ermittelt die Polizei nach einem Zusammenstoß eines Autos mit einem Regionalexpress. Der Unfall ereignete sich gestern Vormittag an einem unbeschrankten Bahnübergang. Die 69-jährige Autofahrerin und der Triebwagenführer kamen mit einem Schock ins Krankenhaus. Die rund 30 Fahrgäste blieben unverletzt. Die Strecke war rund 2,5 Stunden gesperrt. Es kam zu Ausfällen und Verspätungen. Staus heute Morgen am Kreuzfahrthafen Warnemünde. Der einzige Vierfachanlauf für dieses Jahr sorgt für viel Publikum in Mecklenburg-Vorpommern. Thorsten Reinke im Ostseestudio. Welche Schiffe liegen am Kai?
5: Folgende vier sind hier. Die Viking Neptune, die MSC Magnifica, die Seven Seas Grandeur und die Aida Mar. Die Seven Seas Grandeur muss dabei aus Platzgründen auf den Überseehafen ausweichen. Die Kreuzfahrtschiffe haben eine Gesamtlänge von 999 Metern. Heute Nachmittag und heute Abend gehen sie dann wieder auf Reisen nach Nordeuropa und ins Baltikum. Bei voller Auslastung wäre dann eine Kleinstadt an Bord. Denn insgesamt ist Platz für knapp 10.000 Personen, Passagiere plus Besatzung. Begleitet wird das Kreuzfahrttreffen von vielen Besuchern und Fans. Wer die Vierergruppe besuchen will, bis 17 Uhr sind alle Schiffe noch im Hafen.
3: In Greifswald hat die Polizei gestern einen 62-jährigen Autofahrer mit 3,74 Promille gestoppt. Eine Streifenwagenbesatzung war auf den VW aufmerksam geworden, weil er unsicher unterwegs war. Der Mann musste zur Blutprobe, seinen Führerschein stellte die Polizei sicher. Gegen ihn wird wegen des Verdachts der Trunkenheit im Straßenverkehr ermittelt. Im Fußball-DFB-Pokal hat es bisher kaum Überraschung gegeben. In den Abendspielen gewann beispielsweise Holstein Kiel bei 1860 München mit 2:0 und RB Leipzig setzte sich in Trier mit 6:0 durch. Außerdem ist am Abend der erste Titel der Saison ausgespielt worden, der Supercup. Meister Bayern München gewann bei Vizemeister Borussia Dortmund mit 2:1.
2: Vielen Dank, Christian Schewe, für den Nachrichten heute Morgen. Und wir kicken mal Torup, ob das Wetter für uns in Mecklenburg-Vorpommern. Ja, mankockt Wetter, wie mankockt Etten, sagt man ja. Ein Plattdütsche, so ist das heute auch. Tolle Wolken möglich, in Westen und Süden bloß Lütteschuhe Richtung Vorpommern. Schuhortig Regen, Gewitter ist mit Dobby, Starkregen kann das wohl geben. Und auch, Achtung, Lüttbettenhorgel. Das eins maximal wie Serbentein mit 20 Grad. Und der Wind, ja, der pust böig und west an den Westküsten von dem Mecklenburgsche Bucht bei drüben auch Sturm bin. Möglich kicken wir mal auf die Temperaturen. Da ist auch eins dabei. Da ist der Ort 15 Grad, Beutzenburg 12 Grad und in Klink an Müritz 13 Grad. Und wenn wir mal auf die Drehtag kicken, die da kommen, an Montag heiter Bett wolkig, überwiegend ruhig, nicht mehr so viel Wind und dort tau so und bi 20 Grad. Dienstag meistens stehlt sonnig und ruhig, 25 Grad, Mitte Wäken auch Felsün, Minna Wolken 22 Bett Sörmund finde ich gerade. 7.04 Uhr NDR1 Radio MV mit dem zuverlässigsten Verkehrsservice für uns in Mecklenburg-Vorpommern. Da gibt es immer noch den Hinweis in Neubrandenburg. Die B104 Friedrich-Engels-Ring-Güstrow Richtung Neubrandenburg ist zwischen Lessingstraße und Gartenstraße wegen Bergungsarbeiten immer noch gesperrt. Der Unfall dort heute früh, die Bergungsarbeiten sollten aber so langsam abgeschlossen sein. Und auch nochmal bitte der Hinweis, wenn Sie heute sich auf den Weg machen wollen, CLGP gucken. Die Ortsdurchfahrt Sassnitz ist zwischen 10 und 16 Uhr eben wegen des CLGPs gesperrt. Besucher sollen den Parkplatz in Mukran nutzen und von dort geht es mit dem Shuttlebus dann hoch zu den Wettkämpfen. Der Buspreis ist dort einbegriffen im Parkticket. Nige Blitzer von Juchmeld, kicken wir auch mal Glicksfix. A14 Richtung Karstadt, Höhe Parkplatz Platerberg. Dann A24 Richtung Hamburg zwischen Zarentin und Gallin. A24 Richtung Berlin, Höhe Pritzweig. B96 am Parkplatz Rügenblick. Beide Seiten, dann B108 in Barentshof in Richtung Waren-Müritz, B111 zwischen Malzow und Bannemien, dann die B191 zwischen Eldenau und Karstadt, die B192 Ortseingang Sito aus Rötz kommt, B196 von Lankengranitz in Richtung Serams, B208 kurz vor Wismar am Kreisverkehr, dann bitte aufpassen B321 in Bandenitz Richtung Hagenow, zwischen Greimüritz und Kleinmüritz blitzt es und zwischen Markgrafen Heide und Hinrichshagen. 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
1: 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Also, die Kollegen aus Schleswig-Holstein, die haben es deswegen frei. Und hier in Mecklenburg-Vorpommern ist das so, du hast fünf Wegen, bist du zu Hus oder wo du wählen willst. Und hier ist das so, dann hast du einen Vorbereitungsweg. Da sind ja nie die Kollegen. Und dann hast du immer so ein bisschen Themenweg, dass du meinetwegen sagst, so wie Mook, Teambuilding-Maßnahmen oder NuHab wie so ein Anti-Aggressionstraining, dass du ein bisschen mit Konflikten wieder umgehen kannst und so wieder.
2: Möchte ich kurz inhaken, ist das für Konflikten innerhalb von der Lehrerschaft oder ist das mit der Scheune?
1: Kannst du beides nutzen. Sag mal. das ist ein ganz schönes Konzept, aber das ist, du kannst ihm ein bisschen was Rot trecken, aber in der Theorie ist das immer recht einfach zu singen. In der Praxis sieht das ein bisschen anders gut. Und ich arbeite auch auf dem Dreh in Schwerin, das ist nochmal, ja, das ist eine Brennpunktschau, wo ich bin. Da ist das nochmal einen ganz anderen Schnack, aber deswegen ist das auch so wichtig, dass wir das mock.
2: Was mockt ihr da noch? Also Gift hat noch Sorgen zu organisieren? Du hast ja auch einen Stundenplan kriegen, ne?
1: Nee, den habe ich noch nicht.
2: Nee, hast du noch nicht?
1: Nee, das ist tatsächlich so, dass du kriegst ja immer wo, das musst du dir so vorstellen. Mein Chefin kam halt und sagt, oh, da ist wie wo, Nieden. Da kommen immer noch Scheulerinnen und Scheuler, die kommt dort tau, hüt auch noch mal wo hin. Und dann hast du noch mal, da ist dann ein Kollege oder ein Kollege, die sind dann runtergehauen mit der Stunde, dann habt ihr nicht mehr so und so viele Stunden, sondern der sagt dann, nee, ich muck bloß noch teilen oder wie auch immer. Und das ist nicht ganz so einfach. Oder wie kannst du ja sagen, oh, in Zeiten von KI können wir das ja so und so buhen. Ja, haben wir alles versorgt, das geht nicht. Du kannst das nie in eine Software packen und sagen, so, nun buchst du mir einen Stundenplan, das kriegst du nie zurecht. Das ist immer noch eins von Menschen hat und das ist nie einfach.
2: Ja.
1: Und nun ist das so, dass wir in der ersten Weg haben, wir nennen das Ankommensweg. So, dann haben sie mal fair, fief, so 7 Stunden und da bist nur ich bei meinen Klassen bin und dann ist das so, ach, dann kommt der ersten Klassen, der lernt die Schaule kennen und dann, dann kommst du wo an, dann hast du die Beuger noch nie und du die Material ist und dann musst du die Tüchnisse musst du einsammeln und. Und nur wenn du süßwegen zu Hust sind, ne, dann braucht ihr auch noch ein bisschen Anlob.
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1: 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Und da muss wie so, ja, im Berufsleben muss man sagen, ist Hamburger Modell, da muss wir mit der Scheune auch. und das ist eigentlich immer ganz schön, dann ist das nicht so, du bist süßwegen zu Hust und dann so, nu schaust du schrieben, nu schaust du regen und nu schaust du lesen. Das ist immer noch ein ganz schönes Ankommen, irgendwie dort.
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0: Half acht, Sie hören Plattdütsch an Sündach, TTIP NDR 1 Radio MV für einen kurzen Nachrichtenüberblick. Die Umfragewerte für Kanzler Merz sacken immer weiter ab. Es läuft nicht richtig rund in der Regierungskoalition in Berlin. Und jetzt hat der Bundeskanzler für die kommende Woche aber große Pläne angekündigt. Was meint er denn genau, Christian Schewe?
1: Also Merz hat vor der Kabinettsklausur in der kommenden Woche den Bereich Wirtschaftswachstum und Beschäftigung als das wichtigste Thema bezeichnet. Bei den Gesetzgebungsverfahren für die vor der Sommerpause beschlossenen Reformen forderte Merz Tempo. Es seien historische Beschlüsse gefasst worden, sagte er. Jetzt müssten sie so schnell wie möglich umgesetzt werden. Es gehe um eine schnelle und umfassende Entlastung für die Wirtschaft, gerade auch für Handwerk und Mittelstand. Wer das Personal im öffentlichen Nahverkehr angreift, soll härter bestraft werden. Ein Gesetz dafür hat die Bundesregierung angekündigt, aber noch nicht umgesetzt. Deshalb droht die Bahngewerkschaft EVG damit, den Regionalverkehr lahmzulegen. EVG-Chef Burkhardt sagte in einem Zeitungsinterview, das Gesetz müsste noch dieses Jahr in den Bundestag, sonst werde der Betrieb im Januar blockiert. Im Februar war bei Kaiserslautern ein Zugbegleiter bei einer Attacke ums Leben gekommen. In Ergesin ermittelt die Polizei nach einem Zusammenstoß eines Autos mit einem Regionalexpress. Der Unfall ereignete sich gestern Vormittag an einem unbeschrankten Bahnübergang. Die 69-jährige Autofahrerin und der Triebwagenführer kamen mit einem Schock ins Krankenhaus. Die rund 30 Fahrgäste blieben unverletzt. Die Strecke war rund 2,5 Stunden gesperrt. Es kam zu Ausfällen und Verspätungen.
0: Von harten Dank an Christian Schewe für den kurzen Nachrichtenüberblick und wie kicken wir, ob das Wetter für uns in Mecklenburg-Vorpommern? Ja, hüt, wesseln stark bewölkt, dobi zunächst nur örtlich Schuhe und vor allem das in Vorpommern. An Normedach nehmen diese Schuhe dann Lüttbetten Tau und vor allem in die Osthälft kann das auch kräftig werden. Das eins bi maximal Serbentein bei 20 Grad. Wo ans das so richtig wart mit uns Wetter, warten wie Glicks doch über Schnacken. 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Noch immer der Hinweis für Neubrandenburg, dort die B104 Friedrich-Engels-Ring-Güstrow Richtung Neubrandenburg. Da laufen in der Lessingstraße, also zwischen Lessingstraße und Gartenstraße, immer noch Bergungsarbeiten und die ist deshalb gesperrt. Also zwischen Lessingstraße und Gartenstraße wegen Bergungsarbeiten immer noch kein Durchkommen. Wie kick mal fix ob die Blitzerlist. A14 Richtung Karstadt, Höheparkplatz Platerberg. A24 Richtung Hamburg, zwischen Zarentin und Galin kann das blitzen. A24 Richtung Berlin, Höhe Pritzweig. B96 dich am Parkplatz Rügenblick ob beide Sieden. B108 in Warenshof Richtung Warenmüritz. B111, das ist zwischen Malzow und Bannemien, kannst du erwischen. B101 dich zwischen Eldenau und Karstadt. B106 dich von Lankengranitz in Richtung Seerams, B208 Kort für Wismar, Bienenkreisverkehr, B321 in Bandenitz Richtung Horgenow, zwischen Grammüritz und Kleinmüritz blitzt das und das blitzt auch noch zwischen Markgrafenheid und Hinrichshagen. Und wenn Sie noch einen haben für mich, einen Blitzer oder irgendwas sein, auch verkehrstechnisch, was doch nicht hinhört, dann bloß nicht högern, durchbimmeln, kostenfrei 0800 Fiefnägen, Fiefnägen 100. Oder Sie können mir auch fix geschrieben eine Nachricht über uns NDR MV-App. Und wir machen nun weiter mit Musik. Die Dire Straits, Sultans of Swing.

0: Ein Minute nach 7:30 haben wir das.
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0: Werder. Ja, und dann morgen küt morgen mit uns Werder-Experten Frank Abel. Guten Morgen, Frank.
3: Moin, Christian.
0: Die Sommerferien sind vorbei, zum Leidwesen vieler Kinder und Schüler. Mit ihnen aber auch das Sommerwetter?
3: Nein, also pünktlich zum Start in die Schule kann natürlich auch der Sommer wieder zurückkommen. Das kommt dann wieder. Naja, ist ja dann wenigstens schön, hat man nach der Schule was, wo man sich drauf freuen kann. Also erstmal haben wir noch diesen wechselhaften Sonntag vor uns, weil wir kämpfen immer noch mit den Überresten des Tiefs Priska, das da Richtung Nordwestrussland langsam abzieht. Aber man merkt es bei uns noch, dass heute gerade so mittags, nachmittags noch so eine kleine Störung durchzieht und das insbesondere Richtung Vorpommern. Da kann es noch mal kräftigere Schauer und Gewitter geben. Im Moment sind es nur Einzelne, die so zwischen Rostock und Anklam durchziehen. Die sind noch nicht besonders kräftig, aber wie gesagt, heute Nachmittag mal ein bisschen mehr. Dazu Sonne zwischendrin mal, öfter mal dickere Wolken. Am freundlichsten wird es dann so zum Abend noch mal versöhnlich zum, Tasche packen zwischen Scharzen und diese Gegend. Temperaturen 17 bis 20 Grad. Wind ist auch ein Thema. Der ist immer noch frisch und stark böig, beziehungsweise so zwischen Warnummündung bis dann zu Rügen und Greifswald durchaus auch mal mit 60 bis 70 km/h Böen, also teils stürmisch.
0: Das ist ordentlich. Ich habe was von Hagel gelesen. Frank, bleibt's dabei oder eher nicht?
3: Doch, es kann sein. Es ist nun kein großes Phänomen. Wenn in kräftigen Gewittern, dann aber so kleiner Hagel. Also nichts, was ein Auto verbeult.
0: Ja,
3: also
0: das ist gut.
3: Keine Angst vor haben. Eher Blitz und Wind.
0: Okay. Und du hast schon angedeutet, die Schule geht los, mit ihr aber auch ein bisschen schönes Nachmittagswetter. Wie sieht's denn aus mit der kommenden Woche?
3: Ja, immer besser. Also es ist erst das Hochsteffen langsam da, ist so ein Übergangstag. Heute Nacht ziehen die letzten Schauergewitter raus. Morgen könnte es vielleicht noch eine kleine Husche geben, so Richtung Müritzregion und Randowbruch. Aber das sind Einzelfälle. Ansonsten kommt die Sonne immer besser raus. An den Küsten ist es schon sonnig morgen. Der Wind wird immer schwächer und das bei 19 bis stellenweise schon 23 Grad. Wem das nicht reicht, dann ab Dienstag ist wirklich viel Sonne mit dabei und das im Landesinneren bis 25 Grad, an den Küsten so um knapp über 20 und das geht so weiter. Mittwoch bis 27 Grad und Donnerstag wahrscheinlich nochmal ähnlich. So langsam könnten die ersten Gewitter auftreten, mal sehen. Aber bis Donnerstag sieht es erstmal wirklich sommerlich aus.
0: Wunderbar. 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Kapakona.
3: Danke, tschüss.
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1: Heute mit Ferien vom Krieg für ukrainische Jugendliche in Marlow, mit Naturerleben in Norwegen von der evangelischen Jugend Mecklenburg und mit dem Mutmachbus zum Schulanfang. Mein Name ist Sarah Oltmanns. Einen schönen guten Morgen.

0: Ferien vom Krieg. So nennt sich ein Sommercamp, das in den letzten 3 Wochen in Malo stattgefunden hat. 18 Jugendliche haben daran teilgenommen. Sie kommen aus der Ukraine, aus Jampil, berichtet Peter Michalik, Diakon in Malo.
1: Wir wollen hier Kinder und Jugendliche einladen, wo vielleicht schon ein Elternteil verstorben ist oder wo beide Eltern an der Front sind oder wo Familienmitglied gestorben sind, um da zu helfen und ein bisschen unbeschwerte Zeit zu vermitteln, die es so sonst nicht gibt.
0: 3 Wochen lang konnten die Jugendlichen einfach normale Jugendliche sein, sich treffen, zusammenkommen mit anderen, etwas gemeinsam erleben, was in der Ukraine einfach unmöglich ist, ergänzt Koluschko Gennady Anatolevich. Er leitet die Abteilung für soziale und medizinische Versorgung in Jampil und hat die jungen Menschen nach Malo begleitet.
2: Das Problem ist, dass Russland auf Menschenansammlungen feuert. Und wir befürchten, dass eine Rakete oder eine Drohne Kinder treffen könnte. Deshalb ist es hier verboten, sich draußen zu treffen oder zu spielen.
0: Einige Jugendliche in Jampil haben sogar in den letzten Monaten kaum Tageslicht gesehen.
2: In unserer Gesellschaft gibt es Kinder, die aus Kampfgebieten vertrieben wurden. Sie berichten davon, wie sie aufgrund der ständigen Bombenangriffe in ihrer Umgebung bis zu 6 Monate lang in unterirdischen Schutzräumen lebten. Sie waren voller Angst.
0: Dazu kommt auch, dass die Kids einfach nicht mehr aus intakten Familienstrukturen kommen, denn die Väter, die sind an der Front oder mittlerweile bereits gefallen. Gerade auf die Jungen kommt daher eine besondere, eine andere Rolle zu.
1: Wenn sie jetzt keine Väter mehr in den Familien haben, dann äußern sie jetzt schon, dass sie mit 16 als Familienoberhaupt, klingt ein bisschen merkwürdig, aber die Verantwortung für die Familie übernehmen wollen und müssen. Und ich weiß auch von einem, der gesagt hat, und sobald ich darf, gehe ich in den Krieg, weil ich den Verlust meines Vaters rächen möchte.
0: Peter Michalik ist es daher wichtig, den Jugendlichen wenigstens ein paar normale, unbeschwerte Wochen zu ermöglichen. Und viele unterstützen ihn dabei in Malo, sodass die Kids ein richtig schönes Ferienprogramm erleben.
1: Ganz oft natürlich Ostsee schwimmen und baden. Aber darüber hinaus haben wir ganz, ganz viele Maloer Vereine gehabt, die die Kinder eingeladen haben. Das war der DRK, der mit den Kindern in den Vogelpark gegangen ist. Die Freiwillige Feuerwehr, wo sich nass gespritzt wurde, bis die Haut schon dünn wurde. Dann ein Dorfverein in Volkshagen, der hat einen ukrainischen Kino-Nachmittag organisiert. Also das Paket war schon sehr voll und sehr breit gestreut. Und wir haben einfach eine tolle Gegend hier. Kanu fahren.
0: Koluschko Gennady Anatolevich ist sehr dankbar dafür.
2: Es fällt mir wirklich sehr, dass unsere Kinder hier angefangen haben zu lachen und positive Gefühle zu erleben.
0: Und das strahlt natürlich aus.
1: Das beruhigt die Familien in der Ukraine natürlich auch, weil sie staunenden Auges sehen, was ihre Kinder hier erleben und wie glücklich sie sein können für einige Momente.
0: Am Donnerstag sind die Jugendlichen nach 3 schönen Wochen in Malo wieder abgereist, kehren zurück nach Jampil. Und Peter Michalik hofft, dass er den jungen Menschen etwas Mut hat mitgeben können und Hoffnung.
1: Und das Gefühl, dass sie hier bei uns immer einen Platz haben, wo sie immer willkommen sind.

0: Ich war einfach direkt voll verzaubert, sage ich jetzt mal so, weil es wirkt wie gemalt, also als wäre das nicht real.
1: Sagt Milena, sie ist mit Adele und Klaas und 32 anderen Jugendlichen aus der Propstei Rostock und der evangelischen Jugend Barnim auf Freizeit gewesen in den letzten 3 Wochen.
0: Als wir nach Norwegen reingefahren sind, kurz davor irgendwie ist die Sonne aufgegangen. Das heißt, wir hatten eigentlich die ganze Zeit Wolken und kurz nachdem wir nach Norwegen gefahren sind, war auf einmal blauer Himmel. Also so, als hätte Norwegen gesagt, herzlich willkommen hier. So, genießt die Zeit.
1: Das haben sie auch gemacht, die Zeitgenossen, mit Kanufahren und Saunieren, mit Wandern und mit ganz viel Zeit in der Natur.
0: Also wir haben, ich glaube, auf jedem Berg, auf dem wir waren, auf jeden Fall ein Siegerfoto quasi gemacht, dass wir es geschafft haben. Und sonst halt die umliegende Natur, also die ganzen anderen Berge.
1: Auf Instagram haben sie fleißig gepostet bei EJM Official. EJM steht für Evangelische Jugend Mecklenburg.
0: Zum Beispiel gestern waren wir auch auf einem Berg, wo man dann so ganz

0: belebt und dann hier auf so einem Berg ist und das Einzige, was man hört, irgendwelche Vögel sind, die zwitschern oder das Wasser, was plätschert, dann ist das auch echt meditierend, sag ich jetzt mal so. Und da kommt man richtig gut runter.
1: Milena, Adele und Klaas ist das Erleben der Natur sehr wichtig und umso schwerer fällt es ihnen zu merken, der Klimawandel, den gibt es auch hier mitten in Norwegen.
0: Wir hatten jetzt, glaube ich, in diesen ganzen Tagen mit zweimal, wo es etwas döller geregnet hat. Aber es ist alles so trocken überall. Das ist richtig schlimm. Und auch viele Wasserfälle, die normalerweise total viel Wasser haben, tropfen da gefühlt nur so.
2: Also man merkt schon einen Unterschied, dass es von Jahr zu Jahr immer trockener wird. Und dass es, ich sag mal, jetzt vor 10 Jahren noch mal ein bisschen anders war hier von dem Klima her
0: Ja.
2: technisch.
0: Für Norwegen ist es ja auch schon ziemlich warm, wenn im Sommer 20 oder über 20 Grad sind. Das hatten wir jetzt 2, 3 Tage lang.
1: Von der Freizeit nehmen Sie viele schöne Erlebnisse mit zurück nach Rostock und in den Barnim. All die satten Farben in Norwegen und die schönen frischen Gerüche der Natur und vielleicht auch die ein oder andere Idee, wie es sich fürs Klima verantwortungsbewusst leben lässt.
0: Na, wir haben selber Brot backen. Ja, und was natürlich auch viel besser fürs Klima ist, wenn man einfach kein Fleisch isst oder
2: Genau.
0: generell keine Milchprodukte oder also tierische Produkte.
2: Also sich ein paar Alternativen sucht, dass man jetzt nicht, dass man vielleicht so nur an bestimmten Tagen Fleisch isst oder vielleicht lassen es auch manche ganz weg, aber dass man da mal guckt, dass man den Konsum ein bisschen weniger macht einfach.
0: Ja.

0: Morgen geht die Schule wieder los. Daher startet ein neues Projekt in Rostock, in Evershagen und Lüttenklein. Der Mutmachbus. Katja Bülow berichtet.
1: Gemeinschaft leben, Jesus entdecken steht auf dem weißen Truck. Er ist mit gezeichneten Blumen, Gitarren und christlichen Symbolen bedruckt. Die Evershäger kennen ihn gut, denn er fährt jeden Mittwochvormittag auf den Platz vor ihrem Einkaufszentrum und wird dort zum Straßencafé. Ein wichtiges Angebot finden die, die dort regelmäßig zusammenkommen.
2: Ja, man kann sich hier gut unterhalten. Die Leute hören sogar zu.
3: Und Geselligkeit. Man schnackt ein bisschen. Man trifft mal wieder Leute, die man dann eben mal zwei, drei Wochen nicht gesehen hat. Die kommen dann hier, ein interessantes Gespräch. Also das ist schon eine schöne Sache hier.
4: Kann man Leute kennenlernen und ist ja nicht so alleine zu Hause.
1: Der Truck gehört dem freikirchlich organisierten Haltepunkt E mit Sitz im gemeinsamen Haus in Evershagen. Ab sofort soll er nachmittags auch da unterwegs sein, wo Kinder und ihre Eltern anzutreffen sind. Zwei Frauen werden an Bord sein, eine davon ist Linda Günther.
5: Der Gedanke dahinter ist, dass wir hier in Evershagen in einem Stadtteil sind, wo Familien mit richtig vielen Problemlagen konfrontiert sind. Wir sind hier eher in einem prekären Milieu, es gibt viele armutsbelastete Haushalte. Da kommen viele Problemlagen zusammen und das Coole an diesen Stadtteilen ist, dass die Menschen richtig viel draußen sind. Hier passiert ganz viel auf den Spielplätzen. Man trifft sich draußen, man trifft sich vor der Schule, eben auch die Eltern gemeinsam oder die teilweise auch überwiegend Mütter. Und der Mutmachbus setzt da an, zu sagen, wir wollen eine Anlaufstelle schaffen für Kinder draußen, um ihren Selbstwert hervorzuheben.
1: Vor allem um Kinder im Grundschulalter soll es dabei gehen. Im Vordergrund steht für die Initiatoren kein Missionsgedanke, sondern einfach gelebte Gemeinschaft, sagt Linda Günther, die in einem Vorgängerprojekt schon Hausaufgabenhilfe geleistet hat. Sie will Ansprechpartnerin sein und ganz gezieltes soziales Kompetenztraining bieten.
5: Kinder brauchen Mut, um ihren Alltag zu bewältigen. Kinder brauchen Mut, um ihren Schulalltag zu bewältigen, um immer wieder ermutigt zu sein, dass auch unabhängig von Noten und Leistungsstand und Leistungsdruck sie wertvolle Menschen sind. Mut, auch voranzugehen in ihrem Leben, was auszuprobieren, sich selber stark zu fühlen.
1: An 5 Tagen in der Woche will sie ab sofort in Evershagen und Lüttenklein unterwegs sein. Das Geld dafür stammt aus der Deutschen Stiftung Fernsehlotterie, über die Finanzierung für die nächsten 3 Jahre gesichert ist.
0: Der Rostocker Mutmachbus, das war ein Bericht von Katja Bülow.

0: Über Entscheidungen macht sich Gedanken Christine Oberlin in der Kolumne der Radiokirche.
1: Willst du lieber Vanille oder Mango? Und da vorne ist auch noch Nuss. Na, was ist denn jetzt? Der Kleine steht vor mir in der Eisdiele, macht große Augen und gibt keinen Mucks von sich. Seiner Oma ist das langsam peinlich, denn die Schlange hinter uns wird immer länger. Der Druck wächst und der Kleine tut mir echt leid. Manchmal gehen mir diese ständigen Entscheidungen richtig auf den Keks. Kennen Sie das auch? Und dann lese ich noch, Erwachsene entscheiden sich zwischen 20.000 und 25.000 Mal täglich für oder gegen eine Sache. Du meine Güte. Ich weiß ja, es gibt wohl nie die perfekte Entscheidung und Angst vor Fehlern oder verpassten Chancen sind keine guten Ratgeber. Aber nicht alle Entscheidungen sind gleich wichtig und folgenreich. Und es ist ein Unterschied, welche Marmelade ich auf die Stulle schmiere, welche Partei ich wähle oder welche Ausbildung zu mir passt. Wie haben das die Leute in der Bibel gemacht, wenn sie vor wichtigen Entscheidungen standen? Als Salomo König werden sollte, hat er sich erst einmal zurückgezogen und Gott um ein weises Herz gebeten. Jesus hat die Einsamkeit in der Wüste gesucht und sich Gottes Händen ganz anvertraut. Erst einmal zur Ruhe kommen und beten, das finde ich gut. Da ist viel Platz und Zeit zum Stillwerden, nichts lenkt mich ab. Dann können die Gedanken fließen und irgendwann ist eine Idee, ein Weg, eine Richtung spürbar. Hilfreich finde ich auch, was Paulus im Römerbrief schreibt. Lasst uns nach dem streben, was dem Frieden dient und der Erbauung untereinander. Das ist dann ein weiterer hilfreicher Schritt, sich mit anderen austauschen, Informationen einholen, ein Ziel formulieren. Und irgendwann fühlt es sich hoffentlich gut an, wenn Kopf und Herz in Einklang sind. Manche Entscheidungen fallen mir nicht leicht. Aber mit einem Gebet und der Suche nach Frieden im Sinn ist mir es leichter ums Herz. Ich wünsche Ihnen gute Entscheidungen.
0: Mit der Kolumne von Christine Oberlin ist das Magazin Treffpunkt Kirche wieder zu Ende. Am Mikrofon verabschiedet sich Sarah Oltmanns. Ich wünsche Ihnen einen schönen, einen gesegneten Sonntag. Bis bald.

0: Und ich sag willkommen zurück bei Plattdütsch an Sonntag. Wir haben das nu Glock 8.
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0: Kanzler Merz weht weiter ein frischer Wind ins Gesicht. Zu viel Stillstand und kaum Vorwärtsbewegung, das sind die häufigsten Kritikpunkte. Jetzt geht der Kanzler aber in die Offensive.
2: Ja, Bundeskanzler Merz hat deutliche Entlastungen für die Wirtschaft angekündigt. Und dies werde auch das zentrale Thema bei der Kabinettsklausur am kommenden Dienstag sein, so der Kanzler. Aus der Aktuellredaktion dazu Johanna Schultheiß.
3: In Deutschland gehe es um Wachstum und Beschäftigung. Das sei das wichtigste Thema. Das hat Bundeskanzler Merz der Bild am Sonntag gesagt. Daher müsse die Wirtschaft nun schnell und umfassend entlastet werden. Das gelte auch für Handwerk und Mittelstand. So müssten die bereits beschlossenen Reformen bei Steuern, Rente, Entbürokratisierung und Digitalisierung nun so rasch wie möglich umgesetzt werden. Merz sagte, er werde das Kabinett bei der Klausur in Brandenburg kommende Woche auf diese Aufgabe einschwören. Mit Blick auf die teils heftige Kritik an der schwarz-roten Koalition betonte der Kanzler, die Bundesregierung lasse sich nicht beirren. Sie wisse, was richtig und gut für Deutschland sei.
2: Nach dem Schwertangriff an einer Schule in der schwedischen Kleinstadt Fagersta ist das Motiv des Täters weiterhin unklar. Die Ermittlungen laufen. Zwei Gebäude wurden jetzt durchsucht, die mit dem Täter in Verbindung stehen. Etwa 80 Menschen sollen bislang vernommen worden sein. Am Freitag war ein 18-Jähriger mit einem Schwert in eine Schule eingedrungen und hatte eine Schülerin getötet und drei weitere Menschen verletzt. Der Angreifer wurde von der schwedischen Polizei angeschossen und festgenommen. In Greifswald hat die Polizei gestern einen 62-jährigen Autofahrer mit 3,74 Promille gestoppt. Eine Streifenwagenbesatzung war auf den VW aufmerksam geworden, weil er unsicher unterwegs war. Der Mann musste zur Blutprobe. Seinen Führerschein stellte die Polizei sicher. Gegen ihn wird wegen des Verdachts der Trunkenheit im Straßenverkehr ermittelt. Fast 108 km Höchstgeschwindigkeit, kräftiger Wind und ein deutscher Sieg zum Abschluss. Der erste Renntag beim SailGP in Sassnitz ist gestern zu Ende gegangen. Rund 7500 Zuschauer waren mit dabei. Paula Deusing ist heute wieder unsere Reporterin vor Ort. Was bleibt denn vom ersten Renntag?
4: Vor allem viel Tempo und viele Zuschauerinnen und Zuschauer an der Rennstrecke. Der Wind war gestern kräftig und böig. Das war auch an Land deutlich zu spüren. Auf dem Wasser wurde es dadurch spannend. Die Franzosen stellten mit 107,63 Kilometern pro Stunde einen neuen Geschwindigkeitsrekord auf und lösten damit die Dänen ab, die hier in Sassnitz im vergangenen Jahr den Rekord aufstellten. Für das deutsche Team lief der Tag zunächst schwierig. Letzter und vorletzter Platz, im dritten Rennen dann aber der Sieg. Die Zuschauerinnen und Zuschauer haben die 13 internationalen Teams bis zum Ende angefeuert, auch als zum Schluss der Regen einsetzte. Heute geht es ab 14 Uhr mit dem zweiten und letzten Renntag weiter und fest steht bereits, 2027 kommt der SailGP wieder nach Sassnitz.
2: Der FC Hansa Rostock ist im Fußball-DFB-Pokal ja bereits in der ersten Runde mit einem 0:4 gegen den VfB Stuttgart ausgeschieden. Und auch in den weiteren Spielen hat es bisher kaum Überraschungen gegeben. In den Abendspielen gewann zum Beispiel Holstein Kiel bei 1860 München mit 2:0 und RB Leipzig setzte sich in Trier mit 6:0 durch. Aus der Sportredaktion Moritz Kassalet.
5: Eine Überraschung gab es am Abend dann doch. Drittligist Sonnenhof Groß-Asbach hat Zweitligist Arminia Bielefeld im Elfmeterschießen besiegt. Die Bundesligisten waren souverän. Leipzig am Abend, vorher unter anderem schon Leverkusen und Bremen. Und ansonsten gibt's die kleinen Geschichten. Die vom Bremer Fünftligisten SV Hemelingen zum Beispiel. Die hat im Weserstadion gegen Zweitligist Hannover 96 mit 1:9 verloren, sich aber tierisch über den Ehrentreffer gefreut. Torschütze Ledion Fikay sagte, ich bin im Traum und kann noch gar nicht aufhören zu lächeln.
2: Außerdem ist am Abend der erste Titel der Saison ausgespielt worden, der Supercup. Meister Bayern München gewann dabei Vizemeister Borussia Dortmund mit 2:1.
0: Christian, vielen Dank für diese Nachrichten. Und nun kicken wir mal fix, ob das Werder für uns in Mecklenburg-Vorpommern. Ja, Frank Abel hat uns das Grot verklort in Werderschnack. Das ist heute zu abwesseln. Bedull wulkig erstmal. Und Dobby erstmal bloß örtlich Schuhe, vor allem in Vorpommern. Taun Nommedach mir Schuhe, vor allem in Osten von Land und von Nord nach Süd, gibt das maximal heute Sörbentein betwinnig Grot. Da Taun mäßiger, der jetzt frischen Wind ut Westen und an die Ostsee, also an die Westküsten zwischen Warnum, Mündung Bett Rügen, macht das wohl ob mal stürmische Böen möglich sein. In Momang haben wir in Niegenstrelitz Drütteingrot, in Anklam Drütteingrot und in Bord als schon Vierteingrot. An Morndach, wenn wir mal auf die Drehdorch-Trend kicken, geitert heiter Bett wulkig wieder, aber überwiegend durch. Dingsdach und Mitteweken, ja, auch versünd, durch und Minnerwolken. 8.05 Uhr genau, NDR 1 Radio MV mit dem zuverlässigsten Verkehrsservice für uns in Mecklenburg-Vorpommern. Da immer noch der Hinweis, Neubrandenburg 104 Friedrich-Engels-Ring, Güstrow Richtung Neubrandenburg, ist zwischen der Lessingstraße und Gartenstraße wegen Bergungsarbeiten immer noch gesperrt. Und der Hinweis, wenn Sie heute zum CLGP wollen, die Ortsdurchfahrt Sassnitz ist ab 10 Uhr bis 16 Uhr wegen eben dieses Rennens gesperrt. Besucher sollten den Parkplatz in Mukran nutzen und von dort mit dem Shuttlebus zu den Wettkämpfen fahren. Ja, und wenn Sie da sich oben wegmocken, dann natürlich nicht taufix, denn wie kicken wir auf die Blitzerlist? A4 Thein Richtung Karstadt, Höhe Parkplatz Platerberg. A4 und Twinnig Richtung Hamburg zwischen Zarentin und Gallin. A4 und Twinnig Richtung Berlin, Höhe Pritzweig. B96 am Parkplatz Rügenblick ob beide Sieden. B108 in Warenshof in Richtung Waren an der Müritz. B111 zwischen Malze und Bannemien. B191 zwischen Eldenau und Karstadt. Dann auf der B192 Ortseingang Situ aus Rötz kommt. B196 von Lanken-Granitz in Richtung Serams. B208 kurz vor Wismar am Kreisverkehr blitzt es. Dann auf der B321 in Bandenitz Richtung Hagenow. Zwischen Graal-Müritz und Klein-Müritz. Und einen habe ich noch zwischen Markgrafenheide und Hinrichshagen. Ja, aber wenn Sie noch einen für mich haben, dann Fixing durchbümmeln. 0800 Fiefnägen, Fiefnägen 100. Und noch fixer geitert in uns NDRMV-App. Erstens gibt ihr die ganze Liste nochmal zu nachlesen. Zweitens könnt ihr per Tippschnack mir das eins schicken, was Sie wollen. Auch eine Sprachnachricht machen, würde ich mich da nicht durchfreuen.
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0: 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Aber natürlich auch für all die Schaulmeisters, die sich in Taylorland um die Kinders kümmern, geht das von morgen an Wetter los. 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

0: 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Morgen die erste Schauldach nach den Ferien. 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
1: 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Das wäre erste Klasse, weißt du. 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Und, aber trotzdem, Sport ist wichtig. Das ist einer der wichtigsten Fächer, die wir haben. 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Das ist super wichtig.
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1: 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Und dann hast du da auch noch die Schwierigkeiten mit den Öllern, die dann vielleicht auch nicht
2: so auch nicht sogar Deutsch können, ja.
1: Und dann hast du aber dort, wo wir arbeiten, da hast du ja einen grauen Teil, hast du denn mit Menschen von überall her. Und dann hast du noch Menschen, die von hier kommen. Und auch wenn du denn am Nomad mal lang gehst, das ist nun mal so, und da wird wie in Schwerin, das knallt der Affe und Taumann reden. 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
1: Ja, den wünsche ich dir auch. Guten Morgen, Christian.
0: Die Bundesregierung steht bei vielen massiv in der Kritik und Kanzler Merz ist so unbeliebt wie kaum zuvor. Jetzt aber hat der Bundeskanzler schnelle und umfassende Entlastung für die Wirtschaft angekündigt.
1: Genau, in Deutschland gehe es um Wachstum und Beschäftigung. Das sei das wichtigste Thema, das sagte Merz der Bild am Sonntag. So müssten die bereits beschlossenen Reformen bei Steuern, Rente, Entbürokratisierung und Digitalisierung nun so schnell wie möglich umgesetzt werden. Merz sagte, er werde die Regierung bei der Klausur am Dienstag darauf einschwören. Zwischen den USA und Kanada spitzt sich der Handelsstreit wieder zu. Die kanadische Regierung kündigte für kommenden Monat neue Beschränkungen für US-Güter an. Laut Premier Carney sind davon unter anderem Stahl- und Milchprodukte betroffen. Es gehe darum, die Menschen und Unternehmen in Kanada zu schützen. Seit vergangener Nacht gelten in den USA bereits Strafzölle in Höhe von 50% auf bestimmte Importe aus dem Nachbarland. Die Rostocker Goalballerinnen haben die Champions League der Frauen auf dem dritten Platz beendet nach einem 6:4 gegen das schwedische Team aus Malmö. Und außerdem ist am Abend der erste Titel der Saison im Fußball ausgespielt worden, der Supercup nämlich. Meister Bayern München hat bei Vizemeister Borussia Dortmund mit 2:1 gewonnen.
0: 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Wesselhaft, bettdull-wulkig, erstmal so ganz durch der Hinsicht. Und örtlich Schuhe gibt vor allem in Vorpommern jetzt an Förmedach, Tonnamedach, mehr Schuhe, aber auch das vor allem in Osten von uns Land. Von Nord nach Süd, maximal Sörbentein bis Twinniggrad. Und da taumäßiger Deals frischen Wind ut Westen und an die Ostsee, an die Westküsten zwischen Warnummündung bei Drügen, stürmische Böen auch von 60 bis 80 Kilometer pro Stunde möglich. In Momang haben wir in Piro Drütteingrot, in Lelkendörp Viertein und in Milzo auch Viertein. Day dreh doch Trend. An Montag heiter Bett wulkig, überwiegend durch, nicht mehr so Fellwind und dort so alles um und bei 20 Grad. Dingstag meistendeels sonnig und durch, viel von 20 Grad. Mitteweken auch Fellsünn, minner Wolken, dat allens bei 22, dat sörmund 20 Grad. 8.33 Uhr NDR1 Radio MV mit dem zuverlässigsten Verkehrsservice für uns in Mecklenburg-Vorpommern. Und da habe ich eine gute Nachricht. Die Straßensperrung in Neubrandenburg ist jetzt aufgehoben. Da kommen alle wunderbar gut und sicher durch. Und genau das wünsche ich Ihnen auch. Weiterhin gute und sichere Fahrt. Aber damit das nicht blitzt, fahrt weg von das Gaspedal und aufpassen. A4-Tein Richtung Karstadt, Höhe Parkplatz Platerberg. A24 Richtung Hamburg zwischen Zarrentin und Gallin. A24 Richtung Berlin, Höhe Pritzwald Blitzdat. B96 am Parkplatz Rügenblick ob beide Sieden. B108 in Warenshof in Richtung Warn an der Müritz. B111 zwischen Malzow und Bannemien. B191 zwischen Eldenau und Karstadt. B196 von Lankengranitz kümmt in Richtung Seerams. B208 Kort für Wismar an Kreisverkehr, B321 in Bandenitz Richtung Hagenow, zwischen Greimüritz und Kleinmüritz Blitzdat und zwischen Markgrafenheid und Hinrichshagen. 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

8.36 Uhr in der 1 Radio MV mit dem zuverlässigsten Verkehrsservice für uns in Mecklenburg-Vorpommern. Vorsicht bitte auf der A24 Berlin Richtung Hamburg. Zwischen Meierburg und Putlitz steht ein defektes Fahrzeug. Vorsicht auf der A24 Berlin Richtung Hamburg. Zwischen Meierburg und Putlitz steht ein defektes Fahrzeug.

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2: Mit Steffen Baksalari, guten Morgen. Die Hansestadt Rostock hat die Sommerferien genutzt, um Schulgebäude und Außenanlagen für das morgen beginnende neue Schuljahr zu modernisieren. So wurden Gehwege, eine Laufbahn, Spielgeräte oder Bodenbelege erneuert. Hinzu kamen an vielen Schulen Maler und kleinere Instandhaltungsarbeiten. Außerdem gab es an allen Standorten umfangreiche Grundreinigungen. Dafür hat die Stadt rund 500.000 Euro investiert. In Rostock sind heute gleich 4 Kreuzfahrtschiffe zu Gast. In Warnemünde liegen die Viking Neptune, die Aida Mar und die MSC Magnifica. Die Seven Seas Grandeur, die zum ersten Mal an der Warnow ist, muss aus Platzgründen in den Überseehafen ausweichen. Bis 17 Uhr sind alle Schiffe da. Es ist der einzige Vierfachanlauf in diesem Jahr. Der Rostocker Goalball-Club Hansa hat die Champions League der Frauen auf dem 3. Platz beendet. Im kleinen Finale in eigener Halle setzte sich der RGC mit 6:4 gegen Malmö aus Schweden durch. Gewonnen hat das Team aus dem finnischen Espoo. In der ersten Runde des Fußball-Landespokals konnten sich gestern Bentwisch, Tetero, Papendorf und Kritzmo durchsetzen und in die zweite Runde einziehen. Siebershagen und Dummersdorf sind dagegen ausgeschieden.
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Achtung, Falschfahrer auf der A24 Berlin Richtung Hamburg zwischen Meierburg und Putlitz, kommt Ihnen ein Falschfahrer entgegen. Vorsicht auf der A24 Berlin Hamburg zwischen Meierburg und Putlitz, ein Falschfahrer unterwegs. Vorsicht bitte in beiden Richtungen.

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0: sehr, sehr schön, dass Sie mit uns wach werden. Es ist 9 Uhr.
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0: So, er hat es ja ganz groß angekündigt. Bundeskanzler Merz hat große Entlastung für die deutsche Wirtschaft angekündigt. Was ist da geplant, Christian Schäfer?
2: Also bei der anstehenden Kabinettsklausur, die soll ja am Dienstag stattfinden, würden Wachstum und Beschäftigung das wichtigste Thema. Das sagt der Kanzler im ersten Interview nach seinem Sommerurlaub. Aus der aktuellen Redaktion dazu Christoph Titz.
3: Volle Konzentration und die Augen auf dem Ball. So will Kanzler Merz nach der parlamentarischen Sommerpause schnell wieder für mehr Wachstum in Deutschland sorgen. Seine Regierung habe in Sachen Steuern, Rente, Entbürokratisierung und Digitalisierung aus seiner Sicht historische Reformbeschlüsse gefasst. Bei den Gesetzen dazu brauche es jetzt Tempo. So schnell wie möglich solle alles umgesetzt werden, sagte Merz der Bild am Sonntag. In dem Interview kündigt der Kanzler an, sein Team bei der Kabinettsklausur auf umfassende Entlastungen für die Wirtschaft einzuschwören, ohne dabei ins Detail zu gehen. Kritik an der Regierungsarbeit lässt der Kanzler nicht gelten. Die Bundesregierung wisse, was gut für Deutschland sei. Und, so Merz wörtlich, da lassen wir uns nicht beirren.
2: Wer das Personal im öffentlichen Nahverkehr angreift, soll härter bestraft werden. Ein Gesetz dafür hat die Bundesregierung angekündigt, aber noch nicht umgesetzt. Deshalb droht die Bahngewerkschaft EVG damit, den Regionalverkehr lahmzulegen. EVG-Chef Burkhardt sagt in einem Zeitungsinterview, das Gesetz müsse noch dieses Jahr in den Bundestag, sonst werde der Betrieb im Januar blockiert. Im Februar war bei Kaiserslautern ein Zugbegleiter bei einer Attacke ums Leben gekommen. Etwa 19.250 Zuschauer haben in diesem Sommer die 19. Ausgabe der Müritz-Saga erlebt. Am Abend ist die letzte Vorstellung von Zeit der Entscheidung auf der Freilichtbühne in Waren zu Ende gegangen. Beatrice Böse aus dem Hafen-Müritz-Studio.
4: Es waren weniger Zuschauer als im vergangenen Jahr, dennoch zeigte sich Intendant und Regisseur Nils Duvel zufrieden. Zu den 41 Vorstellungen sind durchschnittlich etwa 470 Gäste gekommen, um die Geschichte der neuen Landmarschallin zu sehen. Vor allem die vergangenen 3 Wochen liefen laut Duvel sehr gut. Der NDR hat auch in diesem Sommer die Müritz-Saga präsentiert. Im kommenden Jahr feiern Duvel und sein Team ein Jubiläum. Die 20. Ausgabe mit dem Titel Unter Brüdern beginnt Ende Juni auf der Freilichtbühne.
2: Stau seit heute Morgen am Kreuzfahrthafen Warnemünde. Der einzige Vierfachanlauf für dieses Jahr sorgt für viel Publikum. Thorsten Reinke im Ostseestudio in Rostock. Welche Schiffe liegen denn da am Kai?
5: Folgende 4 sind hier. Die Viking Neptune, die MSC Magnifica, die Seven Seas Grandeur und die Aida Mar. Die Seven Seas Grandeur muss dabei aus Platzgründen auf den Überseehafen ausweichen. Die Kreuzfahrtschiffe haben eine Gesamtlänge von 999 Metern. Heute Nachmittag und heute Abend gehen sie dann wieder auf Reisen nach Nordeuropa und ins Baltikum. Bei voller Auslastung wäre dann eine Kleinstadt an Bord. Denn insgesamt ist Platz für knapp 10.000 Personen, Passagiere plus Besatzung. Begleitet wird das Kreuzfahrttreffen von vielen Besuchern und Fans. Wer die Vierergruppe besuchen will, bis 17 Uhr sind alle Schiffe noch im Hafen.
2: Der Rostocker Goalball Hansa hat die Champions League der Frauen auf dem 3. Platz abgeschlossen. Im kleinen Finale setzten sich die Rostockerinnen gegen das schwedische Team aus Malmö durch. Jörn Pisowotzki aus der Sportredaktion.
6: 6:4 stand es am Ende für die Gastgeberinnen. Die Rostocker Goalballerinnen hatten beim Turnier in eigener Halle von vornherein einen Medaillenplatz als Ziel ausgegeben. Die Bronzemedaille nun ist einer der größten Erfolge des Rostocker Goalballclubs in der Vereinsgeschichte. Auch 2022 und 2023 hatte der Verein das Turnier als Dritter abgeschlossen. Dass es nicht mit dem Finale geklappt hat, lag an der Halbfinalniederlage gegen die türkische Mannschaft Karaman Maras. Das Match ging mit 2:4 verloren. Bei der Champions League der Frauen waren seit Donnerstag insgesamt 8 der besten Goalball-Frauenmannschaften Europas in Rostock dabei.
0: Das Wetter für uns in Mecklenburg-Vorpommern ist heute mehr grau als wow. Ja, ist nicht schön, oder? Viele Wolken, Schauer auch immer mal mit dabei. 17 bis 20 Grad heute die Höchstwerte. Aktuell haben wir 14 Grad in der Heimat bei Kröpelin. Grüße in die Heimatstadt, in die Schusterstadt. Wir haben 14 Grad in Schwerin und wir haben 15 Grad schon in Neustrelitz. Wie gesagt, 20 Grad, das ist heute das höchste der Gefühle. Und der 3-Tage-Trend, die nächsten Tage wird es wieder schön. Sonnig. Sonne, Sonne, Sonne bei 22, 25 und Mittwoch Richtung 27 Grad. 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Achtung, ganz gefährlich, wir haben einen Falschfahrer. Es betrifft die A24 in beiden Richtungen zwischen Mainburg und Putlitz. Hier kommt Ihnen ein Falschfahrer entgegen, A24, beide Richtungen zwischen Mainburg und Putlitz. Achtung, hier ein Falschfahrer unterwegs. Fahren Sie bitte äußerst vorsichtig. Es gibt noch eine Info, auch heute noch einmal ist die Ortsdurchfahrt Sassnitz zwischen 10 und 16 Uhr wegen der Sale GPs gesperrt. Und wir schauen auf die Blitzer. Machen Sie nicht so schnell heute Morgen. Es wird geblitzt auf der A14 Richtung Karstädt, Höhe Parkplatz Platerberg. Auf der A24 Richtung Hamburg zwischen Sachentin und Galin. Auf der A24 Richtung Berlin, Höhe Pritzwalk. B96 am Parkplatz Rügenblick beidseitig. B108 in Warenshof Richtung Waren an der Müritz, dann B191 zwischen Eldena und Karstädt, B196 von Lankengranitz in Richtung Serams, dann B208 kurz vor Wismar am Kreisverkehr, dann B321 in Bandenitz Richtung Hagenow, zwischen Greimüritz und Kleinmüritz und zwischen Markgrafenheide und Hinrichshagen. Haben Sie noch einen? Gerne melden. 0800 59 59 100.
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0: Ja, schön, dass wir mit am Frühstückstisch sitzen dürfen. Was gibt's bei Ihnen alles? Sie haben Kochschinken mit dabei, Sie haben leckere Brötchen. Oh, die sehen ja wirklich gut aus. Und Frühstücksei. Ja, wie ist es denn? Also das erste war noch nicht so. Wie ist es mit dem zweiten?
7: Ta-da-da-da. Das zweite Ei ist perfekt.
0: Mega.
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0: Zum Frühstück, da servieren wir hier die 80er auf NDR 1 Radio MV. Schön, dass wir mit am Frühstückstisch sitzen dürfen. Oder vielleicht sitzen Sie auch gerade im Auto. Ich weiß, die Mundwinkel hängen noch ganz weit unten. Ja, ich weiß, ist noch zu früh. Ist noch zu früh um 9.17 Uhr. Wir ziehen die jetzt mal hoch. Es gibt eine zauberhafte Geschichte. Es geht da um die kleine Mathilda aus der Nähe von Schwerin. Die hat so einen großen Luftballon fliegen lassen mit einer Karte unten dran. Darauf stand, ich wünsche mir Stifte für die Schule. So, und dieser Ballon, der wurde dann gefunden auf einem Rapsfeld in der Nähe von Neubrandenburg, so Luftlinie 127 Kilometer, bei Michael Holz von der Agrargesellschaft Briesen. So, und Micha und seine Kollegen haben es gelesen und er hat gesagt, okay, ja, wir helfen der kleinen Mathilda, die gestern auch noch Einschulung hatte. Also hat er eine Schultüte gepackt mit seinem ganzen Team und hat der kleinen Mathilda auch noch diese vorbeigebracht. Micha, wie war's denn?
1: Wir wurden herzlichst begrüßt und sind schon erwartet worden. Die Kleine hat von unserem Besuch nichts gewusst und war total aufgeregt. Die hat sich riesig gefreut über ihre doch schon eher bekommene Schultüte. Es war total cool. Eigentlich wusste keiner so richtig, was er sagen sollte. Alle haben eigentlich nur den Moment genossen.
2: Also ich denke mal, viel mehr Freude kann man nicht verbreiten. Das ist eigentlich ohne viele Worte nur einfach schön gewesen. Nochmal ein Dankeschön an die gesamte Belegschaft bei uns aus dem Betrieb. Dankeschön an das Team von NDR 1 Radio MV. Ich sag mal, gemeinsam konnten wir auch sehr viel erreichen und wir haben einfach Menschen glücklich gemacht. Und das ist nicht mehr selbstverständlich heutzutage und in dieser Zeit.
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1: Und damit haben wir es ganz genau 9.30 Uhr. Schönen guten Morgen. Wir schauen mal aufs Wetter für uns in Mecklenburg-Vorpommern. Das bleibt heute meist den ganzen Tag sehr, sehr grau. Viele Wolken, auch Schauer immer mal mit dabei. Ganz wenig zeigt sich nur die Sonne. 17 bis 20 Grad in der Spitze. Aktuell haben wir Neubrandenburg 15 Grad. 16 messen wir in Woldeck und 15 Grad haben wir auch in Wismar. Der Drei-Tage-Trend, da wird es wieder sonniger und trockener. Sonnig bei 22 Grad am Montag, dann 25 am Dienstag und 27 am Mittwoch. Es wird peu à peu wärmer. 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Entwarnung für die A24, der Falschfahrer ist weg. Kein Falschfahrer mehr zwischen Mainburg und Putlitz, das ist gut. Dann schauen wir auf die Blitzer. Machen Sie bitte nicht so schnell. Die stehen auf der A14 Richtung Karstädt, Höhe Parkplatz Platerberg. Auf der A24 Richtung Hamburg zwischen Zarrentin und Galin. Auf der A24 Richtung Berlin, Höhe Pritzwalk. B96 am Parkplatz Rügenblick beidseitig. B108 in Warenshof Richtung Waren. Dann auf der B111 zwischen Malzow und Bannemien. Dann auf der B191 zwischen Eldena und Karstädt. Blitzer auch B192 Ortseingang Sito. B196 von Lankengranitz in Richtung Serams, B208 kurz vor Wismar am Kreisverkehr, B321 in Wandenitz Richtung Hagenow, zwischen Kreimüritz und Kleinmüritz, zwischen Markgrafenheide und Hinrichshagen. Und da, wo Sie noch einen Blitzer sehen, gerne melden unter der 0800 5959 100.
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1: Mein Name ist Christopher Ahrmeister. Ich wünsche Ihnen einen zauberhaften Sonntag. Machen Sie was draus und noch guten Appetit beim Frühstücken. Ne?
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0: Sonntagmorgen, es ist 9.41 Uhr.
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2: Mit Steffen Baksalari, guten Morgen. Der Güstrower SC veranstaltet ab 10 Uhr ein Fußball-Benefits-Turnier. Im Friedrich-Ludwig-Jahn-Stadion geht es dabei um weit mehr als Tore, Siege und Platzierungen. Der gesamte Erlös der Veranstaltung geht zu 100% an ein Kinderhospiz. Auch abseits des Platzes ist einiges los. So gibt es einen Torschussmesser, eine Tombola und eine Versteigerung eines unterschriebenen Hansa-Trikots. Das evangelische Slüterhaus in Rostock-Dirkow feiert in diesem Jahr sein 75-jähriges Bestehen. Daher findet um 10 Uhr ein Festgottesdienst mit Bischof Tilman Jeremias statt. Er gibt Gelegenheit, auf die Geschichte des Hauses zurückzublicken und zugleich nach seiner Bedeutung für die Menschen im Stadtteil zu fragen. In Kühlungsborn wird um 15 Uhr die Ausstellung Farbe und Form mit Werken von Klaus J. Albert und Walter Krönke eröffnet. Zu sehen sind Stahlskulpturen und Zeichnungen. Eine Kunsthistorikerin ordnet die Werke ein. Außerdem gibt es eine musikalische Begleitung zu erleben im Atelierhaus Rösler Krönke. Und im Wildpark MV in Güstrow steht heute eine Eulenwanderung auf dem Programm. Wenn die Dämmerung einbricht, erwachen Uhu, Bartkauz und Schneeäule in der Dämmerung zu neuem Leben. Ein Scout beantwortet spannende Fragen, warum Eulen lautlos fliegen oder weshalb sie unterschiedliche Augenfarben haben. Die Wanderung beginnt 19.30 Uhr.
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0: Man hat nicht mehr die Möglichkeit, mit dem Boot ans Ufer zu kommen, weil wir in dieser schlickigen Zone sind, Kalkmutte genannt, und man da wirklich gleich so einen halben Meter bis Meer einsinken kann. Also da besteht wirklich akute Lebensgefahr.
1: Sagt Hans-Jürgen Döring vom Campingplatz am Drehtsee. 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
2: Es ist gleich 10 Uhr.
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4: Ja, das mit der Wirtschaft, das geht irgendwie nicht voran. Merken Sie das auch? Also irgendwie hapert es. Also Kanzler Merz, der weht weiter. Ein frischer Wind ins Gesicht. Zu viel Stillstand, kaum Vorwärtsbewegung. Das sind so die häufigsten Kritikpunkte. Christian Schewe in den Nachrichten. Jetzt geht der Kanzler aber in die Offensive. Ne?
5: Ja, Bundeskanzler Merz hat deutliche Entlastungen für die Wirtschaft angekündigt. Dies werde das zentrale Thema bei der Kabinettsklausur am Dienstag werden, so der Kanzler. Aus der aktuellen Redaktion dazu Johanna Schultheiß.
6: In Deutschland gehe es um Wachstum und Beschäftigung. Das sei das wichtigste Thema. Das hat Bundeskanzler Merz der Bild am Sonntag gesagt. Daher müsse die Wirtschaft nun schnell und umfassend entlastet werden. Das gelte auch für Handwerk und Mittelstand. So müssten die bereits beschlossenen Reformen bei Steuern, Rente, Entbürokratisierung und Digitalisierung nun so rasch wie möglich umgesetzt werden. Merz sagte, er werde das Kabinett bei der Klausur in Brandenburg kommende Woche auf diese Aufgabe einschwören. Mit Blick auf die teils heftige Kritik an der schwarz-roten Koalition betonte der Kanzler, die Bundesregierung lasse sich nicht beirren. Sie wisse, was richtig und gut für Deutschland sei.
5: Es hat 2 Jahre länger gedauert als geplant, die Errichtung vom neuen Schulcampus in der Innenstadt von Anklam. Morgen wird er nun endlich mit Beginn des neuen Schuljahres in Betrieb genommen. Am Ende hat das Projekt fast 10 Millionen Euro mehr gekostet als ursprünglich veranschlagt. Susanne Moll aus dem Vorpommern-Studio.
7: Etwa 34 Millionen Euro kostet der neue Schulcampus mit Grund- und Regionalschule insgesamt, so Anklams Bürgermeister Galander. Mit rund 25 Millionen Euro hatte die Stadt mal geplant. Durch Corona, den Ukraine-Krieg und die Auswirkungen auf die Baubranche hat das Projekt viel länger gedauert. Die Preise sind immer weiter gestiegen. Jetzt bietet der Komplex Platz für rund 650 Schülerinnen und Schüler. Für das kommende Schuljahr ist er damit etwa zu 80% ausgelastet. Anklam plant derweil den nächsten Schulcampus zu entwickeln. Angesichts klammer Kassen wird sich das Projekt aber noch hinziehen, so der Bürgermeister.
5: Wer das Personal im öffentlichen Nahverkehr angreift, soll härter bestraft werden. Ein Gesetz dafür hat die Bundesregierung angekündigt, aber noch nicht umgesetzt. Deshalb droht die Bahngewerkschaft EVG damit, den Regionalverkehr lahmzulegen. EVG-Chef Burkhardt sagte in einem Zeitungsinterview, das Gesetz müsse noch dieses Jahr in den Bundestag, sonst werde der Betrieb im Januar blockiert. Im Februar war bei Kaiserslautern ein Zugbegleiter bei einer Attacke ums Leben gekommen. Polnische Behörden haben in den vergangenen Tagen mehr als 4 Tonnen toter Fische aus einem Nebengewässer der Oder geborgen. Bislang sei das Fischsterben auf einen Abschnitt des Gleiwitzer Kanals begrenzt, sagte eine Sprecherin der örtlichen Wasserbehörde. Ursache sei die Blüte der giftigen Goldalge, teilte die Behörde mit. Derzeit würden regelmäßige Einsatzpatrouillen zu Wasser und an Land die Lage überwachen. Außerdem würden die verendeten Fische an dem betroffenen Abschnitt des Kanals entnommen. Bis auf Weiteres wurde auch der Betrieb von 2 Schleusen ausgesetzt. So will man die Ausbreitung der Goldalge auf weitere Kanalabschnitte verhindern. Fast 108 km Höchstgeschwindigkeit, kräftiger Wind und ein deutscher Sieg zum Abschluss. Der erste Renntag beim CLGP in Sassnitz ist gestern zu Ende gegangen. Rund 7500 Zuschauer waren mit dabei. Paula Deusing ist unsere Reporterin und sie ist heute wieder vor Ort. Was bleibt denn vom ersten Renntag?
8: Vor allem viel Tempo und viele Zuschauerinnen und Zuschauer an der Rennstrecke. Der Wind war gestern kräftig und böig. Das war auch an Land deutlich zu spüren. Auf dem Wasser wurde es dadurch spannend. Die Franzosen stellten mit 107,63 km/h einen neuen Geschwindigkeitsrekord auf und lösten damit die Dänen ab, die hier in Sassnitz im vergangenen Jahr den Rekord aufstellten. Für das deutsche Team lief der Tag zunächst schwierig. Letzter und vorletzter Platz im 3. dritten Rennen dann aber der Sieg. Die Zuschauerinnen und Zuschauer haben die 13 internationalen Teams bis zum Ende angefeuert, auch als zum Schluss der Regen einsetzte. Heute geht es ab 14 Uhr mit dem zweiten und letzten Renntag weiter. Und fest steht bereits, 2027 kommt der Sail GP wieder nach Sassnitz.
4: Ah, das klingt doch gut. Schauen wir mal aufs Wetter für uns in Mecklenburg-Vorpommern. Da haben wir gerade in Sassnitz 15 Grad. Da kann es auch hin und wieder ein bisschen Regen geben. Diese graue Suppe, die bleibt heute an diesem Sonntag. Ludwigslust aktuell bei 13 Grad, Parchim bei 13 Grad, Bad Doberan auch bei 13 Grad. Wir kriegen heute noch Maximalwerte, die sind ungefähr so bei 20. Also 20 ist schon das höchste der Gefühle heute, wirklich. Aber die nächsten Tage wird es wirklich wärmer. Der 3-Tage-Trend: Sonne, Sonne, Sonne. 22 Grad am Montag, dann 25 Grad am Dienstag und 27 Grad in der Spitze am Mittwoch. Es wird also wieder wärmer. 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Es sieht ganz gut aus, aber auch heute nochmal zur Info. Sie wissen, Sassnitz, Sail GP zwischen 10 und 16 Uhr ist die Ortsdurchfahrt Sassnitz gesperrt. Wir schauen auf die Blitzer. Die stehen auf der A14 Richtung Karstadt, Höhe Parkplatz Platterberg. Auf der A24 Richtung Hamburg zwischen Zachentin und Galin. A24 Richtung Berlin, Höhe Pritzwalk. B96 am Parkplatz Rügenblick beidseitig. B108 in Warenshof Richtung Waren. B111 zwischen Malzow und Bannemien. Blitzer auch B191 zwischen Eldena und Karstadt. Dann auf der B208 kurz vor Wismar am Kreisverkehr. B321 in Bandenitz Richtung Hagenow. Zwischen Greil-Müritz und Klein-Müritz. Und zwischen Markgrafenheide und Hinrichshagen. Haben Sie noch einen Blitzer? Ja? Gerne melden. Unter der 0800 59 59 100.
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9: Christopher Haarmeister.
4: Und allerliebste Grüße an alle Kinder bei uns in Mecklenburg-Vorpommern. Morgen geht's ja wieder los. Schulanfang, ja, das neue Schuljahr startet. Was hat man sich da so vorgenommen? Was wünschst du dir fürs neue Schuljahr?
9: Ich wünsche mir, dass ich klug werde.
4: Dass du klug wirst? Ah, okay.

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2: Es ist ja, wie es ist.
1: Und das sind ihre Gäste. Herr Ahlers.
3: Na, das tut dir nichts zu sagen.
1: Udo.
4: Ja, das kann's haben.
1: Und Opa Gerke.
5: Steffi, machst du mir Mettbrötchen?
2: Ja, ich hab jede Menge fertig. Mich und Zucker nimmt er selber, ne? Nun lang mal auch zu, Franz.
3: Was ist denn nun los?
2: Ja, neue Aktion. Ab heute hab ich Mettred.
5: Was ist das denn?
2: Ja, Mettred, all you can eat. Für 20 Euro kriegst du die ganze Woche Mettbrötchen satt.
4: Ja, das war eine Aktion, Steffi. Das machen die Großen auch, also Telekom und so. Dann gib mir schon mal 20.
2: Ja, dann gib du mir erst mal 20.
3: Boah, jetzt bin ich gespannt.
4: Ja, muss ich holen.
3: Aha.
4: Dann gib mir schon mal die Brötchen mit. Dann sind wir schier und dann bin ich gleich wieder da.
3: Ah, ich glaube, Udo hat auch eine Geschäftsidee.
4: Allein schon, das ist ja wohl eine Unterstellung.
2: Nee, ich will auch, dass du deine Mettbrötchen hier isst, allein wegen der Kundenbindung.
4: Gut, dann zahle ich morgen zack Brötchen her.
2: Ja.
5: Also. Dann fress ich mit.
4: Also was?
5: Was ist denn hier?
3: Also seid ihr bekloppt? Lass dich doch von dem Irren nicht verrückt machen hier. Der sabbelt doch wieder nur, genau wie mit seinen 30 Leberwurst-Toast.
4: Glaub mir nicht, wen ihr vor euch habt.
5: Was?
4: Ich bin All-You-Can-Eat-Profi. Da habe ich schon als Kind Scholle satt gefressen, dass die Kellner fast geheult haben.
3: Doch, ne Wette. Hast du jetzt eben schon zwei Brötchen weg?
2: Nee, das sind schon drei. Jetzt vier, meine ich.
5: Du hast einen 20-Minuten-Timeslot, bis das Sättigungsgefühl einsetzt. Und bis dahin muss der Kader gekämmt sein. Nun gib mal her, nicht sehen.
2: Ja, ich schmier ja schon.
5: Schneller!
2: Ich komm doch gar nicht.
5: Schneller!
2: Udo!
5: Ja, das ist ja der Trick von der Gegenseite bei All You Can Eat. Dann wird mit Absicht verzögert, bis der Magen dicht macht.
2: Ja, hier, Udo.
3: Also, ich bin fassungslos.
5: Nicht wisch.
2: Nee, Udo, ich hab jetzt nur noch Jachtwurst und Schmierkäse. Das ist ja nicht in der Metri.
5: Schlimm. Dann zahle ich nicht. Ich mach hier eine Aktion und dann kommt nichts oder was. Das ist unlauter Wettbewerb.
6: Ich zahle auch nichts. Ich hätte ja auch noch mehr gefressen.
2: Also wirklich.
5: Ja, ist doch so.
3: So gesehen zahle ich überhaupt nichts, damit das klar ist.
2: Dann hat man mal eine gute Idee und dann wird euch gleich alles wieder kaputt gemacht. Dann kann ich den Laden ja auch gleich ganz dicht machen.
6: Du, Steffi, Rätsel machen wir aber nur eben, ne? Ich brauche noch Gegenteil von Passiv mit A.
2: Agro.
6: Jawohl.
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1: Es ist 10.30 Uhr. Das Wetter für uns in Mecklenburg-Vorpommern bei aktuell 15 Grad in Wolgast, Ueckermünde bei 16 Grad, Pasewalk bei 16 Grad. Es ist sehr, sehr grau heute und es bleibt auch den ganzen Tag so. Immer mal wieder Regen mit dabei und die Sonne, die zeigt sich ganz, ganz selten. Die nächsten Tage wird es aber schön. Montag, Dienstag, Mittwoch viel Sonne mit dabei, trocken. Und die Temperaturen steigen wieder. Ne? Also Montag haben wir noch so 22 Grad und Mittwoch wieder fast 27. 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Wir schauen mal Richtung Sassnitz. Sie wissen, Sale GP von 10 bis 16 Uhr. Deswegen ist die Ortsdurchfahrt Sassnitz bis 16 Uhr eben auch gesperrt. Die Blitzer stehen auf der A14 Richtung Karstadt, Höhe Parkplatz Platterberg. Auf der A24 Richtung Hamburg zwischen Zarrentin und Galin. Auf der A24 Richtung Berlin, Höhe Pritzwalk. Auf der B96 am Parkplatz Rügenblick beidseitig. Blitzer auch auf der B108 in Warenshof Richtung Waren. Dann B111 zwischen Malzow und Warnemünde. Blitzer auch B191 zwischen Eldena und Karstadt. Dann auf der B208 kurz vor Wismar im Kreisverkehr. Blitzer auch B321 in Bandenitz Richtung Hagenow. Zwischen Greimüritz und Kleinmüritz und zwischen Markgrafenheide und Hinrichshagen. Haben Sie noch einen Blitzer? Dann gerne melden unter der 0800 59 59 100 oder schreiben Sie uns auch gerne über die kostenlose NDR MV App.
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1: 10.31 Uhr haben wir es.

0: Was, meine Damen und Herren, hier ist NDR1 Radio MV, was haben Sydney, Rio de Janeiro, New York und Sassnitz gemeinsam? Alles Austragungsorte der SailGP. Sie wissen, da läuft gerade der zweite Renntag. Ich meine, das ist spektakulär zu beobachten, aber auch dabei zu sein, vor allem ganz nah, wenn die... Also ich meine, die haben ja eine Höchstgeschwindigkeit von 108 Kilometern pro Stunde. Das ist schon beeindruckend in Sassnitz. 7500 Zuschauer. Und wie ist es so?
1: Wir können das von unserer Wohnung aus genau beobachten. Es ist wirklich sehr, sehr schön.
2: Kaum zu glauben, dass das hier stattfindet, so ein Weltevent. Also total überraschend.
3: Wir wären auch über die Ländergrenzen, also über Deutschland hinaus bekannt. Das ist schon große Klasse, fand ich.
4: Ja, ist das Event, ne, was so anzieht, ist mal was anderes für die Stadt, für die Region hier. Wenn man sich misst so mit den großen Metropolen und dann diese kleine Stadt Sassnitz dazu sieht, macht schon Spaß dabei zu sein.
5: Wir freuen uns auch, dass das im nächsten Jahr wieder hier stattfinden wird.

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1: Und der kommt von einem Mann, den erkennen Sie an seiner Stimme, den erkennen Sie aber auch anhand seiner Brille. Denn er hat immer so eine markante, Heinz-Rudolf Kunze, der hat so eine Nerdbrille, also die mit den schwarzen Rändern. Und dann haben wir uns einmal kennengelernt und dann ist mir aufgefallen, hä, diese Brille, die ist ja gar nicht echt. Also die hat gar keine Gläser drin, da konnten Sie durch die Brille so den Finger durchstecken. Also der war wirklich nichts drin, hat er mir erklärt, ja, er braucht ja keine und es ist eine Theaterbrille und selbst Fensterglas drin wäre doof, weil er schwitzt wohl auf der Bühne immer ganz doll und dann beschlägt die Brille und dann sieht er nichts mehr und deswegen ist da einfach kein Glas drin. Eben Heinz-Rudolf Kunze.

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6: Ja, wir erwischen Sie beim Frühstücken, bei der Gassi-Runde oder im Auto, wo auch immer. Hauptsache mit NDR 1 Radio MV. Christopher Hameister, mein Name. Damit schönen guten Morgen. Es ist 11 Uhr.
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6: Eieiei, was ist da los? Sicherheitsstreik im Regionalbahnverkehr. Also die Bahngewerkschaft EVG, die droht der Bundesregierung laut einem Vorbericht mit einem deutschlandweiten Sicherheitsstreik im Regionalbahnverkehr. Christian Schäfer, was ist der Hintergrund?
7: Also die Gewerkschaft, die sieht sich offenbar dazu gezwungen, weil die Regierung nach der tödlichen Attacke auf einen Zugbegleiter noch nicht die versprochene Verschärfung des Strafrechts umgesetzt hat. Einzelheiten dazu von Pascal Küpper.
8: Im Februar war bei Kaiserslautern ein Zugbegleiter attackiert und getötet worden. Danach hat die Bundesregierung härtere Strafen in Aussicht gestellt. Laut Justizministerium ist der Gesetzentwurf aber noch in der regierungsinternen Abstimmung. EVG-Chef Burkhardt will jetzt Druck machen und sagt in der Bild am Sonntag, das Gesetz müsse noch dieses Jahr in den Bundestag, sonst werde der Bahnbetrieb im Januar blockiert. Und zwar, indem die Betriebsräte den Dienstplänen nicht zustimmen, dann könnte das Personal seine Schichten nicht antreten.
7: Es hat 2 Jahre länger gedauert als geplant, die Errichtung vom neuen Schulcampus in der Innenstadt von Anklam. Morgen wird er nun endlich mit Beginn des neuen Schuljahres in Betrieb genommen. Am Ende hat das Projekt fast 10 Millionen Euro mehr gekostet als veranschlagt. Susanne Moll aus dem Vorpommern-Studio.
9: Etwa 34 Millionen Euro kostet der neue Schulcampus mit Grund- und Regionalschule insgesamt, so Anklams Bürgermeister Galander. Mit rund 25 Millionen Euro hatte die Stadt mal geplant. Durch Corona, den Ukraine-Krieg und die Auswirkungen auf die Baubranche hat das Projekt viel länger gedauert. Die Preise sind immer weiter gestiegen. Jetzt bietet der Komplex Platz für rund 650 Schülerinnen und Schüler. Für das kommende Schuljahr ist er damit etwa zu 80% ausgelastet. Anklam plant derweil den nächsten Schulcampus zu entwickeln. Angesichts Klammerkassen wird sich das Projekt aber noch hinziehen, so der Bürgermeister.
7: Ein Mann ist in Neubrandenburg nach einem Unfall schwer verletzt aus seinem verkeilten Auto geschnitten worden. Aus bislang ungeklärter Ursache kam der 47-Jährige am frühen Morgen mit seinem Auto von der Fahrbahn ab, wie die Polizei mitteilte. Er fuhr in eine Verkehrsinsel, unter der ein Bach durchfließt. Daraufhin verkeilte sich der Wagen in der Unterführung. Der Fahrer wurde durch den Unfall schwer verletzt und musste aus dem Auto geschnitten werden. Der Wagen wurde mit Hilfe eines Krans geborgen. Eine Zigarette war höchstwahrscheinlich die Ursache für einen Kellerbrand in Stralsund. Davon geht der eingesetzte Gutachter aus und ordnet es als fahrlässige Brandstiftung ein, heißt es von der Polizei. Das Feuer war gestern Nachmittag in einem Mehrfamilienhaus ausgebrochen. Verletzt wurde niemand. Es ist ein Schaden von rund 100.000 Euro entstanden. Die Kriminalpolizei ermittelt. Der Rostocker Goalball Hansa hat die Champions League der Frauen auf dem 3. Platz abgeschlossen. Im kleinen Finale setzten sich die Rostockerinnen gegen das schwedische Team aus Malmö durch. Jörn Pisowotzki aus der Sportredaktion.
10: 6:4 stand es am Ende für die Gastgeberinnen. Die Rostocker Goalballerinnen hatten beim Turnier in eigener Halle von vornherein einen Medaillenplatz als Ziel ausgegeben. Die Bronzemedaille nun ist einer der größten Erfolge des Rostocker Goalballclubs in der Vereinsgeschichte. Auch 2022 und 2023 hatte der Verein das Turnier als Dritter abgeschlossen. Dass es nicht mit dem Finale geklappt hat, lag an der Halbfinalniederlage gegen die türkische Mannschaft Karaman Maras. Das Match ging mit 2:4 verloren. Bei der Champions League der Frauen waren seit Donnerstag insgesamt 8 der besten Goalball-Frauenmannschaften Europas in Rostock dabei.
6: Das Wetter für uns in Mecklenburg-Vorpommern. Also wenn Sie noch nicht wissen, wohin, ja, fahren Sie vielleicht nach Rostock, Warnemünde. Dort haben Sie 4 auf einen Streich. Also wenn Sie mal Schiffe gucken wollen, es lohnt sich ja ohnehin immer mal nach Rostock-Warnemünde zu fahren. Aber heute haben Sie gleich 4 Kreuzfahrtschiffe zum Gucken. 3 große Dinger, die sind in Warnemünde und aus Platzgründen auch ein großes Ding an der Warnow. Lohnt sich bei aktuell 16 Grad in Rostock. 15 haben wir in Doberan und 15 haben wir in Neubrandenburg. 20 Grad, das ist heute das höchste der Gefühle. Dazu viele graue Wolken, immer mal auch Regen mit dabei. Der 3-Tage-Trend sieht da besser aus. Montag, Dienstag, Mittwoch, viel Sonne mit dabei, es bleibt trocken und es wird wieder wärmer. 22 Grad noch am Montag, 27 dann am Mittwoch. 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Wir schauen auf die A19 in Richtung Berlin. Dort staut es sich baustellenbedingt ab Höhe der Anschlussstelle Röbel-Müritz. Hier brauchen Sie so 15, vielleicht 20 Minuten länger. Inselverkehr staut sich inselabwärts auf Usedom auf der B111 ab Wolgast bis Bannemien, so 20 Minuten mehr einplanen. Und nochmal allgemein der Hinweis, ne? Sassnitz, die Ortsdurchfahrt ist gesperrt noch bis 16 Uhr wegen der Sail-GP. Schauen wir auf die Blitzer. Die stehen auf der A14 Richtung Karstadt, Höhe Parkplatz Platterberg. Auf der A24 Richtung Hamburg zwischen Zarrentin und Galin. Auf der A24 Richtung Berlin, Höhe Pritzwalk. B96 am Parkplatz Rügenblick beidseitig. Dann B111 zwischen Malzow und Bannemien. B191 zwischen Eldena und Karstadt. Blitzer auch auf der B192 Ortseingang Sitow. Dann B196 von Lanken-Granitz in Richtung Serams. B208 kurz vor Wismar im Kreisverkehr. B321 in Bandenitz Richtung Hagenow. Ortseingang Alten-Treptow aus Neddemin kommend. Zwischen Greimüritz und Kleinmüritz. Zwischen Markgrafenheide und Hinrichshagen. Und in Stresow Richtung Greifswald. Danke an Frank. Oder besser gesagt, vielen Dank, Frank. Haben Sie auch noch einen Blitzer? Machen Sie es genauso wie der Frank. Ich wollte gerade Frankie sagen, aber ich weiß nicht, ob ich das darf. Das weiß ich nicht. Hätte ja sein können. Dann rufen Sie uns an 0800 59 59 oder schreiben Sie uns auch, wenn Sie sagen, mit Herrn Hameister möchte ich nicht reden, dann kann ich das verstehen. Schreiben Sie uns über die kostenlose NDR-MV-App. Ich wünsche eine gute Fahrt.
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0: Kann das wirklich sein?
1: Nee.
0: Oder? Also sind 6 Wochen Sommerferien schon wieder rum?
1: Ja, ne?
0: Ja, tatsächlich. Hier ist NDR1 Radio MV. Morgen geht die Schule wieder los. Also denken Sie dran, unbedingt Wecker stellen. Nicht vergessen. Und vielleicht auch nochmal den Schulranzen checken. Ob da nicht vielleicht doch noch eine böse Überraschung auf Sie wartet. Dania Behm aus unserem Frühstücksclub hier bei NDR1 Radio MV. Die kann davon ein Lied singen.
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5: Ja, bitteschön, es ist 11.30 Uhr. Das Wetter für uns in Mecklenburg-Vorpommern mit aktuellen Temperaturen 14 Grad in Ribnitz, Damgarten 15 in Bad und Bergen auf Rügen auch 15 Grad. Heute Nachmittag viele Wolken, ganz wenig Sonne, gebietsweise auch Schauer mit dabei 18 bis 20 Grad. Und der Drei-Tage-Trend, die nächsten Tage wird es eigentlich recht schön. Montag, Dienstag, Mittwoch sonnig und trocken, paar Deko-Wolken mit am Himmel, aber prinzipiell bleibt es trocken. Temperaturen steigen wieder. Also Montag haben wir so 21 Grad, Dienstag 23 und dann wird es wieder ein bisschen wärmer, 25 Grad am Mittwoch. 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Wir schauen mal gemeinsam auf die A19 in Richtung Berlin zwischen Waren und Wittstock. 3 Kilometer Stau. Hier brauchen Sie so 15 Minuten länger. Warum? Bauarbeiten, ja, und deswegen nur eine Spur frei, deswegen brauchen Sie hier auf jeden Fall ein bisschen mehr Zeit. Wir schauen jetzt auch noch auf den Inselverkehr, staut sich inselabwärts auf Usedom, auf der B111 ab Wolgast bis Bannermin, 30 Minuten länger, mehr Zeit einplanen unbedingt. Und noch eine Info, ich habe gerade gesehen, die Zeit hat sich ein bisschen verlängert, also A19 Richtung Berlin brauchen Sie 45 Minuten mehr. Also nicht 15, 45 Minuten mehr ab Höhe der Anschlussstelle Rübe-Müritz. Und wie gesagt, Inselverkehr, Usedom, Insel abwärts, B111 ab Wolgast bis Bannermin 30 Minuten länger. So, dann schauen wir mal auf die Blitzer. Die stehen auf der A14 Richtung Karstadt, Höhe Parkplatz Platerberg. Auf der A24 Richtung Hamburg zwischen Zarrentin und Galin. A24 Richtung Berlin, Höhe Pritzwalk. B96 am Parkplatz Rügen, Blick beidseitig. B111 zwischen Malzow und Bannermin, Blitzer auch, B191 zwischen Eltenau und Karstädt, B192 Ortseingang Sito aus Rötz kommend, dann auf der B208 kurz vor Wismar im Kreisverkehr, B321 in Bandenitz Richtung Hagenow, Blitzer auch Ortseingang Altentreptow aus Neddemin kommend, zwischen Graal-Müritz und Klein-Müritz, zwischen Markgrafenheide und Hinrichshagen, dann in Stresow Richtung Greifswald und in Wickendorf Richtung Schwerin. Haben Sie noch einen Blitzer? Dann klingeln Sie durch. 0800 5959 100 oder schreiben Sie uns über die kostenlose NDRMV-App. Ich wünsche Ihnen einen schönen Sonntag. Es ist 11.32 Uhr und Sie wissen,
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5: Haben Sie eine gute Fahrt und vor allem einen schönen Sonntag.

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Na, so macht's doch Spaß. Durch den Sonntag, schön, dass Sie mit dabei sind. Hier ist NDR1 Radio MV, mein Name ist Christopher Hameister. Was, bitte? Was machen Sie heute noch? Haben Sie schon eine Idee? Nee? Ja, dann vielleicht ab nach Wismar in die Hansestadt zum Schwedenfest. Ist letzter Tag heute. Mit vollem Programm, NDR1 Radio MV auch mit dabei. Patrick Ortel. Mein Kollege, mein Kumpel Patrick Ortel, der ist auch mit auf der Bühne. Den können Sie dort fotografieren, wenn Sie wollen. Dann ist heute auch noch der Schwedenlauf, historischer Festumzug. Und zum Grande Finale, meine Damen und Herren, natürlich Musik aus Schweden, dann live auf der Bühne. Eine ABBA-Tribute-Show. Und wenn Sie jetzt sagen, Herr Hameister, da muss ich unbedingt hin, dann stimmen wir Sie jetzt schon mal ein. Meine Damen, meine Herren, hier sind unsere vier Lieblingsschweden. ABBA.

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1: Ja, dann lassen Sie sich erstmal schmecken. Guten Appetit. Es ist Mittag.
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1: Ja, wobei, das könnte uns jetzt nicht so gut schmecken. Also die Frage ist, rollt da der nächste Bahnstreik auf uns zu? Fest steht, die Bahngewerkschaft EVG hat mit bundesweiten Streiks im Regionalverkehr ab Januar gedroht. Warum denn, Christian Schewe?
2: Ja, es geht um Gewalt gegen Zugbegleiter. Beim Strafmaß sieht die Gewerkschaft hier dringend Grund zum Handeln. Katrin Gerebitz hat weitere Einzelheiten dazu.
3: Die Bahngewerkschaft EVG fordert mehr Sicherheit im Regionalverkehr und droht mit bundesweiten Streiks ab Januar. Hintergrund ist der tödliche Angriff auf einen Zugbegleiter vor einem halben Jahr. EVG-Chef Burkert hat der Bild am Sonntag gesagt, von der Politik habe es seitdem nur große Worte gegeben, aber keine Taten. Das versprochene Gesetz für härtere Strafen müsse noch in diesem Jahr in den Bundestag. Sonst, so Burkert wörtlich, legen wir im Januar den Betrieb lahm. Vom Justizministerium gibt es einen Gesetzentwurf, um Angriffe auf Polizisten, Feuerwehrleute und Rettungskräfte härter zu bestrafen. Geprüft wird, ob das auch für Zugpersonal gelten soll. Die Deutsche Bahn stellt ihren Zugbegleitern Bodycams zur Verfügung, mit denen brenzlige Situationen aufgezeichnet werden können. Das soll deeskalierend wirken.
2: Mögliche Bahnstreiks. Katrin Gerewitz berichtete aus der Aktuell-Redaktion. Ja, nach 4 Wochen dann wird in Mecklenburg-Vorpommern gewählt, wer die Spitzenkandidaten der Parteien sind und welche Position sie haben. Das erfahren Sie bei uns. Wir befragen Sie alle in ausführlichen Interviews. Eine knappe halbe Stunde stellen Sie sich den Fragen unserer Reporter. Heute geht es weiter mit der Spitzenkandidatin der Linken, Simone Oldenburg. Einige ihrer Aussagen aus dem Interview hören Sie hier bei uns. Im Gespräch mit meinem Kollegen Klaus Göbel ist Simone Oldenburg schnell auf eine Kernforderung der Linken gekommen, die Vermögensteuer.
4: Sie haben das zwar in Ihr Wahlprogramm geschrieben, aber das ist eine Bundessteuer. Also das müsste durch den Bundestag. Sie haben da eigentlich überhaupt nichts mitzureden hier im Land.
5: Na. Wir machen eine Bundesratsinitiative. Und das ist unsere Aufgabe als Land, Länder davon zu überzeugen, unserer Bundesratsinitiative dann beizutreten für eine Reform der Vermögensteuer und auch der Erbschaftssteuer.
2: Sagt die Spitzenkandidatin und amtierende Bildungsministerin Simone Oldenburg. Sie wurde von ihrer Partei Die Linke mit 69% auf Listenplatz 1 gewählt. Bei der letzten Landtagswahl, da war Oldenburg Oppositionsführerin. Da waren es noch 93%. Was ist da passiert?
5: Na, wie Sie schon gesagt haben, erst einmal sind wir eine sehr pluralistische Partei. Und zum Zweiten waren wir in der Opposition. Und jetzt sind wir in der Regierung. Und natürlich ist auch in unserer Partei nicht jeder ein Freund, eine Freundin von einer Regierungsbeteiligung, was man dann eben auch an dem Wahlergebnis sieht.
2: Und natürlich ging es im Interview auch um Ihre Zeit als Bildungsministerin von Mecklenburg-Vorpommern. Auf die Frage, ob sie dabei Fehler gemacht hat, antwortete Simone Oldenburg so.
5: Zum Beispiel haben wir in der Opposition dem Inklusionsfrieden zugestimmt. Es war ein Fehler in der Schnelligkeit und mit der geringen personellen Ausstattung und der geringen finanziellen Ausstattung.
2: Sagt die Spitzenkandidatin der Linken, Simone Oldenburg. Und das komplette Interview können Sie nachschauen und auch als Podcast nachhören. Und auch zu diesem Gespräch haben wir einige Fakten gecheckt und liefern weitere Hintergrundinformationen. Nachzulesen ist das ebenfalls online auf ndr.de/wahlmv. Und dann schauen wir auf den Nachrichtenüberblick. Bundeskanzler Merz hat schnelle und umfassende Entlastungen für die Wirtschaft angekündigt. In Deutschland gehe es um Wachstum und Beschäftigung. Das sei das wichtigste Thema, sagte Merz in einem Zeitungsinterview. Beschlossene Reformen bei Steuern, Rente, Entbürokratisierung und Digitalisierung müssten jetzt schnell umgesetzt werden. Vor allem für Handwerk und Mittelstand müsse es Entlastungen geben. Der Kanzler kündigte an, dies zum zentralen Thema der Regierungsklausur zu machen, die am Dienstag und Mittwoch stattfindet. Ein Mann ist in Neubrandenburg nach einem Unfall schwer verletzt aus seinem verkeilten Auto geschnitten worden. Aus bisher ungeklärter Ursache kam der 47-Jährige am frühen Morgen mit seinem Auto von der Fahrbahn ab, wie die Polizei mitteilt. Er fuhr in eine Verkehrsinsel, unter der ein Bach durchfließt. Daraufhin verkeilte sich der Wagen in der Unterführung. Der Fahrer wurde durch den Unfall schwer verletzt und musste aus dem Auto geschnitten werden. Der Wagen wurde mit Hilfe eines Krans geborgen. Eine Zigarette war höchstwahrscheinlich die Ursache für einen Kellerbrand in Stralsund. Davon geht der eingesetzte Gutachter aus und ordnet es als fahrlässige Brandstiftung ein, heißt es von der Polizei. Das Feuer war gestern Nachmittag in einem Mehrfamilienhaus ausgebrochen. Verletzt wurde niemand. Es ist ein Schaden von rund 100.000 Euro entstanden. Die Kriminalpolizei ermittelt. Und damit haben wir es 5:05 Sie hören Ende 1, Radio MV, die Mittagsschau kompakt. In Sassnitz, da geht's heute wieder um Highspeed auf dem Wasser. Die F-50-Katamarane, so heißen die Boote, sind schon wieder vor der Küste unterwegs. An Land füllt sich der Hafen langsam mit Zuschauerinnen und Zuschauern. Ab 14 Uhr startet dann der zweite und letzte Renntag beim SailGP. Und für uns vor Ort ist wieder unsere Reporterin, wie gestern schon, Paula Deusing. Schauen wir nochmal auf gestern zurück. Was hat das deutsche Team aus diesem ersten Renntag mitgenommen?
6: Nachdem es bei ihrem ersten Rennen beim Start erst einmal nicht richtig von der Stelle gekommen ist und den letzten Platz belegte und auch beim zweiten Rennen vorletzter wurde, kam der Sieg beim dritten Rennen überraschend daher. Außerdem haben sie mit 104,6 Kilometern pro Stunde zwischenzeitlich einen neuen deutschen Geschwindigkeitsrekord aufgestellt. Und es wurde sogar der SailGP-Geschwindigkeitsrekord gebrochen. Den haben die Franzosen mit 107,63 Kilometern pro Stunde aufgestellt.
2: Boah, das ist irre schnell. Wie sehen die Bedingungen heute aus?
6: Ja, ich denke, man hört es. Aktuell haben wir etwa 21 Knoten Wind. Es ist sehr windig, aber der Wind ist konstant. Das sind gute Bedingungen für die F-50-Katamarane und fürs Foilen. Also das Fahren auf den Tragflächen unter den Booten, wodurch die Katamarane dann aus dem Wasser gehoben werden und dadurch eben übers Wasser gleiten können. Spannend wird es beim Wetter genau zwischen 14 und 15:30 Uhr, da wo die Rennen stattfinden. Da soll es nämlich anfangen, kräftig zu regnen.
2: Wie hast du die Stimmung in Sassnitz erlebt, beziehungsweise erlebst du sie gerade? Man hört es ja im Hintergrund, da ist eine Menge los und du hast gestern ja auch mit Menschen vor Ort gesprochen, oder?
6: Die Reaktionen waren ziemlich unterschiedlich. Viele finden es beeindruckend, dass ein Event, das in Städten wie Tokio, Sydney oder Rio stattfindet, jetzt hier in Sassnitz ausgetragen wird. Gleichzeitig sind einige Sassnitzer wegen der Verkehrssituation und der damit verbundenen Einschränkungen auch ziemlich genervt. Aber man merkt trotzdem, viele sind stolz, dass ihre Stadt Schauplatz eines solchen internationalen Sportevents ist. Und gestern war hier richtig viel los. Insgesamt werden rund 15.000 Zuschauerinnen und Zuschauer an diesem Wochenende erwartet.
2: Wer denn jetzt spontan noch Lust bekommen hat, nach Sassnitz zum SailGP zu kommen, geht das heute überhaupt noch?
6: Ja, aber nicht einfach mit dem Auto bis zum Hafen. Besucherinnen und Besucher können in Neumokran parken und von dort mit dem Shuttle zum Veranstaltungsgelände fahren. Und auch ohne Tribünenticket kann man das Rennen von verschiedenen Punkten rund um Sassnitz verfolgen. Wer spontan kommt, sollte also etwas Zeit für die Anreise einplanen.
2: Lohnt sich aber auf jeden Fall. Highspeed-Segeln vor Sassnitz. Dankeschön, Paula Deuser in Sassnitz. Wir sind ja noch mittendrin in der Erntezeit und auch die Brombeeren sind jetzt reif. In Frauenmark bei Kriebitz hat zum Saisonstart die erste Brombeerfarm des Landes eröffnet. Dort lebt ein Berufsfeuerwehrmann sein grünes Hobby aus. Sicke Müller aus der Redaktion Landwirtschaft, Umwelt und Natur berichtet.
7: Sie liegt ein bisschen versteckt. Die erste offizielle Brombeerfarm des Landes. Am Ende der Dorfstraße von Frauenmark. Christoph Butschalowski steht vor den Spalierreihen mit den schwarzen Früchten.
8: Es gibt ja wirklich viel Angebot in Mecklenburg-Vorpommern. Man kann Himbeeren pflücken, man kann Heidelbeeren pflücken, Äpfel, Birnen. Und ich habe gesagt, wenn ich hier hinten was mache auf der Fläche, dann mache ich was Spezielles, was es noch nicht gibt. Und dann habe ich mich mit dem Thema Brombeeren ein bisschen mehr befasst, weil ich selber Brombeeren total gerne mag. Es gibt über 300 verschiedene Sorten Brombeeren und ich habe mich für 10 hier entschieden, die ich jetzt hier angebaut habe und gerne den Kunden anbiete zum Pflücken.
7: Das Besondere an diesen Sorten, die allermeisten sind dornenlos. Das macht das Pflücken deutlich leichter. 600 Pflanzen wachsen hier auf knapp 5000 Quadratmetern. Bislang ist der Hobbylandwirt seit der Eröffnung im Juni zufrieden.
8: Ja, ist sehr gut angelaufen. Wir haben im Vorfeld viel Werbung gemacht.
7: Im Angebot Sorten, die nacheinander reifen.
8: Wir haben hier die Sorte Loch Ness zum Beispiel, die Asteria, wir haben Theodor Reimers, wir haben Tornis Evergreen, Black Satin ist hier ganz viel.
7: Botanisch zählen Brombeeren zu den Rosengewächsen und die Dornen sind eigentlich Stachel. Die schwarzen Früchte haben wenig Kalorien, viele Ballaststoffe und gelten als sehr gesund.
8: Brombeeren sind sehr vitaminreich, also eine Brombeere ist ja so, als wenn sie eine ganze Flasche Multivitaminsaft trinken, sage ich immer. Die haben einen sehr hohen Vitamin K und Vitamin C Gehalt. Ja, sie sind dazu noch lecker. Und es gibt halt auch Unterschiede. Es gibt kleine, süße, es gibt auch saure. Je größer die Brombeere, desto süßer ist sie immer, sag ich.
7: Brombeerhonig soll übrigens nach Minze schmecken. Vor allem Eltern mit Kindern nutzen das Pflücken als Familienausflug. Auf der Brombeerfarm gibt es auch einen kleinen Streichelzoo. Auch Ute Witzmann schaut regelmäßig vorbei.
9: Ja, die Sorten sind einfach unschlagbar. Ne? 10 verschiedene Sorten, wo hat man das schon? Außerdem sind sie stachellos, was sehr von Vorteil ist beim Pflücken. Und sie sind wirklich, wirklich lecker.
7: Die Brombeeren in Frauenmark wachsen unter ökologischen Bedingungen. Bis Ende September können die schwarzen Früchte noch gepflückt werden.
1: Na dann, guten Appetit. Schauen wir aufs Wetter für uns in Mecklenburg-Vorpommern. Das Wetter macht heute so ein bisschen Appetit auf zu Hause bleiben. Aber gut, es gibt kein schlechtes Wetter. Ne? Also wir freuen uns auch über so mal graue Tage. Denn Sie wissen, nach den grauen Tagen kommen auch wieder mal sonnigere. Aber heute bleibt es tatsächlich mehr grau als wow. Sonne eher selten. Ab und zu blickt sie mal durch. Temperaturen 18 bis 20 Grad. So, und dann der 3-Tage-Trend. Montag, Dienstag, Mittwoch. Sonne, Wolken im Mix, es bleibt trocken und es wird wieder peu à peu wärmer. 22 Grad noch am Montag, Richtung Mittwoch schon wieder 25 Grad. 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Wir schauen gemeinsam mal Richtung A19 und zwar in Richtung Berlin. Dort staut es sich baustellenbedingt Höhe der Anschlussstelle Röbel-Müritz, dort aktuell 45 Minuten länger. Dann die A20 Richtung Wismar, auch hier Stau durch eine Baustelle und zwar staut sich in Höhe der Anschlussstelle Neukloster 20 Minuten länger. Und Inselverkehr staut sich inselabwärts auf Usedom B111 ab Wolgast bis Warnemünde so 30 Minuten länger einplanen. Und Sie haben es gerade in den Nachrichten gehört, wir haben SailGP. Ja, ja, ja. Ortsdurchfahrt Sassnitz ist deswegen noch gesperrt und zwar bis 16 Uhr. Wir schauen auf die Blitzer, die stehen auf der A14 Richtung Karstadt, Höhe Parkplatz Platterberg, A24 Richtung Hamburg zwischen Zachentin und Galin, A24 Richtung Berlin, Höhe Pritzwalk, B96 am Parkplatz Rügenblick beidseitig, B108 in Warenshof Richtung Waren, Blitzer auch B111 zwischen Malzow und Bannermin, B191 zwischen Eldena und Karstadt, dann B192 Ortseingang Sito aus Rötz kommend. Blitzer auch auf der B208 kurz vor Wismar im Kreisverkehr. B321 in Bandenitz Richtung Hagenow. Blitzer auch beziehungsweise Ortseingang Altentreptow aus Neddemin kommend. Zwischen Greimüritz und Kleinmüritz zwischen Markgrafenheide und Hinrichshagen. In Stresow Richtung Greifswald und Blitzer auch in Wickendorf Richtung Schwerin. Wenn Sie sagen, Herr Haarmeister, Herr Haarmeister, das war es noch lange nicht, dann müssen Sie anrufen. 0800 59 59 100. 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

0: sind die deutschen Hits von Peter Heppner. Markante Stimme, oder? Kennt man unter Tausenden, würden Sie die doch... Die Stimme, also ist doch toll. NR1 Radio MV ist hier, 12.22 Uhr. Wir erwischen Sie am Mittagstisch. Und die Infos aus dem Sport gibt's jetzt.
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0: Ich meine, so langsam nimmt ja die neue Fußballsaison in Deutschland ja Fahrt auf. Dieses Wochenende ist DFB-Pokal. Am kommenden dann startet die erste Fußball-Bundesliga. Gestern Abend gab es auch schon den Supercup. Und Jörn Piesowotzki bei uns im Studio. Das Ergebnis dort war keine Überraschung.
2: Nein, der Sportinformationsdienst hat geschrieben, mit voller Star-Power hat sich der unersättliche Double-Gewinner Bayern München auch den ersten Titel der Saison gesichert. Zitat Ende. Gegen Borussia Dortmund waren die Bayern beim 2:1 gewohnt dominant. Der Neuzugang Brown und Olise trafen für die Münchner. Der Anschlusstreffer von Fabio Silva in der 75. Minute viel zu spät. Den Supercup gab es auch beim Handball. Der SC Magdeburg hat dort den Supercup-Hattrick der Füchse Berlin eindrucksvoll verhindert. Der SCM hat erstmals unter Erfolgstrainer Bennett Wiegert den Titel geholt. Der deutsche Handballmeister gewann das Duell mit dem Pokalsieger in München, der zuletzt zweimal in Folge beim Saisonauftakt triumphiert hatte. Völlig ungefährdet mit 38:31.
0: So, und dann schauen wir nochmal vor die Insel Rügen. Da geht ja heute eine Weltklasse-Veranstaltung weiter, ne?
2: Genau, gestern gab es ja vor Sassnitz die ersten Rennen des Sail Grand Prix. Das ist ja die Formel 1 des Segelns. 13 internationale Teams sind mit ihren Hochgeschwindigkeitskatamaranen gegeneinander angetreten. Das deutsche Team konnte dabei einen Sieg im dritten Rennen holen. Die Sonntagsrennen starten nachher um 14 Uhr. Dann gratulieren wir noch an dieser Stelle Finn Awe vom WSC Rostock. Er ist in Rijeka in Kroatien Weltmeister vom 3-Meter-Brett in der A-Jugend geworden. Für Awe ist es nach 2024 schon sein zweiter WM-Titel. Damals war er noch in der B-Jugend gestartet.
0: So, und dann gab es, ganz frisch kam jetzt noch rein, die Wahl zum Fußballer des Jahres und Co. Wir können sagen, wir beide sind es nicht geworden. Nein. Aber die Ergebnisse sind, apropos überraschend, erwartbar gewesen.
2: Dreimal FC Bayern. Ja. Bayern-Profi Harry Kane ist zum Fußballer des Jahres in Deutschland gewählt worden. Sein Münchner Clubcoach Vincent Kompany gewann bei der vom Kicker organisierten Abstimmung die Wahl zum Trainer des Jahres. Fußballerin des Jahres wurde Julia Gewinn, ebenfalls vom FC Bayern.
0: Und wir sagen danken für den Überblick, lieber Jörn Piesowotzki.
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0: Man hat nicht mehr die Möglichkeit, mit dem Boot ans Ufer zu kommen, weil wir in dieser schlickigen Zone sind, Kalkmutte genannt, und man da wirklich gleich so einen halben Meter bis mehr einsinken kann. Also da besteht wirklich akute Lebensgefahr.
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2: Es ist ganz genau 12.30 Uhr. Jetzt das Wetter für uns in Mecklenburg-Vorpommern von und mit unserem NDR-Wetterexperten Frank Abel aus dem Wetterstudio Kap Arkona auf der Insel Rügen. Frank, herzlichen Dank, dass du da bist. Ich grüße dich. Mein Lieber, sag mal, der Sonntag, also der startet ja sehr, sehr grau, sehr, sehr mau. Mhm. Dreht sich das noch? Sag mal was, mach mal einen Spruch.
3: Ja, wir sind so ein bisschen zweigeteilt heute Nachmittag, muss man sagen. Also es gibt den Nordosten, Vorpommern insbesondere. Da sind ja schon ein paar Schauer unterwegs. Bart schon bei 14 Litern auf den Quadratmeter. Bisher sind schon ein paar drüber gezogen, auch bei Stralsund im Moment 15 Grad. Und diese Schauer und Gewitter werden dort noch ein bisschen häufiger auftreten. Also so von Rügen bis dann später auch zum Haff runter. Da kann es auch mal kräftiger schütten, vereinzelt Blitz und Donner und entsprechende Böen. Bin mal gespannt, was das hier für SailGP, also für diesen Segelwettbewerb in Sassnitz auf Rügen macht. Das ist die eine Seite. Die andere Seite ist dann der Westen. Und da werden die Schauer jetzt immer seltener. Die Sonne kommt immer häufiger raus. Von daher gute Nachrichten von Schwerin bis Beutzenburg. Mhm. Da sieht es dann immer besser aus, gerade zum Abend hin. Und dementsprechend auch Temperaturen zwischen 17, 20 Grad. Na gut, ist jetzt nicht übermäßig, aber der noch teils frische West-Nordwestwind mit Böen 60 km/h, der lässt danach.
2: Ja, und sag mal, wir haben ja morgen quasi Schulstart, ne? Der erste Tag nach den Ferien. Brauchen die Kiddies morgen Regencape oder wie sieht's denn da aus? Kurze Hose?
3: Also Regencape würde ich sagen für alle, die vielleicht da noch irgendwo ja zwischen Seenlandschaft, Randuboch unterwegs sind. Das ist so die Ecke, wo vielleicht noch die letzten einzelnen Schauer auftreten könnten, so das Reste zucken sozusagen, weil heute Nacht ziehen die Gewitter raus. Also morgen sieht es dann besser aus und gerade an den Küsten, da scheint die Sonne wieder kräftig, auch für die Urlauber gut und auch für die Schüler zum ersten Feierabend, kann man sagen, wird dann die Sonne häufig rauskommen. Da ist nämlich dann Ruhe, auch was den Wind angeht. Der ist nur noch schwach. Also morgen ein schicker Start in die Schulwoche bei 19 bis örtlich 23 Grad.
2: Und bleibt das dann so oder dreht sich das dann nochmal im Laufe der Woche?
3: Das bleibt nicht so, das wird noch besser. Nach den nächsten Tagen wird es nämlich immer wärmer. Dienstag, Mittwoch viel Sonne bis 25, 26 Grad im Landesinneren. Donnerstag sogar wahrscheinlich bis 28 Grad. Und auch an den Küsten geht es wieder über 20. Wir können uns auf eine richtig sommerliche Woche weit rein freuen.
2: Ach, das macht doch Hoffnung. Ja. Wäre doch schön, wenn die Sommerferien 7 Wochen gehen würden, wa?
3: So schön, oder?
2: Frank, ich wünsche dir was. Grüße.
3: Zurück.
2: 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Wir schauen gemeinsam auf die A19 und zwar in Richtung Berlin. Dort staut es sich baustellenbedingt, Höhe der Anschlussstelle Röbel-Müritz, aktuell so 45 Minuten mehr. Dann haben wir die A20 Richtung Wismar, auch hier Stau durch eine Baustelle, staut sich Höhe der Anschlussstelle Neuklöster 20 Minuten mehr. Inselverkehr staut sich inselabwärts auf Usedom, auf der B111 ab Wolgast Richtung bis Bannermin so 30, 35 Minuten mehr einplanen. Und wir schauen auf die Blitzer. Die stehen auf der A14 Richtung Karstadt, Höhe Parkplatz Platerberg. Auf der A24 Richtung Hamburg zwischen Zachentin und Galin. Auf der A24 Richtung Berlin, Höhe Pritzwalk. B96 am Parkplatz Rügenblick beidseitig. B108 in Warenshof Richtung Waren. Dann B111 zwischen Malzow und Bannermin. B191 zwischen Eldena und Karstadt. B192 Ortseingang Sito aus Rötz kommend. Blitzer auch auf der B196 von Lanken-Granitz in Richtung Serams. Dann B208 kurz vor Wismar am Kreisverkehr. B321 in Bandenitz Richtung Hagenow. Ortseingang Altentreptow aus Neddemin kommend. Zwischen Greil-Müritz und Klein-Müritz. Zwischen Markgrafenheide und Hinrichshagen. In Stresow Richtung Greifswald. Und in Wickendorf Richtung Schwerin. 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
2: Mein Name ist Christopher Hameister. Ich wünsche Ihnen einen zauberhaften Sonntag. Jetzt mit Ihren Lieblingshits. Das ist einer wieder aus den 80ern. Kulthit von Irene Cara.

0: 12.43 Uhr. 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Wir schauen mal kurz auf die Straßen. Größtes Problem aktuell die A20 Rostock Richtung Lübeck. Die ist zwischen Krüppelin und Zurow nach einem Unfall gesperrt. Dadurch 6 Kilometer Stau und auch umliegend gibt es schon dolle Verstopfung auf den Straßen. Also A20 Rostock Richtung Lübeck ist zwischen Krüppelin und Zurow nach einem Unfall gesperrt. Das Ganze womöglich noch ja, so bis 13 Uhr, sagte die Polizei. Also A20 Rostock Richtung Lübeck zwischen Krüppelin und Zurow aktuell nach einem Unfall dicht.
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2: Mit Steffen Baksalari, guten Tag. In Rostock wurden in den Sommerferien zahlreiche Schulen und Außenanlagen für das morgen beginnende neue Schuljahr modernisiert. So sind Gehwege, eine Laufbahn, Spielgeräte oder Bodenbelege erneuert worden. Hinzu kamen an vielen Schulen Maler und kleinere Instandhaltungsarbeiten. Kosten rund 500.000 Euro. 3 Busverbindungen von Rebus erhalten ab morgen neue Nummern. Die bisherige Linie 125 zwischen Bad Doberan und Schwan wird zur MV70. Die Linie 270 zwischen Güstrow und Sternberg heißt künftig MV71. Und die Linie 250 zwischen Güstrow und Linsdow fährt ab morgen mit der Nummer MV72. Die Umstellung erfolgt im Rahmen der landesweiten Mobilitätsoffensive. In Rostock sind heute gleich 4 Kreuzfahrtschiffe zu Gast. In Warnemünde liegen die Viking Neptune, die Aida Mar und die MSC Magnifica, im Überseehafen die Seven Seas Grandeur. Bis 17 Uhr sind alle Schiffe da. Es ist der einzige Vierfachanlauf in diesem Jahr. In der ersten Runde des Fußball-Landespokals kommt es heute unter anderem zum Derby PSV Rostock gegen Förderkader. Wittenbeck empfängt Pasto, Schwan trifft auf Suko, Nordost-Rostock hat Schönberg zu Gast und der Rostocker FC spielt in Strahlendorf.
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0: Schön, dass Sie mit uns den Tag verbringen. Es ist Sonntag, wir schauen auf die Uhr, es ist 13 Uhr.
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0: Nachrichten für uns in Mecklenburg-Vorpommern.
1: Ja, so eins ist klar, ne? Wenn Sie morgens in den Zug steigen, dann will man natürlich auch sicher ans Ziel kommen. Doch für das Personal im öffentlichen Nahverkehr gehören Beleidigung und Bedrohung zunehmend zum Berufsalltag. Katrin Kalke in den Nachrichten, es werden jetzt härtere Strafen gefordert, ne?
2: Ja, genau, und zwar von der Bahngewerkschaft EVG, und damit wächst der Druck auf die Bundesregierung. Die EVG droht auch mit einem Streik im Regionalverkehr. Pascal Küpper aus der aktuellen Redaktion.
3: Im Februar war bei Kaiserslautern ein Zugbegleiter attackiert und getötet worden. Danach hat die Bundesregierung härtere Strafen in Aussicht gestellt. Laut Justizministerium ist der Gesetzentwurf aber noch in der regierungsinternen Abstimmung. EVG-Chef Burkhardt will jetzt Druck machen und sagt in der Bild am Sonntag, das Gesetz müsse noch dieses Jahr in den Bundestag, sonst werde der Bahnbetrieb im Januar blockiert. Und zwar, indem die Betriebsräte den Dienstplänen nicht zustimmen, dann könnte das Personal seine Schichten nicht antreten.
2: Deutschland profitiert als Exportnation stärker von der Entwicklungshilfe im Ausland als bisher angenommen. Zu diesem Ergebnis kommt eine Studie der Universität Göttingen. Darin wurde untersucht, wie deutsche Zahlungen mit Warenexporten zusammenhängen. Aus der Aktuell-Redaktion Christiane Sütterle.
4: Mit jedem Euro, den Deutschland direkt in einem Partnerland investiert, steigen die deutschen Warenausfuhren laut Studie um 2,50 Euro. Die Forscher begründen dies vor allem mit den daraus hervorgehenden Einkommensverbesserungen der Menschen in den Empfängerländern. Das führe dort zu höherer Nachfrage und Importen. Und davon profitiere dann auch die Wirtschaft in Deutschland. Die deutschen Exporte trügen dazu bei, rund 380.000 Arbeitsplätze in der Industrie und bei den Dienstleistungen in Deutschland zu schaffen und zu sichern, so die Förderbank KfW.
2: Bei heftigen Unwettern im Baltikum sind mindestens 2 Menschen ums Leben gekommen. In Litauen wurde ein Mann von einem umgestürzten Baum erschlagen. In Lettland kam ein Mann ums Leben, als ihn herabstürzende Gebäudeteile trafen. Heftige Regenfälle sorgten vielerorts für Überschwemmungen. Mehr als 250.000 Haushalte waren in Litauen nach Angaben des nationalen Versorgers zeitweise ohne Strom. Beim SailGP in Sassnitz auf Rügen beginnt in diesen Minuten der 2. und damit letzte Renntag. Es steht bereits fest, dass dieses Hochgeschwindigkeitssegeln auch im kommenden Jahr wieder in Sassnitz Station macht. Die Stadt hofft auf nachhaltige Impulse, auch für die Firmen in der Region. Paula Deusing ist unsere Reporterin und berichtet aus Sassnitz und hat auch mit Menschen vor Ort gesprochen.
5: Die Reaktionen waren ziemlich unterschiedlich. Viele finden es beeindruckend, dass ein Event, das in Städten wie Tokio, Sydney oder Rio stattfindet, jetzt hier in Sassnitz ausgetragen wird.
6: Es ist ja kaum zu glauben, dass das hier stattfindet, so ein Weltevent. Also
7: bin mal früher gesegelt und wie schön das ist, wie international das ist, was für ein Flair dazugehört.
8: Ist mal was anderes für die Stadt, für die Region hier.
9: Ich hoffe, dass das irgendwas einbringt, ja, Geld. Ich hoffe, die Stadt hat was davon.
5: Gleichzeitig sind einige Sassnitzer wegen der Verkehrssituation und der damit verbundenen Einschränkung auch ziemlich genervt. Aber man merkt trotzdem, viele sind stolz, dass ihre Stadt Schauplatz eines solchen internationalen Sportevents ist. Insgesamt werden rund 15.000 Zuschauerinnen und Zuschauer an diesem Wochenende erwartet.
2: Und Bayern-Profi Harry Kane ist zum Fußballer des Jahres in Deutschland gewählt worden. Der englische Nationalstürmer wurde bei der Wahl, bei der Mitglieder des Verbandes Deutscher Sportjournalisten abgestimmt hatten, für seine 61 Tore in der vergangenen Saison belohnt. Sein Münchner Clubcoach Vincent Kompany gewann die Wahl zum Trainer des Jahres und Fußballerin des Jahres wurde Julia Gwin, auch vom FC Bayern.
1: Dankeschön für den Überblick. Wir schauen auf das Wetter für uns in Mecklenburg-Vorpommern und stellen fest, wir haben so 16 Grad in Bad Doberan, 17 messen wir gerade in Wismar, 17 auch in Rostock und 17 Grad haben wir auch. Wir schauen nach Woldeck, dort auch 17 Grad. Viele, viele graue Himmel. Quatsch. Oh Gott. Wollen wir nochmal starten? Komm, wir starten nochmal. Viele, viele graue Wolken am Himmel, wollte ich sagen. Die Sonne, die hat es heute wirklich schwer. Ab und zu blickt sie mal durch. Ansonsten auch Regen, den wird es geben, immer mal. Und die nächste Woche, der 3-Tage-Trend, das wird eigentlich recht schön. Ne? Also Sonne mit dabei und es wird jetzt peu à peu immer wärmer. Montag noch 22 Grad, Richtung Mittwoch wieder 25 Grad. 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Wir starten mit der A19 Rostock Richtung Berlin zwischen Waren und Wittstock, 7 Kilometer Stau. Dort ist wegen Bauarbeiten nur eine Spur frei. Hier brauchen Sie eine Dreiviertelstunde länger. Dann haben wir die A20 Rostock Richtung Lübeck. Zwischen Kröpelin und Zurow ist nach einem Unfall die Strecke aktuell gesperrt. Dadurch 6 Kilometer Stau. Es soll sich so langsam auflösen. Also Stau soll so langsam wieder aufgelöst werden. Aber es kann immer wieder noch dauern. Und fahren Sie bitte unbedingt vorsichtig ans Stauende heran. Nicht, dass es da nochmal kracht. Das wollen wir unbedingt nicht haben. Wir schauen auf die aktuellen Blitzer. Tja, wenn ich die denn hätte, warten Sie mal. Nun mal hier das Programm erstmal öffnen. Der hat sich jetzt runtergefahren. Ist auch spannend, wenn sich der Bildschirm dann runterfährt und Sie müssen just in diesem Moment agieren. Kennst du das vom Beruf? Ja, und dann kommt der Chef um die Ecke und sagt, jetzt hätte ich gerne mal die Zahlen, Herr Schmidt. Und dann haben sie die nicht parat und dann ist aber was los. Dann ist der Affe dick, hätte Mutti gesagt. Jetzt habe ich sie, da ist sie. Ha, da sind so die Blitzer. Die stehen nämlich auf der A14 Richtung Karstadt, Höhe Parkplatz Platerberg. Dann auf der A24 Richtung Hamburg zwischen Zarrentin und Galin. Dann auf der A24 Richtung Berlin, Höhe Pritzweig. B96 am Parkplatz Rügenblick beidseitig. B108 in Warenshof Richtung Waren. B111 zwischen Malzow und Bannemien. B191 zwischen Eldena und Karstadt. Blitzer auch auf der B192 Ortseingang Sito aus Rötz kommend. B196 in Bergen auf Rügen Richtung Zirko. B196 von Lankengranitz in Richtung Serams. Dann B208 kurz vor Wismar im Kreisverkehr. B321 in Bandenitz Richtung Hagenow, Ortseingang Altentreptow aus Neddermin kommend. Dann zwischen Greimüritz und Kleinmüritz, zwischen Markgrafenheide und Hinrichshagen in Stresow Richtung Greifswald und in Wickendorf Richtung Schwerin. Haben Sie noch was? Gerne melden unter der 0800 59 59 100. Denn Sie wissen,
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1: Schönen Sonntag mit uns. 13.06 Uhr haben wir es.

13.16 Uhr ist es, hier ist NDR 1 Radio MV. Mein Name ist Christopher Hameister und Sie wissen, hier gibt es die meisten 80er bei NDR 1 Radio MV. Und jetzt freuen wir uns auf einen Kulthit, bei dem können Sie sogar mitsingen, bei Rosemarie. Hubert K., kennen Sie, oder? Ja? Ich sehe Kopfnicken in Mecklenburg-Vorpommern, das ist schön. Aber wussten Sie auch, dass es diesen Song auf Englisch gibt? Also Rosemarie wird dazu Rosemary.

Und tatsächlich, Hubert K. hat in den 80ern den Song auf Deutsch und auf Englisch produziert. Die englische Version war lange nicht so erfolgreich wie die deutsche, muss man jetzt an dieser Stelle sagen. Und deswegen haben wir uns gedacht, ja, Englisch oder Deutsch, Englisch oder, naja, natürlich Deutsch, damit Sie jetzt bitte mitsingen können, ja? Hier ist Hubert K. mit

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1: Oh, ich sehe gerade, ein Kulthit kommt langsam näher, meine Damen und Herren. Fancy mit Slice Me Nice. Sie wissen, das ist dieser Song. Können Sie gleich alle mitmachen. Vorher schauen wir aufs Wetter für uns in Mecklenburg-Vorpommern. Und da kann sich das Wetter heute nicht so richtig entscheiden, was es will. Also es gibt mal Wolken, es gibt mal Sonne, es gibt auch hin und wieder mal ein bisschen Regen. Bei Temperaturen so 18 bis 20 Grad maximal. Aktuell haben wir in Neubukow 17 Grad, 18 Grad messen wir in Schwerin. Und 18 Grad haben wir auch in Neubrandenburg. Die nächsten Tage, der 3-Tage-Trend, es wird besser. Morgen zum Schulstart, Sonne, Wolken im Mix, trocken, Temperaturen so an die 22 Grad maximal und dann wird es peu à peu wieder wärmer, Richtung Mittwoch schon 25 Grad. 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Wir schauen gemeinsam mal auf die A19 Rostock Richtung Berlin. Zwischen Waren und Wittstock haben wir aktuell 7 Kilometer Stau. Das hängt mit der Baustelle dort zusammen. Eine Stunde Verzögerung. Ist nur eine Spur frei, deswegen. Dann haben wir die A20 Rostock Richtung Lübeck zwischen Krüppelin und Zuro. Hier gab es einen Unfall. Unfallstelle ist schon so gut wie geräumt. Der Stau ist immer noch zäh. 7 Kilometer Stau baut sich langsam ab. Fahren Sie bitte auch unbedingt vorsichtig an Stauende heran. Dann schauen wir auf die Blitzer. Die stehen auf der A14 Richtung Karstadt, Höhe Parkplatz Platerberg. Auf der A24 Richtung Hamburg zwischen Zarrentin und Galin. Auf der A24 Richtung Berlin, Höhe Pritzwalk. B96 am Parkplatz Rügenblick beidseitig. B108 in Warenshof Richtung Waren. Dann B111 zwischen Malzow und Bannemien. B191 zwischen Eldena und Karstadt. B192 Ortseingang Sietow aus Rötz kommend. B196 in Bergen auf Rügen Richtung Zirkow. Dann auf der B208 kurz vor Wismar am Kreisverkehr. B321 in Bandenitz Richtung Hagenow. Ortseingang Altentreptow aus Neddermin kommend. Dann zwischen Greil-Müritz und Klein-Müritz, zwischen Markgrafenheide und Hinrichshagen, in Stresow Richtung Greifswald und in Wickendorf Richtung Schwerin. Haben Sie noch einen? Dann gerne melden. 0800 5959 100, denn Sie wissen,
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1: Ja, und vor allem mit den meisten 80ern. Sie wissen, die gibt's nur bei uns. Und jetzt, dat, dat, dat, dat, dat. Und...

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0: Schönen Sonntagnachmittag, 14 Uhr.
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0: Ja, und es gibt eine Debatte um mehr Sicherheit für Zugbegleiterinnen und Zugbegleiter, weil es so viele Übergriffe gab in diesem Jahr. Allein ja 1000 bei der DB Regio.

0: Leim. So, jetzt gibt es Rufe nach härteren Strafen. Katrin Kalke aus unserer Nachrichtenredaktion. Kommen die denn jetzt?
1: Also Bundesjustiz und Verkehrsministerium verweisen beide auf ein bereits laufendes Gesetzvorhaben. Damit soll der strafrechtliche Schutz von Beschäftigten im öffentlichen Verkehr dann verbessert werden. Aus Berlin berichtet Isabel Karas.
2: Der Gesetzentwurf befinde sich weiterhin in der regierungsinternen Abstimmung. Das teilten sowohl das Bundesjustizministerium als auch das Bundesverkehrsministerium mit. Ziel sei es, dass der Bundestag den Entwurf noch in diesem Jahr berät und gegebenenfalls beschließt. Sollte das nicht passieren, droht die Eisenbahngewerkschaft EVG mit Konsequenzen. Sie will den Dienstplänen für Januar bei der DB Regio und den privaten Regionalbahnen nicht zustimmen. Die Folge? Beschäftigte könnten ihre Schichten nicht antreten. Der Regionalverkehr in Deutschland würde damit weitgehend zum Erliegen kommen.
1: Der ukrainische Präsident Selenskyj hat Forderungen nach Wahlen in seinem Land noch einmal zurückgewiesen. In Kriegszeiten sei das ein zu großes Risiko, sagte Selenskyj vor Journalisten in Kiew. Wahlen jetzt könnten wie ein Tsunami wirken und die Ukraine spalten. Zuletzt hatte der populäre, kürzlich entlassene Verteidigungsminister Fedorow auf eine Abstimmung gedrängt. Selenskyj wurde zuletzt 2019 gewählt. Russland benutzt das immer wieder für den Vorwurf, der Präsident sei nicht mehr legal im Amt und könne deshalb keine Friedensverhandlungen führen. Auf dem Schweriner Waldfriedhof haben Ukrainer und Ukrainerinnen und Unterstützer im Vorfeld des Unabhängigkeitstages der Opfer des Krieges gedacht. Am 24. August 1991 hatte die Ukraine ihre Unabhängigkeit von der Sowjetunion erklärt. Christoph Kümritz aus dem Mecklenburg-Studio berichtet.
3: Die Teilnehmer erinnerten an die Menschen, die seit diesem Tag gestorben sind. Damals erklärten mehr als 90% der Ukrainer in einem Referendum, dass sie frei, selbstbestimmt und in einem unabhängigen Staat leben wollen. Dazu gehören die Muttersprache, eigene Kultur und Geschichte sowie über die eigene Zukunft entscheiden zu können. Der heutige 23. August ist der Tag der ukrainischen Nationalflagge als Symbol der Freiheit. Bei einer Gedenkminute erinnerten die Teilnehmer an die Zivilisten und Soldaten, die im Angriffskrieg Russlands gestorben sind. Gleichzeitig dankten sie Deutschland und seinen Städten und Gemeinden sowie den Menschen, die Ukrainer aufgenommen und unterstützt haben. Morgen sind landesweit Veranstaltungen zum ukrainischen Unabhängigkeitstag geplant, unter anderem in Schwerin, Rostock, Wismar und Neubrandenburg.
1: Eine Zigarette war höchstwahrscheinlich die Ursache für einen Kellerbrand in Stralsund. Davon geht der eingesetzte Gutachter aus und ordnet es als fahrlässige Brandstiftung ein, heißt es von der Polizei. Das Feuer war gestern Nachmittag in einem Mehrfamilienhaus ausgebrochen. Verletzt wurde niemand. Es ist ein Schaden von rund 100.000 Euro entstanden. Die Kriminalpolizei ermittelt. In Vorpommern ermittelt die Polizei auch, nachdem offenbar Mitarbeiter des Deutschen Meeresmuseums in Stralsund massiv bedroht worden sind. Hintergrund ist die Rettung eines Buckelwals vor Pöhl im Frühjahr. Die Drohungen richten sich nach einem Bericht der Bild-Zeitung auch gegen den Direktor des Meeresmuseums Baschek. Juliane Butala von der Polizeiinspektion Stralsund sagte im Gespräch mit dem NDR:
4: Grundsätzlich kann ich bestätigen, dass seit April mehrere Sachverhalte bei der Polizei aufgelaufen sind, die in Richtung Beleidigung und Bedrohung gehen. Da wir uns aber derzeit im laufenden Ermittlungen befinden, kann ich natürlich zu Details keine Auskunft geben, um die Ermittlungen natürlich auch nicht zu gefährden. Generell möchte ich aber anfügen, dass wir im engen Austausch mit dem Meeresmuseum stehen und sofern Sachverhalte bekannt werden, die strafrechtlich relevant sind, werden natürlich auch Strafanzeigen aufgenommen.
1: Sagt Juliane Butala von der Polizeiinspektion Stralsund.
0: Dankeschön, Katrin. Wir schauen mal auf das Wetter für uns in Mecklenburg-Vorpommern. Und das ist und bleibt sehr wechselhaft heute. Richtung See und Vorpommern wird es dann, ich sag mal, später am Nachmittag, frühen Abend richtig nass. Ansonsten ja alles wieder mit dabei. Dicke Wolken, immer mal wieder Sonnenschein, dann wieder so ein bisschen Regen. Ach, 17 Grad aktuell haben wir in Güstrow, 18 in Anklam. Und dann schauen wir mal Richtung Rügen. Da sind wir gerade bei 15 Grad. So richtig dicke ist das nicht, nicht? Sonnenscheindauer heute maximal 5 Stunden. In der Nacht ziehen dann die Schauer südostwärts raus. An der Pommerschen Bucht kann es immer noch mal kräftig, teilweise auch mal Gewitter irgendwie geben, bei 15 bis 10 Grad. Und morgen am Montag sieht das insgesamt gar nicht so schlecht aus zum großen Schulstart. Viel Sonnenschein, aber auch mal dicke Wolken, meist trocken, bei bis zu 23 Grad. 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Denken Sie daran, heute ja noch die Ortsdurchfahrt Sassnitz bis 16 Uhr wegen des Zähl-GPs gesperrt. Da sollen die Besucher auf jeden Fall den Parkplatz im Mukran nutzen und von dort dann auf jeden Fall auch mit dem Shuttlebus fahren. Geblitzt wird auch noch auf der A14 Richtung Karstadt, Höhe Parkplatz Platerberg. Dann immer noch zweimal auf der A24 Richtung Hamburg zwischen Zarrentin und Galin und Richtung Berlin, Höhe Pritzweig. Dann B96 am Parkplatz Rügenblick beidseitig. Es geht weiter auf der 108 in Warenshof Richtung Waren. Dann auf Usedom B111 zwischen Malzow und Bannemien. B191 zwischen Eldena und Karstädt. B192 Ortseingang Sito, wenn Sie aus Rötz kommen. Es geht nach Rügen B196 einmal in Bergen auf Rügen Richtung Zirko und von Lankengranitz kommend Richtung Serams. B208 kurz vor Wismar am Kreisverkehr. Dann B321 in Bandenitz Richtung Hagenow. Ortseingang Altentreptow, wenn Sie aus Nellemin kommen. Zwischen Gralmüritz und Kleinmüritz zwischen Markgrafenheide und Hinrichshagen. In Stresow Richtung Greifswald, in Wickendorf Richtung Schwerin. So, und Silvi, sehe ich gerade auch, hat hier noch eine Verkehrsmeldung für uns.
5: Auf der B105 staut sich das am Ortseingang Wismar, da ist Schwedenfest und das sind mindestens 5 Kilometer, also da sehr viel Zeit mitbringen.
0: Dankeschön, liebe Silvi. Ja, Sie haben es gehört, das große Schwedenfest läuft ja heute aktuell noch und wenn Sie da noch mal hin wollen, auf jeden Fall definitiv mehr Zeit mitnehmen. Ja, und wenn Sie auch noch was haben wie die Silvi, klingeln Sie hier durch 0800 59 59 100 oder schicken fix eine Sprachnachricht, wo Sie ja so und so gerade im Stau stehen, über die NDR MV App.
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0: Und dem Lieblingsmix bei NDR 1 Radio MV. Wir starten jetzt mal ganz entspannt. Wir spielen die aktuellen, wir spielen die deutschen Hits und die Kulthits. Ab geht's in die 70er. Exile. Kiss You All Over. Einen richtig schönen und vor allem entspannten Sonntagnachmittag.
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0: Sie genießen Ihr Wochenende mit uns, NDR1, Radio MV also und unser Land mischt ja mit den ganz großen Metropolen der Welt mit. Das muss man mal einfach so sagen, ne? Dubai, Sydney, Rio de Janeiro, New York und unser kleines Städtchen Sassnitz auf Rügen ist auch mit dabei. Nämlich alles Austragungsorte des Sail Grand Prix. Ja, und an diesem Wochenende ja wirklich im vollen Gange. Heute zweiter Renntag und das sind wirklich krasse Bilder von der wunderschönen Kreideküste und auch für die Menschen in Sassnitz ist das echt ein Highlight.
1: Wir können das von unserer Wohnung aus genau beobachten. Es ist wirklich sehr, sehr schön.
2: Kaum zu glauben, dass das hier stattfindet, so ein Weltevent. Also total überraschend.
3: Wir wären auch über die Ländergrenzen, also über Deutschland hinaus bekannt. Das ist schon eine große Klasse von dich.
4: Ja, ist das Event, ne, was so anzieht, ist mal was anderes für die Stadt, für die Region hier. Wenn man sich misst so mit den großen Metropolen und dann diese kleine Stadt Sassnitz dazu sieht, macht schon Spaß dabei zu sein.
5: Wir freuen uns auch, dass das im nächsten Jahr wieder hier stattfinden wird.

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So, und Achtung Autofahrer, es liegen Gegenstände auf der A20 Rostock Richtung Lübeck. Zwischen Bad Doberan und Kröpelin liegen Gegenstände. Ich wiederhole das nochmal. Achtung auf der A20 Rostock Richtung Lübeck. Zwischen Bad Doberan und Kröpelin liegen Gegenstände. Und hier im Lieblingsmix bei NDR 1, Radio MV, spielen wir die aktuellen, die deutschen und die Kulthits. Vor allem die meisten 80er. Und das hier einer meiner absoluten Lieblinge, The Police, Every Breath You Take, am Sonntagnachmittag bei NDR 1 Radio MV.

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3: Dankeschön, vielen Dank.
4: Ja, das wird so toll. Und wir schauen mal auf das Wetter für uns in Mecklenburg-Vorpommern. Das ist eher so semi-toll, würde ich mal behaupten. Vor allem, wenn wir mal Richtung CLGP schauen. Richtung Rügen, da ist ordentlich Regen unterwegs und vor allem kann es da auch noch mal richtig stürmisch werden. Ne? Also der Wind ist heute gut dabei. Temperaturen aktuell 16 Grad in Greifswald, 19 haben wir in Rostock, 17 in Schwerin. Ja, viele Wolken, viel Sonnenschein auch immer noch mal zwischendurch, das muss man aber auch noch mal sagen. Aber eben auch immer noch mal nass. Und wenn wir auf diesen Wind schauen, ja, der ist nicht ohne. Der kommt teils nämlich frisch aus westlichen Richtungen an der See, an den Westküsten. Zwischen Warnow-Mündung bis Rügen wirklich auch mit stürmischen Böen. Da haben die Böengamma 60 bis 70 km/h. In der Nacht dann ziehen die ganzen Schauer südostwärts raus. An der Pommerschen Bucht kann es aber auch noch mal kräftig schauern. Geht runter auf so 15 bis 10 Grad. Wobei, da sind wir jetzt eigentlich gerade auch schon in manchen Ortsteilen, muss man ja auch noch mal sagen. Ne? Der Drei-Tage-Trend morgen am Montag sieht es gar nicht so schlecht aus. Viel Sonnenschein, dicke Wolken auch mal mit dabei. Bleibt wohl meist trocken. Bei bis zu 23 Grad so und am Dienstag dann viel Sonne, paar Wolken, trocken. Vor allem wird es wieder ein bisschen wärmer mit bis zu 25 Grad und auch am Mittwoch sieht das richtig gut aus. Da sind wir vor allem so bei 26 Grad dann im Südwesten. 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Und es ist einiges los in unserem Land an diesem Wochenende. Das Schwedenfest läuft ja auch noch in Wismar. Da muss man auf jeden Fall ein bisschen mehr Zeit mitnehmen, wenn man jetzt noch mal hin will. Und natürlich auch der CLGP Sassnitz. Bis 16 Uhr ist da die Ortsdurchfahrt Sassnitz nämlich auch noch gesperrt. Da auf jeden Fall dann als Autofahrer den Parkplatz in Bukran nutzen und von da ganz easy peasy dann den Shuttlebus nehmen. Wir schauen noch mal auf die A20 Rostock Richtung Lübeck. Zwischen Bad Doberan und Kröpelin liegen noch Gegenstände. Und dann haben wir noch einen dicken Stau auf der A19 Rostock Richtung Berlin. Nämlich zwischen Waren und Wittstock auf 5 Kilometern. Da ja Bauarbeiten, deshalb ist da auch nur eine Spur frei. Und da jetzt mittlerweile schon eine Stunde mehr mitnehmen. Geblitzt wird auf der A14 Richtung Karstädt, Höhe Parkplatz Platerberg. Auf der A24 einmal Richtung Hamburg zwischen Zarrentin und Galin. Und Richtung Berlin, Höhe Pritzweig. Dann auf der B96 am Parkplatz Rügenblick beidseitig. Auf der 108 in Warenshof Richtung Waren. Dann geht's nach Usedom, B111 zwischen Malzow und Barnemin. Dann B191 zwischen Eldena und Karstädt. B192 Ortseingang Sito, wenn Sie aus Rötz kommen. Dann zweimal auf Rügen, B196, nämlich in Bergen Richtung Zirk. Und von Lankengranitz kommend Richtung Seerams. Auf der B208 kurz vor Wismar am Kreisverkehr. Dann B321 in Bandenitz Richtung Hagenow. Am Ortseingang Altentreptow, wenn Sie aus Nerdemin kommen. Zwischen Grallmüritz und Kleinmüritz, zwischen Markgrafenheide und Hinrichshagen. Dann in Rogetz, wenn Sie aus Malchow kommen, in Stresow Richtung Greifswald und dann haben wir noch einen in Wickendorf Richtung Schwerin. Und wenn Sie auch noch einen Blitzer entdeckt haben oder gerade wirklich schon völlig entnervt auf der A19 stehen, wo man gerade eine Stunde braucht, weil da nur noch eine Spur frei ist, geben Sie gerne mal eine Meldung, wie es gerade so weitergeht oder eben auch nicht. 0800 59 59 100 oder Sie schicken fix eine Sprachnachricht über die NDR MV App.
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0: 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Und wir haben da gleich jemanden am Telefon mit einer wichtigen Meldung.
1: Ja, Reda, hallo. Wir sind unterwegs auf der A19 Richtung Berlin. Kurz vor der Abfahrt Röbel ein Unfallfahrzeug steht. Also zwei Unfallfahrzeuge auf der linken Fahrbahnseite.
0: Super, vielen lieben Dank für die Info. Und wenn Sie auch was haben, wissen Sie ja, können Sie immer bei uns durchklingeln. Machen Sie es ganz genauso. 0800 5959 100 oder schicken fix eine Sprachnachricht über die NDR-MV-App. Ja, und gleich vier Kreuzfahrtschiffe auf einmal. Das gibt es ja wirklich auch nur einmal in diesem Jahr. Liebe Grüße gehen raus nach Rostock-Warnemünde. Heute sind nämlich gleich vier Kreuzfahrtschiffe zu Gast. Ja, und in Warnemünde liegen die Viking Neptune, das ist am Pier 1 bis 4, die Aida Ma am Pier 7 und die MSC Magnifica, ich hoffe, ich spreche es richtig aus, am Pier 8. Und dann haben wir noch die Seven Seas Grandeur, die zum ersten Mal an der Warnow ist, musste mich aus Platzgründen dann in den Überseehafen ausweichen. Noch bis 17 Uhr können Sie da schön Schiffe gucken und dann geht's weiter auf Reisen nach Schweden, Dänemark und Polen. Da gibt's immer tolle Bilder. Einen schönen Sonntagnachmittag.

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Irgendwie ist gerade ordentlich was los auf unseren Straßen. Achtung Autofahrer, wir haben eine ungesicherte Unfallstelle auf der A24 Hamburg Richtung Berlin. Zwischen Rheinbeek und Witzhave haben wir die ungesicherte Unfallstelle. Ich wiederhole das nochmal. A24 Hamburg Richtung Berlin. Zwischen Rheinbeek und Witzhave haben wir eine ungesicherte Unfallstelle. Machen Sie bloß vorsichtig und langsam. Alle wollen nach Hause. Die Ferien sind zu Ende, aber passen Sie gut auf sich auf. Und hier gibt's jetzt einen richtig schönen Kulthit. PhD, I won't let you down. In Ihrem Lieblingsmix bei NDR 1 Radio MV.

In Ihrem Lieblingsmix bei NDR 1 Radio MV. Ich liebe die Titel einfach. Wir spielen die aktuellen, wir spielen die deutschen und vor allem spielen wir die Kulthits, die meisten 80er. Die hören Sie nur bei uns bei NDR 1 Radio MV, wie den hier von der großartigen Tina Turner, Private Dancer.

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1: Einen entspannten Sonntagnachmittag, 15 Uhr.
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1: Ja, und der Buckelwal vor der Insel Pöhl, der ist jetzt nochmal Thema. Nämlich die Rettungsaktion hat ja im Frühjahr unterschiedliche Reaktionen ausgelöst, Lob, aber eben auch viel Kritik. So, und jetzt ermittelt die Polizei in Stralsund in dem Zusammenhang. Katrin Kalke aus der Nachrichtenredaktion.
2: Genau, weil Mitarbeitende des Meeresmuseums Stralsund offenbar beschimpft und bedroht wurden, das hat jetzt die Polizei dem NDR bestätigt. Und Laureen Zielke aus der Aktuell-Redaktion fasst das nochmal zusammen.
3: Rund um die versuchte Rettung des

0: Damals gab es heftige Diskussionen, auch über das Vorgehen von Umweltminister Till Backhaus. In sozialen Netzwerken verbreiteten sich zudem Verschwörungserzählungen und immer wieder gab es persönliche Angriffe. Die Staatsanwaltschaft Schwerin musste deshalb mehrere hundert Anzeigen und Hinweise prüfen. Auch gegen Mitarbeitende des Meeresmuseums Stralsund richteten sich die Anfeindungen. Seit April seien mehrere Sachverhalte bei der Polizei aufgelaufen, die in Richtung Beleidigung und Bedrohungen gehen, bestätigte Juliane Butala, Sprecherin der Polizei Stralsund. Dennoch, nicht jede Anzeige führe automatisch zu einem Strafverfahren.
1: Die Bahngewerkschaft EVG droht damit, von Januar an den Regionalverkehr lahmzulegen. Hintergrund ist, dass die Bahnbeschäftigten auf ein Gesetz warten, damit Angriffe auf Zugbegleiter schärfer bestraft werden können. Laut Justizministerium befindet sich das Gesetz bereits in der Abstimmung, wie Benjamin Großkopf aus der Aktuellredaktion berichtet.
2: Fragt man im Verkehrs- und Justizministerium nach, die sind dafür zuständig, dann sagen die, der Entwurf ist in der regierungsinternen Abstimmung und soll noch in diesem Jahr in den Bundestag und optimalerweise dann auch beschlossen werden. Und das in diesem Jahr, das ist genau die Zielmarke, die die Bahngewerkschaft jetzt setzt. Sonst werde ab Januar der Regionalverkehr lahmgelegt.
1: Aus einem Nebengewässer der Oder haben polnische Behörden mehr als 4 Tonnen tote Fische geborgen. Bislang sei das Fischsterben auf einen Abschnitt des Gleiwitzer Kanals begrenzt, teilte die örtliche Wasserbehörde mit. Ursache sei die Blüte der giftigen Goldalge. 2 Schleusen in dem Kanal bei Oppeln in Südpolen stehen derzeit still, um die Ausbreitung der Alge zu verhindern. Vor 4 Jahren war es in der Oder zu einem massenhaften Fischsterben gekommen. Auch damals hatte die Goldalge den Tod der Fische verursacht. Auf dem Schweriner Waldfriedhof haben Ukrainer und Ukrainerinnen und Unterstützer im Vorfeld des Unabhängigkeitstages der Opfer des Krieges gedacht. Am 24. August 1991 hatte die Ukraine ihre Unabhängigkeit von der Sowjetunion erklärt. Christoph Kümritz aus dem Mecklenburg-Studio.
3: Die Teilnehmer erinnerten an die Menschen, die seit diesem Tag gestorben sind. Damals erklärten mehr als 90% der Ukrainer in einem Referendum, dass sie frei, selbstbestimmt und in einem unabhängigen Staat leben wollen. Dazu gehören die Muttersprache, eigene Kultur und Geschichte sowie über die eigene Zukunft entscheiden zu können. Der heutige 23. August ist der Tag der ukrainischen Nationalflagge als Symbol der Freiheit. Bei einer Gedenkminute erinnerten die Teilnehmer an die Zivilisten und Soldaten, die im Angriffskrieg Russlands gestorben sind. Gleichzeitig dankten sie Deutschland und seinen Städten und Gemeinden sowie den Menschen, die Ukrainer aufgenommen und unterstützt haben. Morgen sind landesweit Veranstaltungen zum ukrainischen Unabhängigkeitstag geplant, unter anderem in Schwerin, Rostock, Wismar und Neubrandenburg.
1: Bayern-Profi Harry Kane ist zum Fußballer des Jahres in Deutschland gewählt worden. Der englische Nationalstürmer wurde bei der Wahl, bei der die Mitglieder des Verbandes Deutscher Sportjournalisten abgestimmt hatten, für seine 61 Tore in der vergangenen Saison belohnt. Sein Münchner Clubcoach Vincent Kompany gewann die Wahl zum Trainer des Jahres. Fußballerin des Jahres wurde Julia Gwin vom FC Bayern.
4: Dankeschön, Katrin. Wir schauen mal auf das Wetter für uns in Mecklenburg-Vorpommern. Und das ist sehr durchwachsen und vor allem sehr, sehr nass, je weiter wir Richtung Vorpommern schauen. Richtung Sel Grand Prix, da haben wir ordentlich Regen, der da gerade schon wieder über Rügen unterwegs ist. Temperaturen sind gerade so bei 14 Grad, das ist ja aber wirklich schon maikühl hier, ne? 18 Grad in Neustrelitz, 18 Grad in Schwerin, viele Wolken, aber auch viel Sonnenschein und immer mal nass. Das kann dann auch vor allem Richtung Abend nachher doch wieder auch ein bisschen mehr wieder werden noch in Richtung Vorpommern. Ja, der Wind ist auch nicht ohne. Der kommt teils frisch aus westlichen Richtungen an der See. Auf jeden Fall auch mit stürmischen Böen. Schauen wir mal in die Nacht. Da ziehen die Schauer dann langsam raus. An der Pommerschen Bucht kann es aber immer noch mal kräftig schauern. Bei so 15 bis 10 Grad. Und morgen am Montag sieht das gar nicht so übel aus. Viel Sonnenschein, dickere Wolken, bleibt aber wohl meist trocken bei so um die 23 Grad. 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So, und da haben wir jetzt schon gleich jemanden am Telefon.
5: Ja, schönen guten Tag, Katharina Groth. Ich bin gerade auf der A20 unterwegs und da ist zwischen den Anschlussstellen Grevesmühlen und Bobitz ein Unfall passiert. Es sind beide Fahrspuren beeinträchtigt.
4: Dankeschön, liebe Katharina. Also A20 Richtung Rostock zwischen den Anschlussstellen Grevesmühlen und Bobitz gerade ein Unfall passiert. Und wenn ich das richtig gesehen habe, ist die Strecke jetzt auch schon gesperrt, definitiv. Dann schauen wir natürlich auch noch mal gerne auf die A24 Hamburg Richtung Berlin zwischen Rheinweg und Witzhave. Auch da eine ungesicherte Unfallstelle. Es ist einiges los. Dann gucken wir auf die A19 Rostock Richtung Berlin. Zwischen Waren und Wittstock aktuell 3 Kilometer Stau, da mindestens mindestens 45 Minuten mehr mitnehmen. Da gibt es ja eine Baustelle. So, und dann haben wir natürlich auch noch das Schwedenfest in Wismar. Das heißt, wenn Sie da noch mal hin möchten, da auf jeden Fall mehr Zeit mitnehmen. Und geblitzt wird auch noch, nämlich auf der A14. Richtung Karstädt, Höhe Parkplatz Platerberg. A24 einmal Richtung Hamburg zwischen Zarrentin und Galien. Und Richtung Berlin, Höhe Pritzweig. Dann geht es sondern auf die B96 am Parkplatz Rügenblick. So rum, beidseitig steht ein Anhänger. B108 in Warenshof Richtung Waren. Dann B111 auf Usedom zwischen Malzow und Bannemien. Dann B191 zwischen Eldena und Karstädt. B192 Ortseingang Sito, wenn Sie aus Rötz kommen. Es geht nach Rügen zweimal, nämlich B196 einmal in Bergen Richtung Zirkow und von Lanken-Granitz kommend Richtung Serams. B208 kurz vor Wismar am Kreisverkehr. Dann B321 in Bandenitz Richtung Hagenow. Am Ortseingang Altentreptow, wenn Sie aus Nedemin kommen. Zwischen Gralmüritz und Kleinmüritz. Zwischen Markgrafenheide und Hinrichshagen in Rogetz, wenn Sie aus Meichow kommen. In Streso Richtung Greifswald so, und in Wickendorf Richtung Schwerin. Haben Sie auch noch einen Blitzer entdeckt gerade oder noch, wie gesagt, eine ungesicherte Unfallstelle gesehen? Gerade so und sowas beobachtet, freuen wir uns über jeden Anruf, wie die Katharina es gemacht hat. 0800 5959 100 oder schicken fixen Sprachnachricht über die NDR MV App.
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4: Und dem Lieblingsmix hier am Sonntagnachmittag. Wir haben die deutschen Hits, wir haben die Kulthits und wir haben die aktuellen. Ich liebe ihn. Shawn Mendes, Treat You Better.
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0: Es sind doch gefühlt die kürzesten 6 Wochen des Jahres in so einem Schülerleben, ne? Die Sommerferien, ich kann mich noch sehr gut daran erinnern. Für dieses Jahr sind sie nur vorbei, morgen geht die Schule wieder los, der Ernst des Lebens. Und heute unbedingt Wecker stellen ja nicht vergessen und vielleicht doch nochmal den Schulranzen checken, ob da nicht vielleicht doch noch eine kleine fiese Überraschung wartet. Danja Behm aus unserem Frühstücksclub, die kann ein Lied davon singen.
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1: Und wir gucken mal auf das Wetter für uns in Mecklenburg-Vorpommern an diesem Sonntagnachmittag. Und das ist wirklich schon sehr, sehr früh herbstlich. Ne? Viele Wolken unterwegs, Sonne, aber auch richtig viel Regen. Vor allem in Vorpommern ist ordentlich was. Ich sag mal rund um Stralsund bis nach Rügen hoch. Da kann es richtig auch noch mal schütten heute. Dazu kommt noch eine ordentliche Portion Wind. Temperaturen gerade bei 17 Grad in Neustrelitz. Dann haben wir 17 in Ribnitz-Damgarten. Und dann schauen wir mal hier noch ein bisschen weiter westlich. Ja, Ludwigslust, da haben wir gerade 18 Grad. Das ist auch so das Maximum heute. Der Wind wirklich nicht ohne, kommt teils frisch aus westlichen Richtungen an der See. Auch wirklich mal mit stürmischen Böen. 60 bis 70 km/h haben da die Böen. Die knallen ordentlich rein da. Heute Nacht ziehen die Schauer dann langsam raus. An der Pommerschen Bucht kann es aber auch noch mal kräftig schauern. Geht runter, beziehungsweise wir bleiben so mal um die 15 Grad. Geht runter auf bis zu 10 mancherorts. Und der 3-Tage-Trend morgen am Montag sieht das gar nicht so schlecht aus. Viel Sonnenschein, dicke Wolken, bleibt aber trocken bei bis zu 23 Grad. Und am Dienstag haben wir langsam den Sommer zurück. Ne? Viel Sonnenschein, harmlose Wolken unterwegs. Es wird wärmer mit bis zu 25 Grad und am Mittwoch bis zu 26 Grad. 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Und man merkt wirklich, es ist jetzt ja, Ferienende, Urlaubsende. Viele fahren natürlich nach Hause, dementsprechend ist ordentlich was los und vor allem auch leider Unfälle schon wieder passiert. Auf der A24 zum Beispiel, Hamburg Richtung Berlin zwischen Rheinbeek und Witzhave haben wir noch die ungesicherte Unfallstelle. Dann haben wir die A20 Lübeck Richtung Rostock, die ist zwischen Grevesmühlen und Bobitz nach einem Unfall gesperrt. Und wir schauen auf jeden Fall nochmal auf die Blitzer. Geblitzt wird auf der A14 Richtung Karstädt, nämlich Höhe Parkplatz Platerberg. Dann zweimal auf der A24, einmal Richtung Hamburg zwischen Zarrentin und Gallin und Richtung Berlin Höhe Pritzwalk, dann B96 am Parkplatz Rügenblick beidseitig, auf der 108 in Warenshof Richtung Waren. Auf Usedom B111 zwischen Malzow und Barnemin, dann B191 zwischen Eldena und Karstädt, B192 Ortseingang Sito, wenn Sie aus Rötz kommen. Auf Rügen gleich zweimal B196, nämlich in Bergen Richtung Zirko und von Lankengranitz kommend Richtung Serams. B208 kurz vor Wismar am Kreisverkehr, dann B321 in Bandenitz Richtung Hagenow. Ortseingang Altentreptow, wenn Sie aus Neddemin kommen. Zwischen Gralmüritz und Kleinmüritz. Zwischen Markgrafenheide und Hinrichshagen. In Rogetz, wenn Sie aus Malchow kommen. In Stresow Richtung Greifswald und in Wickendorf Richtung Schwerin. Und ich sage schon mal Danke an Katharina, die sich gemeldet hat, an Silvi. Machen Sie es ganz genauso, klingeln Sie hier gleich einmal durch 0800 5959 100 oder schicken gerne auch eine Nachricht über die NDR MV App.
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1: Ja, und beim Sport hier oh Gott, es geht schon wieder los. Auf NDR 1 Radio V starten wir mit dem Segeln. Ja, ist ja alles ein bisschen aufregend hier dieses Wochenende, ne? Jörn Piesowotzki jetzt bei mir. Da geht es ja auch heute wieder spektakulär zu bei, ja, dem wirklich den Rennkatamaran vor Rügen, ne?
2: Ja, die Formel 1 des Segelns sorgt vor Sassnitz wieder für Tempo auf der Ostsee am zweiten Renntag des Sail GP. Ja, da platzte jetzt erstmal der Finaleinzug für das deutsche Team. Allerdings, Paula Deusing ist unsere Reporterin vor Ort. Ja, wie lief es denn für die Deutschen?
3: Das deutsche Team rund um Erik Kosegaard-Heil hat im ersten Rennen wirklich das Unmögliche möglich gemacht. Frühstart und deshalb eine Strafe kassiert. Damit mussten sie einmal auf den letzten Platz zurückfallen. Danach kämpften sie sich mit großem Vorsprung zurück und gewannen das Rennen. Im zweiten Lauf dann aber der Rückschlag. Langsamer Start, zwischenzeitlich noch auf Platz 4 vorgekämpft und am Ende auf Platz 5 gelandet. Damit verpasst Deutschland das Finalrennen heute. Trotzdem war es ein besonderes Wochenende für die Deutschen. Gestern haben sie ebenfalls ein Rennen gewonnen und mit 104,6 Kilometern pro Stunde einen neuen Geschwindigkeitsrekord aufgestellt.
2: Paula Deusing war das.
1: Ja, Wahnsinn. Es ist weiter natürlich auch noch Pokalwochenende, national und regional. Jörn, welche Spiele gab es denn schon im Landespokal?
2: Ja, da hat der FC Schönberg gewonnen mit 5:0 bei Nordost Rostock und Rot-Weiß Wolgast gewann beim MSV Pripyat mit 10:1.
1: Boah, 10:1, Wahnsinn. Schauen wir auf den DFB-Pokal, Jörn. Da hat es ja den Erstliga-Absteiger Heidenheim erwischt.
2: Ja, der erste FC Heidenheim hat bei einem Viertligisten eine Demontage erlebt. Die zweite Mannschaft des SSV Jeddelo jubelte über eine große Überraschung und den erstmaligen Zweitrundeneinzug. Ohne seinen gesperrten Langzeittrainer Frank Schmidt an der Seitenlinie blamierte sich Zweitligist Heidenheim nach einem schwachen Auftritt bei dem niedersächsischen Regionalligisten mit einer 2:5 Schlappe. Ja, und zum Schluss noch etwas aus der Rubrik Endlich redet mal einer Tacheles. Der Ex-Nationalspieler Freddy Bobic hat kein Verständnis dafür, dass das von massiven Ausschreitungen überschattete Pokal-Südwest-Derby zwischen Mannheim und Kaiserslautern nicht abgebrochen wurde. So ein Spiel darf nicht weitergespielt werden, sagte der 54-Jährige der Bild. Schmeißt beide aus dem DFB-Pokal raus, beide, und beide kriegen keinen Cent. Anders kannst du es nicht schaffen. Was sind schon Geldstrafen? Auf die Frage, was passieren müsste, damit ein solches Spiel abgebrochen wird, antwortete Bobic, es muss erst jemand sterben. Ganz einfach. Es ist hart. Zitat Ende. Ja, nach Polizeiangaben wurden ja bei dem Pokalspiel am Freitagabend unter anderem 35 Polizeibeamte verletzt. Freddy Bobic ist zurzeit Manager bei Legia Warschau.
1: Das ist auf jeden Fall mal Tacheles gesprochen. Das nächste Update dann von dir, Jörn, in gut einer Stunde. Und hier geht's weiter mit einem Kulthit bei NDR 1 Radio MV. Lieblingsmix, Elton John, please, einen richtig schönen Nachmittag für Sie.

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Was ein Kulthit, was ein deutscher Hit in ihrem Lieblingsmix bei NDR 1 Radio MV. Was ein 80er, denn die meisten 80er, die hören sie bei uns bei NDR 1 Radio MV. Wir spielen die Kulthits, die deutschen und die aktuellen. Ganz zauberhaft der hier. Lady Gaga, Bradley Cooper, Shallow. Ganz entspannt an diesem Sonntagnachmittag mit NDR 1 Radio MV.

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1: Einen schönen Sonntagnachmittag in wenigen Sekunden, 16 Uhr.
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1: Ja, und die Rettungsaktion rund um den Buckelwal vor Pöhl, die ist ja wirklich schon Monate her. Doch am Deutschen Meeresmuseum in Stralsund ist der Fall noch längst nicht vorbei. Ne, Katrin Kalke aus unserer Nachrichtenredaktion?
3: Ja, genau so ist es. Die Mitarbeitenden berichten bis heute von massiven Drohungen. Lauren Zielke aus der Aktuell-Redaktion, was ist alles dazu bekannt?
4: So richtig losgegangen mit den Anfeindungen ist es im Frühjahr, als das Meeresmuseum und andere Fachleute geraten hatten, den Wal in Ruhe sterben zu lassen. Dem Museum sei unter anderem gedroht worden, es niederzubrennen. Die Beschäftigten hätten deshalb sogar Auskunftssperren bei der Stadt beantragt, damit ihre privaten Daten nicht herausgegeben werden. Laut der Museumssprecherin haben die Mitarbeitenden Angst gehabt, auf der Straße erkannt und angegangen zu werden. Sogar Familienangehörige seien laut dem Direktor angeschrieben worden. Auch die Polizei in Stralsund und ermittelt inzwischen in mehreren Fällen wegen des Verdachts auf Beleidigung und Bedrohung, bestätigt eine Sprecherin der Polizei.
3: Ministerpräsidentin Schwesig hat vor Angriffen auf die Kultur- und Pressefreiheit gewarnt. Bei der Eröffnung eines Konzerts der Festspiele Mecklenburg-Vorpommern in Ulrichshusen sagte die SPD-Politikerin, auch der öffentlich-rechtliche Rundfunk werde zunehmend angefeindet. Man dürfe bei der Diskussion über die Abschaffung von Gebühren nicht vergessen, dass der NDR ein großer Kulturförderer sei. Wer das abschaffen wolle, schaffe damit auch die Kulturangebote des NDR ab, warnte sie. Die AfD, die Schwesig nicht namentlich nannte, fordert die Abschaffung des Rundfunkbeitrags und will bei einer Regierungsübernahme im Land den Rundfunkstaatsvertrag kündigen.

0: beschäftigen. Deutschland profitiert als Exportnation stärker von der Entwicklungshilfe im Ausland als bisher angenommen. Zu diesem Ergebnis kommt eine Studie der Universität Göttingen. Darin wurde untersucht, wie deutsche Zahlungen mit Warenexporten zusammenhängen. Aus der Aktuell-Redaktion Christiane Sütterle.
1: Mit jedem Euro, den Deutschland direkt in einem Partnerland investiert, steigen die deutschen Warenausfuhren laut Studie um 2,50 Euro. Die Forscher begründen dies vor allem mit den daraus hervorgehenden Einkommensverbesserungen der Menschen in den Empfängerländern. Das führe dort zu höherer Nachfrage und Importen. Und davon profitiere dann auch die Wirtschaft in Deutschland. Die deutschen Exporte trügen dazu bei, rund 380.000 Arbeitsplätze in der Industrie und bei den Dienstleistungen in Deutschland zu schaffen und zu sichern, so die Förderbank KfW.
0: Bundesaußenminister Wadefuhl hat an seinem zweiten Tag in der Ukraine die Stadt Charkiw nahe der russischen Frontlinie besucht. Der CDU-Politiker sprach mit Studierenden der Universität und besuchte ein zerstörtes U-Bahn-Depot sowie ein Kraftwerk, das immer wieder mit russischen Raketen beschossen wird. Auch während Wadefuhls Aufenthalt gab es mehrfach Luftalarm. Der Außenminister äußerte sich beeindruckt vom Widerstandswillen der ukrainischen Bevölkerung. Es gebe einen Geist, das Leben trotz der russischen Gewalt aufrechtzuerhalten, den er mit nach Europa nehme. Wolle, so Wadefuhl. Zweiter und letzter Renntag heute beim SailGP in Sassnitz auf Rügen. Es sausen wieder Hochgeschwindigkeitskatamarane über die Ostsee und das deutsche Team hat es nicht ins Finalrennen geschafft. Paula Deusing, unsere Reporterin, ist vor Ort. Wie war der Abschluss?
2: In den letzten zwei Stunden hat es aus allen Wolken geschüttet, aber das macht den Menschen hier nichts aus. Mit Regenjacken und Ponchos feuerten sie die 13 internationalen Teams an. Und was für ein erstes Rennen heute. Die Deutschen hatten einen Frühstart, mussten auf den letzten Platz zurückfallen, kämpften sich aber wieder an die Spitze und gewannen das Rennen. Im zweiten Lauf dann Platz 5, damit ging es für Deutschland nicht ins Finale. Das fünfte und damit Finalrennen gewannen die Australier. Trotzdem ein besonderes Wochenende für das deutsche Team. Gestern stellten sie mit 104,6 Kilometern pro Stunde einen neuen deutschen Geschwindigkeitsrekord auf. Und klar ist auch, 2027 kommt der SailGP wieder nach Sassnitz.
3: Dankeschön, und wir schauen mal auf das Wetter für uns in Mecklenburg-Vorpommern. Und beim SailGP, ja, da muss man auf jeden Fall ein Regencape noch dabei haben. Da ist ja ordentlich was unterwegs, da kann es auch noch mal ordentlich gewittern vor allem. Da sind wir gerade so bei 15, 16 Grad Richtung Rügen, 19 haben wir in Rostock und 18 Grad gerade in Ludwigslust. Viele Wolken, immer mal ein Schauer und zwischendrin dann auf jeden Fall noch mal ein bisschen Sonne. Heute Nacht ziehen dann die Schauer langsam südostwärts raus. An der Pommerschen Bucht kann es aber noch mal kräftig schauern, 15 bis 10 Grad. Und morgen am Montag insgesamt gar nicht so übel. Viel Sonnenschein, dickere Wolken sind auch mal mit dabei, aber meist trocken bei bis zu 23 Grad. 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So, jetzt haben wir aktuell erstmal noch keine Störungsmeldungen mehr. Wir gucken mal auf die Blitzer. Geblitzt wird auf der A14 Richtung Karstädt, Höhe Parkplatz Platerberg, dann zweimal auf der A24. Einmal Richtung Hamburg zwischen Zarrentin und Galin und Richtung Berlin, nämlich Höhe Pritzweig. Dann B96 am Parkplatz Rügenblick, beidseitig. Auf der 108 in Warenshof Richtung Waren ein Anhänger. Dann geht's ab nach Usedom, nämlich auf der B111 zwischen Malzow und Barnemin. B191 zwischen Eldena und Karstädt. Dann B192, Ortseingang Sito, wenn Sie aus Rötz kommen. Zweimal auf Rügen, B196, nämlich in Bergen Richtung Zirkow und von Lanken-Granitz kommend Richtung Serams. B208 kurz vor Wismar am Kreisverkehr, B321 in Bandenitz Richtung Hagenow. Zwischen Gralmüritz und Kleinmüritz, zwischen Markgrafenheide und Hinrichshagen steht ein Anhänger. In Rogetz wird geblitzt, aus Malchow kommend, in Stresow Richtung Greifswald und auch in Wickendorf Richtung Schwerin. Und dann hat hier der Robert noch einen.
4: Ich habe noch einen Leser für euch, der steht in Altentreptow oben auf dem Berg Richtung Neubrandenburg.
3: Dankeschön, lieber Robert, also Ortsausgang Altentreptow Richtung Neubrandenburg wird gelasert. Machen Sie es wie Robert, ne? Klingeln Sie ganz easy peasy durch hier, 0800 5959 100 oder schicken fix eine Sprachnachricht oder eine Nachricht über die NDR MV App. Wenn Sie nicht reden wollen, geht ja auch.
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3: Ja, und dem Lieblingsmix bei NDR 1 Radio MV. Wir spielen hier die aktuellen Hits, wir spielen die deutschen, wir spielen die Kulthits. Und ab geht's. Oliver Onions, Flying Through the Air.

0: Schön, dass Sie da sind hier bei NDR 1 Radio MV am Sonntagnachmittag. Und man schaut ja gerne schon noch mal ein bisschen auf die Woche zurück, ne? Erinnert sich an die besonders schönen Momente. Und hier bei uns war echt ein Highlight Anfang der Woche. Der Besuch nämlich von Alex Christensen. Das ist ja einer der erfolgreichsten DJs und Produzenten der 90er. Ich bin wirklich mit ihm in den Discos aufgewachsen. So. Und am 5. September ist er ja in Wismar. Dann heißt es Alex Christensen und Friends. So. Und beim Frühstücksclub bei Daniel und Nils war das eine richtig coole Stunde mit ihm und es gab wirklich extrem viel zu lachen. Mhm.
1: Zu das Boot haben Daniel und ich eine Frage. Wir haben das heute Morgen noch mehrfach gehört und wir kommen nicht drauf und haben uns irgendwas zusammengereimt. Was ist denn das bitte für ein Wort hier?
2: Bevor du das beantwortest, Nils, sag mal kurz, was du sonst immer verstanden hast. Das ist nämlich sehr witzig.
1: Humacatchy.
2: Ja, ich auch etwas Ähnliches. So in die Richtung ging das.
1: So, Alex, du darfst uns...
2: Was sagt der da?
3: Genau, das ist das berühmte Wort Humacatchy, was eigentlich heißt Emergency.
2: Emergency.
3: Also Notfall.
1: Okay, oh, danke schön.
0: Also ich bin ein bisschen schockiert, was die beiden da gehört haben, aber ich finde, wir hören einfach den Song und dann hören Sie einfach noch mal selber, was Sie da hören, oder? Jetzt U96, das Boot.

will ja nichts sagen, aber genau wegen solcher Bands habe ich mir aktuell gerade wieder einen Walkman gekauft. Das war halt noch so die Zeit in den 90ern, was soll ich sagen. Und jetzt im Lieblingsmix bei NDR 1 Radio MV. Die aktuellen Hits, die Kulthits, die deutschen Hits und vor allem die meisten 80er, die hören sie nur bei uns. Kim Wilde, View from a Bridge. Da müsste ich auch noch mal schauen. Das habe ich bestimmt auch noch auf Tape. Und dann kann ich das schön in meinen neuen Walkman reinlegen. Machen sich das richtig schön an diesem Sonntag.

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2: Ach, das wird alles toll. Und wir schauen jetzt mal auf das Wetter ganz ausführlich mit unserem Wetterexperten Frank Abel am Kap Arkona. Frank, heute ist ordentlich was los und die Schauer, die sind so ungleich verteilt, oder was sagst du?
3: Ja, da gibt es jetzt wirklich eine eindeutige Aufteilung. Also alles, was so Richtung Vorpommern unterwegs ist, sollte auf jeden Fall, wenn es nach draußen geht, Kapuze mitnehmen oder einen Schirm. Wobei man sagen muss, es sind auch einzelne Blitze noch dabei. Also Schauer, Gewitter, das Thema für Vorpommern, die dann noch durchziehen. Das geht auch zum Teil bis in den Abend noch rein. Und dementsprechend also immer mit Überraschungen rechnen. Da sind dann auch noch Böen 50 bis 60 km/h, wenn man direkt beim Gewitter ist, möglich und an den Küsten. Ja, und dann haben wir die andere Welt. Das ist dann der Südwesten. Der sieht deutlich besser aus. Also weiter Richtung diese Gegend, Nordwest-Mittelmeer. Mecklenburg, da kommt die Sonne jetzt oft raus und immer besser und die letzten Schauer lassen nach.
2: Frankie, dann lass uns doch gerne mal auf die nächsten Tage schauen. Was steht denn bei uns so am ersten Schultag morgen, sag mal?
3: Naja, also in der Nacht ist es schon noch ein bisschen unruhig und wenn es jetzt früher ins Bett geht, liebe Kinder, dann könnte es sein, dass ihr nachts nochmal irgendwo so Richtung Peenetal und am Haff von einem Gewitter geweckt werden könntet, wobei das Einzelfälle sind. Aber da sind noch die letzten Schauer und Gewitter, also sozusagen Südosthälfte, da zieht das so langsam raus. Ansonsten ist es schon ruhig, klart auf. Vereinzelt kann es dann Wolken- und Nebelfelder geben am Morgen. Es geht in ruhigeres Wetter. Der Wind wird auch heute Nacht immer schwächer. Und das bei 15 Grad am Meer und sonst 13 bis 10 Grad. Und morgen starten wir dann in die Schulwoche und die fängt wettertechnisch ganz gut an. Da haben wir die Hausaufgaben gemacht, denn das Hochsteffen, das wird immer kräftiger. Bedeutet noch eine ganz leichte Schauerwahrscheinlichkeit im Südosten, mit anderen Worten so zwischen Seenplatte und Ücker. Da kann es vielleicht noch einen einzelnen Schauer geben und ein paar dickere Wolken, aber die Sonne ist auch da unterwegs und immer mehr. An den Küsten sowieso, da scheint es ganz kräftig und auch ansonsten kommt sie immer besser raus im Tagesverlauf. Und dann sind wir schon bei 19 bis örtlich 23 Grad und wem das nicht reicht, der hat die nächste Woche. Da wird es jeden Tag sonniger und wärmer. Dienstag im Landesinneren 25, Mittwoch 26, Donnerstag 28 Grad und selbst am Meer geht es dann wieder über 20.
2: Das hört sich richtig gut an. Dankeschön Frank Abel, unser Wetterexperte am Kap Arkona. Und vor allem ist es ja auch ganz schön zu hören für unsere NDR-Sommerparty dann in Woldeck, ne? Am nächsten Sonnabend. Da brauchen wir auch Sommerwetter. So, wir schauen mal auf die Straßen. 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So Störungsmeldungen haben wir keine. Geblitzt wird auf der A14 Richtung Karstadt, Höhe Parkplatz Platerberg, A24 gleich zweimal. Einmal Richtung Hamburg zwischen Zarrentin und Gallin und Richtung Berlin, nämlich Höhe Pritzweig. Dann B96 am Parkplatz Rügenblick beidseitig, auf der 108 in Warenshof Richtung Waren. Dann auf Usedom B111 zwischen Malzow und Bannemien der Anhänger. B191 zwischen Eldena und Karstädt. Es geht auf die B192, Ortseingang Sito, wenn Sie aus Rötz kommen. Auf Rügen zweimal auf der B196, einmal in Bergen Richtung Zirko und von Lankengranitz kommend Richtung Serams. Dann die B208 kurz vor Wismar, direkt am Kreisel. B321 in Bandenitz Richtung Hagenow. Dann haben wir noch einen Laser am Ortsausgang Altentreptow Richtung Neubrandenburg, hat der gute Robert gemeldet. Zwischen Gralmüritz und Kleinmüritz, zwischen Markgrafenheide und Hinrichshagen ein Anhänger. Dann geht's weiter in Rogetz, wenn Sie aus Malchow kommen, in Stresow Richtung Greifswald und in Wickendorf Richtung Schwerin. Ja, machen Sie es wie die Silvi oder der Robert, klingeln Sie hier durch. 0800 59 59 100. Oder schicken gern auch eine Nachricht, gern auch eine Sprachnachricht über die NDR-MV-App.
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1: Ja, und beim Sport heute Nachmittag hier auf NDR 1 Radio MV geht's los mit den Fußballergebnissen vom Landespokal. Jörn Pisowotzki aus unserer Sportredaktion. Du hast die nächsten Resultate, ne?
2: Genau, SV Waren gegen SV Barth. Dort die Warener der Sieger 4:1. Der Empor Richtenberg verlor gegen Kickers Jus mit 1:5. Sulte unterlag Parchim mit 1:7. Der Förderkader Jereni Schneider gewann auswärts im Rostocker Derby beim PSV Rostock mit 6:0. Und der SV Wittenbeck verlor gegen den SV Pasto mit 2:8.
1: So, und bei der Formel 1, ganz genau beim Großen Preis der Niederlande, da hat es ja echt einen heftigen Unfall gegeben und betroffen war auch noch der Formel 1-Held von vor Ort, ne?
2: Genau, Max Verstappen ist nach einem Unfall auf der ersten Runde beim Großen Preis der Niederlande ausgeschieden. Der viermalige Formel 1-Weltmeister verlor in der Steilkurve vor der Start- und Zielgeraden in Zandvoort die Kontrolle über seinen Red Bull. Er krachte mit dem Wagen mit Wucht in die Streckenmauer und rutschte auf dem noch feuchten Kurs mit dem demolierten Auto zurück auf die Strecke. Der 28 Jahre alte Verstappen stieg aber aus eigener Kraft wieder aus und schien unverletzt. Das Rennen war vorübergehend unterbrochen. Und der mexikanische Jungstar Isaac Del Toro hat die 40. Auflage der Deutschland-Tour gewonnen. Der Tour de France Dritte erreichte auf der vierten und letzten Etappe rund um Heilbronn im Hauptfeld das Ziel und verteidigte damit sein blaues Trikot des Gesamtersten erfolgreich. Den letzten Tagessieg sicherte sich der französische Radprofi Paul Meunier im Sprint vor dem Niederländer Danny van Poppel und Tim Thorn-Teutenberg.
1: Das sind immer Namen, ne? Dankeschön,
2: so
1: lieber
2: Jörn.
1: Wir haben ja noch ein Update von dir natürlich in guter Stunde. Und hier gibt es den nächsten deutschen Hit in ihrem Lieblingsmix bei NDR 1 Radio MV Bosse.

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1: Einen entspannten Sonntag, 17 Uhr.
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1: Wissenschaftler des Deutschen Meeresmuseums in Stralsund sehen sich seit Monaten einem Shitstorm ausgesetzt, und zwar im Zusammenhang mit dem gestrandeten Buckelwal. Katrin Kalke aus unserer Nachrichtenredaktion, was ist denn da los?
2: Also eine Museumssprecherin, die spricht von massiven Drohungen auf Social Media, in Mails und auch in Telefonaten. Lauren Zielke aus der Aktuell-Redaktion, was ist denn noch dazu bekannt?
3: So richtig losgegangen mit den Anfeindungen ist es im Frühjahr, als das Meeresmuseum und andere Fachleute geraten hatten, den Wal in Ruhe sterben zu lassen. Dem Museum sei unter anderem gedroht worden, es niederzubrennen. Die Beschäftigten hätten deshalb sogar Auskunftssperren bei der Stadt beantragt, damit ihre privaten Daten nicht herausgegeben werden. Laut der Museumssprecherin haben die Mitarbeitenden Angst gehabt, auf der Straße erkannt und angegangen zu werden. Sogar Familienangehörige seien laut dem Direktor angeschrieben worden. Auch die Polizei in Stralsund ermittelt inzwischen in mehreren Fällen wegen des Verdachts auf Beleidigung und Bedrohung, bestätigt eine Sprecherin der Polizei.
2: Die Bahngewerkschaft EVG droht damit, den Regionalverkehr lahmzulegen, wenn die Regierung nicht den Schutz für Zugbegleiter verbessert. Die Bundesministerien für Justiz und Verkehr verwiesen nun darauf, dass ein Gesetzentwurf dazu schon in Arbeit ist. Ziel sei ohnehin, die Verschärfung noch in diesem Jahr durch den Bundestag zu bringen, wie von der Eisenbahngewerkschaft gefordert. Geplant ist demnach, Zugbegleiterpersonal in die Gruppe besonders gefährdeter Berufe aufzunehmen. Dann sind deutlich härtere Strafen gegen Angreifer möglich. Der neue Bundesgesundheitsminister Linnemann will sparen bei der Rente von pflegenden Angehörigen. Sozialverbände begrüßen seinen Vorstoß. Aus der Aktuell-Redaktion Oliver Fritzel.
4: Linnemann zufolge wäre es ein

0: falsches Signal, den, Zitat, Alltagshelden Deutschlands den Rentenzuschuss zu kürzen. Es gehe hier um Menschen, die die Gesellschaft zusammenhalten. Der Gesundheitsminister sagt, viele in der CDU, CSU und SPD würden das ähnlich sehen. Wegen des Milliardendefizits in der Pflegeversicherung hatte Linnemanns Vorgängerin Waken geplant, den Zuschuss für die Rentenversicherung für pflegende Angehörige von 100% auf 70% zu kürzen. Das hatte für heftige Kritik gesorgt.
1: In Wismar haben am Wochenende rund 100.000 Besucher das 25. Schwedenfest gefeiert. Es sei eine tolle Stimmung in der Stadt gewesen, sagte Bürgermeister Junge. 4 Tage lang gab es für die Besucher in der Altstadt und im Hafen eine Mischung aus Historienspektakel, Musik und buntem Markttreiben. Damit erinnert Wismar an ihre langjährige Zugehörigkeit zu Schweden. Im 30-jährigen Krieg war die Stadt von schwedischen Truppen eingenommen worden. Zweiter und letzter Renntag heute beim SailGP in Sassnitz auf Rügen. Es sausen wieder Hochgeschwindigkeitskatamarane über die Ostsee und das deutsche Team hat es nicht ins Finale geschafft. Paula Deusing ist vor Ort. Wie war der Abschluss?
2: In den letzten 2 Stunden hat es aus allen Wolken geschüttet, aber das macht den Menschen hier nichts aus. Mit Regenjacken und Ponchos feuerten sie die 13 internationalen Teams an. Und was für ein erstes Rennen heute. Die Deutschen hatten einen Frühstart, mussten auf den letzten Platz zurückfallen, kämpften sich aber wieder an die Spitze und gewannen das Rennen. Im zweiten Lauf dann Platz 5, damit ging es für Deutschland nicht ins Finale. Das 5. und damit Finalrennen gewannen die Australier. Trotzdem ein besonderes Wochenende für das deutsche Team. Gestern stellten sie mit 104,6 Kilometern pro Stunde einen neuen deutschen Geschwindigkeitsrekord auf. Und klar ist auch, 2027 kommt der SailGP wieder nach Sassnitz.
3: Dankeschön, Paula. Und wir schauen mal auf das Wetter für uns in Mecklenburg-Vorpommern und mal Richtung SailGP. Und da muss man auch, glaube ich, so ein bisschen durchhalten. Ne? Da ist ordentlich Regen gerade unterwegs und südwestlich von Stralsund auch gerade so eine richtig fiese Gewitterzelle. 14 Grad haben wir gerade Richtung Stralsund. Dann haben wir 18 Grad in Ludwigslust, 15 Grad in Neubrandenburg. Es ist hier frühherbstlich, nicht? Einige Wolken unterwegs, viel Sonnenschein und eben immer mal nass. Dazu kommt auch noch Wind. Der kommt teils frisch aus westlichen Richtungen an der See. Auch gerne mal mit stürmischen Böen. In der kommenden Nacht dann ja noch ein paar Schauer unterwegs. Die ziehen aber südostwärts langsam raus. Insgesamt geht's dann. Pommersche Bucht kann es aber auch noch mal kräftig schütten bei so 15 bis 10 Grad. Und morgen am Montag insgesamt ein guter Start, ne, ins neue Schuljahr. Viel Sonnenschein, paar Wolken, ist aber meist trocken bei bis zu 23 Grad. 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Ja, Störungsmeldungen haben wir aktuell keine. Geblitzt wird auf der A14 Richtung Karstädt, Höhe Parkplatz Platerberg. Auf der A24 einmal Richtung Hamburg zwischen Zarrentin und Galin und auch Richtung Berlin, nämlich Höhe Pritzweig. Dann B96 am Parkplatz Rügenblick beidseitig. Auf der B108 in Warenshof Richtung Waren. Auf Usedom steht ein Anhänger, nämlich zwischen Malzow und Bannemien auf der B111. Dann geht es auf die B191 zwischen Eldena und Karstädt ebenfalls. B192 Ortseingang Sitow, wenn Sie aus Rötz kommen. Es geht nach Rügen auf die B196. Da stehen 2 Blitze. Einmal in Bergen Richtung Zirkow und von Lankengranitz kommend Richtung See Rams. B208 kurz vor Wismar am Kreisverkehr, dann B321 in Bandenitz Richtung Hagenow. Am Ortsausgang Altentreptow Richtung Neubrandenburg wird noch gelasert. Zwischen Greilmüritz und Kleinmüritz ein Anhänger, auch zwischen Markgrafenheide und Hinrichshagen. In Rogetz, wenn Sie aus Malchow kommen, in Stresow Richtung Greifswald und in Wickendorf Richtung Schwerin. Dankeschön an Robert oder an Silvi, die sich hier heute schon bei mir gemeldet haben. Machen Sie es genauso, wenn Sie mal einen Blitzer sehen, wenn Sie gerade im Stau stehen, gerade ein Unfall passiert, geben Sie eine Meldung ab. 0800 59 59 100 oder schicken fix eine Sprachnachricht oder eine Nachricht über die NDR MV App.
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1: Was für ein starker Song. Eine Hymne, Herbert Grönemeyer und Lied 1, Stück vom Himmel. Gänsehaut pur hier bei NDR 1 Radio MV am Sonntag frühen Abend. Ja, und wenn Sie sich fragen, was der Herbert gern privat so für Musik hört, dann werden Sie so ein bisschen staunen, glaube ich.
2: Ich bin, also, denke ich, so ein Drum and Bass und Hip-Hop und Rap-Fan, würde ich sagen. Das höre ich gern. Also es muss schon pumpen. Also ich brauche jetzt nicht so Alt-Pop oder auch jetzt nicht Rock in dem Sinne, sondern eher wirklich, das muss schon nervös sein und aggressiv.
1: Okay, Herbert, dann machen wir das doch jetzt einfach mal hier so ein bisschen flotter. Geht auch mit Pride von Felix Jähn. Also wenn das jetzt nicht pumpt, dann weiß ich auch nicht. Geht ab jetzt.

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2: Und wir schauen mal auf das Wetter für uns in Mecklenburg-Vorpommern an diesem sonntagfrühen Abend. Und das sieht vor allem Richtung Vorpommern auf dem Regenradar sehr, sehr blau aus. Da sind auch noch so ein paar fiese Gewitterzellen gerade unterwegs, nämlich so zwischen Sarnitz und Marlow. 17 Grad in Marlow aktuell. Es ist wirklich sehr, sehr nass Richtung Vorpommern. Ja, und in Mecklenburg sieht das eher so locker bewölkt aus mit so ein bisschen Sonne. 18 Grad aktuell in Schwerin, 17 Grad gerade in Waren. Es ist und bleibt halt immer so ein bisschen nass, frühherbstlich nennen wir es ja heute, nicht? Also es kann immer mal was kommen in der kommenden Nacht. Dann ziehen die Schauer langsam südostwärts raus. An der Pommerschen Bucht kann es aber auch noch mal kräftig schauern. 15 bis 10 Grad und der Drei-Tage-Trend. Morgen am Montag geht das ganz gut los. Ein paar dicke Wolken, aber auch viel Sonnenschein. Bleibt meist trocken bei um die 23 Grad. Und am Dienstag und Mittwoch sieht das richtig gut aus. Viel Sonnenschein, paar Wölkchen nenne ich es mal. 25, 26 Grad dann. 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So aktuell keine Störungsmeldungen. Schauen wir gleich mal auf die Blitzer, die Sie gemeldet haben. Geblitzt wird nämlich auf der A14 Richtung Karstädt, Höhe Parkplatz Platerberg. Dann zweimal auf der A24, einmal Richtung Hamburg zwischen Zarrentin und Galin und Richtung Berlin, Höhe Pritzwalk. B96 am Parkplatz Rügenblick beidseitig, dann auf der 108 in Warenshof Richtung Waren. Auf Usedom B111 zwischen Malzow und Bannemien steht der Anhänger. Auch auf der B191 zwischen Eldena und Karstädt, B192, Ortseingang Sito, wenn Sie aus Rötz kommen. Auf Rügen B196 von Lanken-Granitz kommend Richtung Serams, dann B208 kurz vor Wismar am Kreisverkehr der Anhänger. Auch auf der B321 in Bandenitz Richtung Hagenow zwischen Graal-Müritz und Klein-Müritz und zwischen Markgrafenheide und Hinrichshagen. Dankeschön an Katharina zum Beispiel, die sich heute schon gemeldet hat mit einem Blitzer oder einem Stau oder vielleicht auch einem Unfall, den Sie gesehen haben. Klingeln Sie durch, dann geben wir es allen weiter. 0800 59 59 100 oder schicken fix eine Sprachnachricht oder eine Nachricht über die NDR MV App.
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1: Der SailGP, die Formel 1 des Segelsports, war ja an diesem Wochenende zum zweiten Mal in Sassnitz zu Gast. So 13 internationale Teams traten mit ihren F50-Katamaranen gegeneinander an. Jörn Piesowski aus unserer Sportredaktion. Wie ist denn für Deutschland gelaufen?
2: Ja, die deutsche Crew beendete das Wochenende auf Platz 7 und bleibt Achter der Gesamtwertung. Die Australier gewannen den SailGP in Sassnitz und führen damit auch die Gesamtwertung an. Der deutsche Steuermann Erik Kosegarten-Heil findet das Heimspiel vor Sassnitz besonders.
3: Es bekommt den Ruf als das schnellste Revier der Welt. Es ist auf jeden Fall offensichtlich, dass wir hier zweimal den Speedrekord aufgestellt haben. Letztes Jahr und dieses Jahr. Und jetzt ist er wieder in Sassnitz. Und er ist wahrscheinlich auch relativ schwer zu schlagen. Also die Bedingungen zu finden in einem anderen Revier in unserem Kalender, ich glaube, ist schwierig. Und zum anderen auch einfach die Struktur. Die Struktur, wie dieses Event zusammengebaut ist, wie professionell das innerhalb eines Jahres einen solchen Status bekommen hat. Das ist wirklich besonders. Und da, also ich hoffe, es bleibt lang im deutschen Segelsport erhalten.
1: Denken wir mal. Ne?
2: Das hoffen wir auch.
1: So, und die Überraschung im DFB-Pokal, die war ja heute, Jörn, ne, dass Heidenheim ausgeschieden ist. Der Zweitligist, der verlor beim Team Jeddelo aus der 4. Liga mit 2-5. So, darüber hinaus haben sich die Favoriten ja durchgesetzt. Ne?
2: Ja, in der nächsten Runde sind Bochum, Mönchengladbach, Dynamo Dresden, Magdeburg und auch Darmstadt. Union Berlin hatte ein bisschen mehr Arbeit, gewann dann aber bei Braunschweig mit 4-2. Und gar nicht zu holen gab es für den VfB Krieschow aus der Lausitz, die Oberligamannschaft aus dem mit 500 Einwohnern kleinsten Ort, der je beim DFB-Pokal dabei war, bekam 9 Gegentore gegen den Bundesligisten Mainz. Zwei Ergebnisse habe ich auch noch vom Landespokal im Fußball. Der Rostocker FC gewann beim SV Strahlendorf mit 5-0 und die Schwaner Eintracht unterlag dem SV Suko mit 1-2.
1: Ja, und nach der Auftaktniederlage gestern haben die deutschen Volleyballerinnen ihr erstes Spiel bei der EM gewonnen, nicht?
2: Nach dem 0-3 gegen Slowenien gewann die Mannschaft in Istanbul 3-1 gegen Lettland und sicherte sich im Kampf um den Einzug ins Achtelfinale bitter benötigte Punkte. Übermorgen geht es dann für die Deutschen gegen Ungarn weiter. Mit im deutschen Aufgebot ist ja auch Hanna Kohn aus Schwerin.
1: Dankeschön und das nächste Update von dir in einer Stunde. Let's

Hammerstimme John Newman, Love Me Again, geht zu der nächsten Hammerstimme im Lieblingsmix bei NDR 1 Radio MV. Die aktuellen Hits, die Kulthits, die deutschen und ab geht's zu Nico Santos, Would I Lie to You.

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1: So, und da ist es schon wieder Sonntagabend und in wenigen Sekunden dann 18 Uhr.
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1: Ja, und der gestrandete Buckelwal, der hat ja im Frühjahr nicht nur für große Anteilnahme gesorgt, sondern auch für heftige Auseinandersetzungen. Und Katrin Kalke aus unserer Nachrichtenredaktion, die dauern ja offenbar noch an. Mitarbeiter des Deutschen Meeresmuseums in Stralsund, die werden jetzt beleidigt und beschimpft.
2: Ja, genau, das hat auch die Polizei dem NDR bestätigt. Die Ermittlungen sind in dem Fall noch nicht am Ende. Matthias Lehmann aus der aktuellen Redaktion, was ist denn dazu bekannt?
3: So richtig losgegangen mit den Anfeindungen ist es im Frühjahr, als das Meeresmuseum und andere Fachleute geraten hatten, den Wal in Ruhe sterben zu lassen. Dem Museum sei unter anderem angedroht worden, es niederzubrennen. Die Beschäftigten hätten deshalb sogar Auskunftssperren bei der Stadt beantragt, damit ihre privaten Daten nicht herausgegeben werden. Laut der Museumssprecherin haben die Mitarbeitenden Angst gehabt, auf der Straße erkannt und angegangen zu werden. Sogar Familienangehörige seien laut dem Direktor angeschrieben worden. Auch die Polizei in Stralsund ermittelt inzwischen in mehreren Fällen. Wegen des Verdachtes auf Beleidigung und Bedrohung, bestätigte eine Sprecherin der Polizei.
2: Die Deutsche Stiftung Patientenschutz begrüßt den Vorstoß des neuen Bundesgesundheitsministers Linnemann zugunsten von pflegenden Angehörigen. Vorstand Brisch erklärte, offenkundig wolle der CDU-Politiker den politischen Irrweg seiner Amtsvorgängerin Waken beenden. Zuvor hatte Linnemann in der Bild am Sonntag angekündigt, bei den pflegenden Angehörigen bei der Rente nicht sparen zu wollen. Eine Kürzung auf 70% der Rentenbeiträge, die pflegende Angehörige erhalten können, halte er bei denen so wörtlich Alltagshelden Deutschlands für ein falsches Signal. In der Koalition müsse nun aber über eine Gegenfinanzierung gesprochen werden. Bundesaußenminister Wadephul hat am zweiten Tag seiner Ukraine-Reise die Stadt Charkiw besucht. Sie liegt nur etwa 30 Kilometer von der Grenze zu Russland entfernt. Aus der aktuellen Redaktion Christoph Johansen.
4: In Charkiw unterhielt sich Wadephul mit Studenten. Außerdem besichtigte er ein Kraftwerk, das schon mehrmals mit russischen Raketen angegriffen wurde, und sah sich ein stark zerstörtes U-Bahn-Depot an. Während des Besuchs gab es mehrmals Luftalarm. Mit Blick auf die Bewohner der Großstadt in Frontnähe sprach Wadephul von einem unheimlichen Widerstandswillen. Es gebe einen Geist der russischen Gewalt zu widerstehen und das Leben aufrechtzuerhalten. Charkiw wird regelmäßig mit russischen Raketen und Drohnen angegriffen. Trotz der ständigen Bedrohung hat sich die Bevölkerungszahl von etwa 1,4 Millionen Einwohnern in den vergangenen Jahren kaum verändert.
2: Ministerpräsidentin Schwesig hat vor Angriffen auf die Kultur- und Pressefreiheit gewarnt. Bei der Eröffnung eines Konzerts der Festspiele Mecklenburg-Vorpommern in Ulrichshusen sagte die SPD-Politikerin,

0: Auch der öffentlich-rechtliche Rundfunk werde zunehmend angefeindet. Man dürfe bei der Diskussion über die Abschaffung von Gebühren nicht vergessen, dass der NDR ein großer Kulturförderer sei. Wer das abschaffen wolle, schaffe damit auch die Kulturangebote des NDR ab, warnte sie. Die AfD, die Schwesig nicht namentlich nannte, fordert die Abschaffung des Rundfunkbeitrags und will bei einer Regierungsübernahme im Land den Rundfunkstaatsvertrag kündigen. Rund 100.000 Gäste haben nach Angaben der Stadt Wismar in diesem Jahr das Schwedenfest besucht. Nach 4 Tagen geht das Volksfest am Abend mit einer ABBA-Show zu Ende. Laurin Zielke aus der Aktuell-Redaktion berichtet.
1: Damit wären trotz wechselhaftem Wetter ähnlich viele Besucher auf dem Schwedenfest wie in den vergangenen Jahren. Für Frank Junge war es das erste Schwedenfest als neuer Bürgermeister. Besonders gefreut habe ihn daran, dass Vertreter aus gleich 4 Partnerstädten vor Ort waren. Sportlicher Höhepunkt war heute der Schwedenlauf mit mehr als 1.000 Sportlerinnen und Sportlern. Für die 10 Kilometer benötigte Matthias Ahrenberg aus Schwerin 37,5 Minuten, Lucy Machoy aus Bad 41. Auf einem historischen Umzug durch die Stadt haben etwa 50 Freiwillige aus fast 30 Vereinen mitgemacht. Nach Polizeiangaben verlief das 25. Schwedenfest bis auf kleinere Delikte ohne besondere Zwischenfälle.
2: Wir schauen mal auf das Wetter für uns in Mecklenburg-Vorpommern an diesem Sonntagabend. Und es ist sehr durchwachsen, muss ich sagen. Rund um Rostock gerade 4 Regen unterwegs und vor allem auch eine richtig fiese Gewitterzelle. 16 Grad haben wir gerade in Rostock. Dann schauen wir mal Richtung Greifswald. Da regnet es wohl auch gerade bei 14 Grad. Und dann haben wir in Mecklenburg noch fast noch strahlenden Sonnenschein hier. Ne? 17 Grad in Schwerin, ein paar lockere Wolken. Es ist und bleibt wechselhaft. Auch in der kommenden Nacht haben wir noch ein paar Schauer, vor allem Richtung Pommersche Bucht. Die können auch mal heftiger ausfallen. Ansonsten zieht alles langsam südostwärts raus bei so 15 bis 10 Grad. Und morgen am Montag insgesamt gar nicht so übel. Ne? Pattige Wolken, viel Sonnenschein, bleibt wohl trocken bei um die 23 Grad. 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So, Störungsmeldungen haben wir keine. Geblitzt wird auf der A14 Richtung Karstadt, Höhe Parkplatz Platerberg. Dann zweimal auf der A24, einmal Richtung Hamburg zwischen Zarrentin und Galin und auch Richtung Berlin, Höhe Pritzweig. Dann geht's auf die B96 am Parkplatz Rügenblick, beidseitig. Auf der 108 in Warenshof Richtung Waren. Auf Usedom B111 zwischen Malzow und Bannemien steht ein Blitzeranhänger. Auch auf der B191 zwischen Eldena und Karstädt, B192, Ortseingang Sito, wenn Sie aus Rötz kommen. Dann auf Rügen, B196, von Lankengranitz kommend Richtung Serams. Dann auf der B208, kurz vor Wismar, direkt am Kreisverkehr, steht ein Anhänger. Auch auf der B321 in Bandenitz Richtung Hagenow, zwischen Greil-Müritz und Klein-Müritz und zwischen Markgrafenheide und Hinrichshagen auch der Anhänger. Vielen Dank an Silvi, an Katharina und Robert, die sich heute bei mir gemeldet haben. Das machen Sie am besten ganz genauso, wenn Ihnen noch was aufgefallen ist, 0800 59 59 100 oder schicken fix eine Sprachnachricht oder eine Nachricht über die NDR MV App.
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0: ein deutscher Hit und vor allem 80er, denn die meisten 80er, die hören Sie bei uns bei NDR 1 Radio MV. Verlieben, verlieren, die Münchner Freiheit, ja. Und wir kommen dahin, wo Sie uns hören. 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
1: Und wir schauen jetzt mal auf das Wetter für uns in Mecklenburg-Vorpommern ganz ausführlich mit unserem Wetterexperten Frank Abel am Kap Arkona. Ich grüße dich, schön Abel.
2: Schönen guten Abend.
1: Ja, Frank, wie sieht's aus? Welche Kleidung legen wir denn für morgen bereit, mein Guter?
2: Also ich würde auf jeden Fall schon noch etwas Längeres rausziehen für morgen. So warm wird es noch nicht, aber es wird zumindest ruhiger. Und so diese Regencapes und diese ganzen Klappschirme, die man damit reinstopft und immer vergessen werden in der Schule. Ich weiß, wovon ich rede, Vater von drei Kindern. Die muss man morgen nicht reinlegen. Es sei denn, für die ganz kleine Ecke, so zwischen Seenplatte, Ücker, da sind noch ein paar einzelne Schauer drin. Morgen aber, bis morgen sind sonst die Gewitter, die jetzt im Osten bei uns noch unterwegs sind, dann weg. Die ziehen heute Nacht raus. Also dementsprechend sind wir dann heute Nacht bei 13 bis 10 Grad. Ist klar zwischendrin mal auf und selbst im Osten, wie gesagt, immer seltener Schauer oder örtliche Gewitter. Danach ist dann Ruhe und morgen vielleicht ein paar Wolkenfelder zum Vormittag, wenn es dann in die Schule geht, aber wenn dann Feierabend ist, nachmittags kommt die Sonne überall mal raus und es bleibt dann meist trocken, wie gesagt, bis auf diese einzelnen Schauer im Osten bei 19 bis 22 Grad, also lange Ärmel und dünn, würde ich sagen.
1: Okay, Frankie, also sieht das nach Regen nicht so wirklich aus nach den Ferien oder wie?
2: Ja, das sieht doch ein bisschen anders aus, denn erstmal haben wir immer mehr Sonne. Also Dienstag kommt dieses Hochsteffen voll bei uns an. Der Wind dreht auf Ost, ist damit trockene Luft und dementsprechend haben wir nichts mehr mit Nebel oder tiefen Wolken, so wie morgen zum Teil noch, sondern viel Sonne, wenige Wolken und 25 Grad im Landesinneren, also am wärmsten immer so Richtung Riese-Gegend Elbe. Und am Mittwoch sind wir da bei 26, Donnerstag 28 Grad. Auch ansonsten sind wir dann oft in Richtung 25 Grad unterwegs und ein bisschen über 20 an der Ostsee. Dazu wenig Wind, viel Sonne und dementsprechend auch schön, weil nach Schule nochmal nach draußen ist ja auch nicht schlecht. Und nicht zu vergessen, sind ja noch ein paar Urlauber bei uns. Ja. Schöne Grüße, schönes Urlaubswetter nächste Woche.
1: Dankeschön, Frank Abel, unser Wetterexperte am Kap Arkona. Schönen Abend dir, du.
2: Auch so, schönen Abend.
1: Dankeschön und wir schauen auf die Straßen. 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So aktuell Störungsmeldungen haben wir keine. Geblitzt wird aber und zwar auf der A14 Richtung Karstädt. Höhe Parkplatz Platerberg, dann zweimal auf der A24, einmal Richtung Hamburg, zwischen Zarentin und Galin und auch Richtung Berlin-Höhe Pritzwalk. Dann B96 am Parkplatz Rügenblick beidseitig. Auf der 108 direkt in Warenshof Richtung Waren. Dann auf Usedom B111 zwischen Malzow und Bannemien der Anhänger. B191 zwischen Eldena und Karstädt. B192 Ortseingang Sito, wenn Sie aus Rötz kommen. Dann geht's nach Rügen. B196 von Lankengranitz kommend Richtung Seeramstädter Anhänger. Auch auf der B208 kurz vor Wismar am Kreisel. B321 in Bandenitz Richtung Hagenum Blitzanhänger, auch zwischen Gralmüritz und Kleinmüritz und zwischen Markgrafenheide und Hinrichshagen. Und wenn Sie auch noch einen Blitzer gesehen haben oder gerade auch einen Unfall, klingeln Sie durch. Wir sagen es allen anderen. 0800 5959 100 oder Sie schicken fix eine Sprachnachricht über die NDR MV App. Das geht ja auch jederzeit.
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1: Ja, und das Segelwochenende, der Superlative verrügen, das ist nun zu Ende, ne? Die Formel 1, der Rennkatamarane war ja zu Gast. Jörn Piesowotzki aus unserer Nachrichten. Oh, ich sag immer Nachrichtenredaktion. Wie sag ich immer? Das ist ja auch eine Nachricht, muss man immer so sagen. Aus der
2: Sportredaktion. Du hast ja auch gleich Feierabend in 16
1: mein
2: Minuten.
1: Mein Gott. So, welches Fazit können wir denn jetzt ziehen, Jörn?
2: Ja, wir ziehen natürlich ein positives und ein rasantes vor allen Dingen. Das Revier vor Satzenitz bleibt nämlich der schnellste Kurs in dieser Segel-Superliga SailGP. Die Teams überboten sich jetzt am Wochenende vor Rügen mit Geschwindigkeitsrekorden. Die neue Bestmarke setzte das Team France. Die Franzosen trieben ihren F50 Rennkatamaran auf 107,63 Kilometer pro Stunde. Am Ende gewannen die Australier dieses Wochenende. Das Team Germany des viermaligen Formel-1-Weltmeisters und Miteigentümers Sebastian Vettel liegt in der Gesamtwertung auf Platz 8 unter den 13 Teams. Und nächste Station dieser Serie ist dann in 2 Wochen Valencia in Spanien.
1: Und ich würde sagen, das gucken wir uns ja auch nächstes Jahr noch mal an, da schauen wir mal, wo Team Germany denn landet, ne?
2: Schauen wir mal,
1: so.
2: Genau.
1: Bei der richtigen Formel 1 auf der Piste war ja auch richtig viel los heute. Es gab ja den großen Preis der Niederlande.
2: Ja, Weltmeister Lando Norris hat das erste Formel 1 Rennen nach der Sommerpause gewonnen. Der Engländer setzte sich beim vorerst letzten Grand Prix der Niederlande in Zandvoort durch und gewann sein zweites Saisonrennen nacheinander. Norris verwies den WM-Spitzenreiter Kimi Antonelli im Mercedes auf den 2. Platz. Dritter wurde Antonellis Teamkollege George Russell, der tags zuvor den Sprint gewonnen hatte. Der Audi-Pilot Nico Hülkenberg fuhr als 8. zum 2. Mal nacheinander in die Punkte. Ja, für den 4-maligen Weltmeister Max Verstappen war sein Heimrennen bereits nach einer Runde beendet. Der Niederländer hatte einen Unfall. Er konnte aus seinem demolierten Red Bull aber ohne fremde Hilfe wieder aussteigen.
1: Na und da sagen wir auf jeden Fall, Gott sei's gedankt.
2: So sieht's aus.
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3: Dankeschön, vielen Dank.
4: Ein richtig schöner Sonntagabend, 19 Uhr.
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4: Ja, und Wissenschaftler des Deutschen Meeresmuseums in Stralsund, die berichten von Anfeindungen gegen sie und von Drohungen. Ja, und es geht immer noch um die Bergung des gestrandeten Buckelwals. Ne? Katrin Kalke aus unserer Nachrichtenredaktion.
5: Ja, genau, die ist zwar schon 4 Monate her, aber Hass und Hetze lassen offenbar nicht nach. Das berichtet jetzt eine Sprecherin des Museums. Die Ermittlungen der Polizei sind auch noch nicht am Ende. Matthias Lehmann aus der Aktuell-Redaktion.
6: So richtig losgegangen mit den Anfeindungen ist es im Frühjahr, als das Meeresmuseum und andere Fachleute geraten hatten, den Wal in Ruhe sterben zu lassen. Dem Museum sei unter anderem angedroht worden, es niederzubrennen. Die Beschäftigten hätten deshalb sogar Auskunftssperren bei der Stadt beantragt, damit ihre privaten Daten nicht herausgegeben werden. Laut der Museumssprecherin haben die Mitarbeitenden Angst gehabt, auf der Straße erkannt und angegangen zu werden. Sogar Familienangehörige seien laut dem Direktor angeschrieben worden. Auch die Polizei in Stralsund ermittelt inzwischen in mehreren Fällen wegen des Verdachtes auf Beleidigung und Bedrohung, bestätigte eine Sprecherin der Polizei.
5: Die Bahngewerkschaft EVG droht damit, den Regionalverkehr lahmzulegen, wenn die Regierung nicht den Schutz für Zugbegleiter verbessert. Die Bundesministerien für Justiz und Verkehr verwiesen nun darauf, dass ein Gesetzentwurf dazu schon in Arbeit ist. Ziel sei ohnehin, die Verschärfung noch in diesem Jahr durch den Bundestag zu bringen, wie von der Eisenbahngewerkschaft gefordert. Geplant ist demnach, Zugbegleiterpersonal in die Gruppen besonders gefährdeter Berufe aufzunehmen. Dann sind deutlich härtere Strafen gegen Angreifer möglich. Auf dem Schweriner Waldfriedhof haben Ukrainer und Unterstützer im Vorfeld des Unabhängigkeitstages der Opfer des Krieges gedacht. Am 24. August 1991 hatte die Ukraine ihre Unabhängigkeit von der Sowjetunion erklärt. Christoph Kümritz aus dem Mecklenburg-Studio.
7: Die Teilnehmer erinnerten an die Menschen, die seit diesem Tag gestorben sind. Damals erklärten mehr als 90% der Ukrainer in einem Referendum, dass sie frei, selbstbestimmt und in einem unabhängigen Staat leben wollen. Dazu gehören die Muttersprache, eigene Kultur und Geschichte sowie über die eigene Zukunft entscheiden zu können. Der heutige 23. August ist der Tag der ukrainischen Nationalflagge als Symbol der Freiheit. Bei einer Gedenkminute erinnerten die Teilnehmer an die Zivilisten und Soldaten, die im Angriffskrieg Russlands gestorben sind. Gleichzeitig dankten sie Deutschland und seinen Städten und Gemeinden sowie den Menschen, die Ukrainer aufgenommen und unterstützt haben. Morgen sind landesweit Veranstaltungen zum ukrainischen Unabhängigkeitstag geplant, unter anderem in Schwerin, Rostock, Wismar und Neubrandenburg.
5: Rund

0: 100.000 Gäste haben nach Angaben der Stadt Wismar in diesem Jahr das Schwedenfest besucht. Nach 4 Tagen geht das Volksfest jetzt am Abend mit einer ABBA-Show zu Ende. Laurin Zielke aus der Aktuell-Redaktion.
1: Damit wären trotz wechselhaftem Wetter ähnlich viele Besucher auf dem Schwedenfest wie in den vergangenen Jahren. Für Frank Junge war es das erste Schwedenfest als neuer Bürgermeister. Besonders gefreut habe ihn daran, dass Vertreter aus gleich 4 Partnerstädten vor Ort waren. Sportlicher Höhepunkt war heute der Schwedenlauf mit mehr als 1.000 Sportlerinnen und Sportlern. Für die 10 Kilometer benötigte Matthias Ahrenberg aus Schwerin 37,5 Minuten, Lucy Machoy aus Barth 41. Auf einem historischen Umzug durch die Stadt haben etwa 50 Freiwillige aus fast 30 Vereinen mitgemacht. Nach Polizeiangaben verlief das 25. Schwedenfest bis auf kleinere Delikte ohne besondere Zwischenfälle.
0: Das Team Australien hat den Sail-GP-Wettbewerb vor Sassnitz auf Rügen gewonnen. Die Mannschaft setzte sich im Finale vor Kanada und Spanien durch. Für die Australier war es bereits der 5. Eventsieg in dieser Saison. Auf dem schnellen Kurs wurde zudem ein neuer Geschwindigkeitsrekord aufgestellt. Das französische Team raste mit mehr als 107 Kilometern pro Stunde über das Wasser. Das deutsche Team um Formel-1-Weltmeister Sebastian Vettel beendete das Rennwochenende vor 13.000 Zuschauern als Siebter. Das Wetter für uns in Mecklenburg-Vorpommern. Nachts ziehen die Schauer ab und am ehesten gibt es noch an der Pommerschen Bucht kräftigere und teils gewittrige Regengüsse. Tiefstwerte 15 oder 14 Grad an den Küsten und im Binnenland, je nach Bewölkung, 13 bis 10 Grad. Meist weht schwacher, an den Küsten teils noch frischer West- bis Nordwestwind. Morgen neben Sonnenschein im Binnenland zunächst auch teils stärker bewölkt. Örtlich gibt's Nebel, aber es bleibt meist trocken. An der Ostsee gibt's sogar viel Sonne, Höchstwerte bei 19 bis örtlich 23 Grad. Schwacher an der Pommerschen Bucht, anfangs noch mäßiger Nordwestwind. Am Dienstag dann viel Sonne, ein paar harmlose Wolken bis etwa 25 Grad. Mittwoch auch, heiter und trocken bis 26 Grad im Südwesten. Und Donnerstag, zumindest aus heutiger Sicht, weiterhin freundlich und meist trocken und sogar noch etwas wärmer. 19:05 NDR 1 Radio MV, der zuverlässigste Verkehrsservice in Mecklenburg-Vorpommern. Da haben wir eine Meldung, die betrifft die A1. Fehmarn Richtung Lübeck zwischen Scharbeutz und Seretz ist 3 Kilometer stockender Verkehr.
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1: Um 20 Uhr mit Klaas Christoffersen. Am zweiten Tag seiner Ukraine-Reise hat Außenminister Wadephul die Stadt Charkiw im Nordosten des Landes besucht. Charkiw ist nur etwa 30 Kilometer von der Frontlinie entfernt. Aus Kiew, Florian Kellermann.
2: Schon auf dem Weg seien ihm viele zerstörte Tankstellen aufgefallen. Die Millionenstadt selbst sei ihm jedoch gepflegt erschienen. Man merke, dass sich die Behörden trotz der häufigen Beschüsse Mühe geben, dass die Stadt bewohnbar bleibt. Allerdings gab es mehrfach Luftalarm, als Wadephul in Charkiw war. Der Außenminister diskutierte mit Studenten der örtlichen Karasin-Universität. Er nahm an einer staatlichen Zeremonie teil und besuchte ein Kraftwerk. Ihn habe der Widerstandswille der Menschen beeindruckt, sagte Wadephul.
1: Nach einer Cyberattacke auf das Berliner Landesnetz sind die beiden betroffenen Senatsverwaltungen wieder online. Wie die Senatskanzlei mitteilte, sind sie damit grundsätzlich wieder arbeitsfähig. Es ist demnach aber nicht ausgeschlossen, dass es noch vereinzelt zu Beeinträchtigungen und Verzögerungen kommen kann. Der Hackerangriff war am 14. August entdeckt worden. Aus Sicherheitsgründen wurden die beiden betroffenen Senatsverwaltungen dann vom Landesnetz abgetrennt. Die Ermittlungen zu der Cyberattacke sind noch nicht abgeschlossen. Der AfD-Vorsitzende Chrupalla hat die sogenannte Brandmauer zu seiner Partei kritisiert. Im ARD-Sommerinterview sagte Chrupalla, die Brandmauer grenze große Teile der Bevölkerung aus. Die großen Herausforderungen und Probleme in Deutschland könne man nur im Dialog lösen. Die AfD strecke den anderen Parteien deshalb die Hand aus. Anlass der Äußerungen ist unter anderem die bevorstehende Landtagswahl in Sachsen-Anhalt. Dort liegt die AfD in den Umfragen mit deutlichem Vorsprung bei mehr als 40%. Der FC St. Pauli ist im DFB-Pokal früh gescheitert. Der Bundesliga-Absteiger verlor beim Drittligisten Rot-Weiß Essen mit 0:2. Aus der Sportredaktion Mats Nicholson.
3: St. Pauli hatte große Chancen zur Führung, die Tore aber schoss der Drittligist. St. Pauli ist eines von nur drei Teams, die bisher gegen einen unterklassigen Gegner ausgeschieden sind. Für die große Sensation sorgte ein Regionalligist aus dem Dorf Jeddelo 2. Das Team aus Niedersachsen konnte unglaubliche 5 Tore gegen Bundesliga-Absteiger Heidenheim erzielen. Am Ende stand es 5:2. Eintracht Braunschweig verlor 2:4 gegen den Bundesligisten Union Berlin. Die Amateure von Phoenix Lübeck haben ebenfalls 2:4 verloren gegen Paderborn.
1: Das waren die Nachrichten. Das Wetter in Norddeutschland. Nachts bleibt es trocken bei Tiefstwerten von 15 bis 5 Grad. Morgen längere Zeit sonnig und trocken, Höchstwerte von 19 bis 23 Grad. Am Dienstag heiter bei Temperaturen von 21 bis 26 Grad. Am Mittwoch teilweise heiter, in Niedersachsen gebietsweise Schauer und Gewitter, Werte von 22 bis 26 Grad. Es ist 20.03 Uhr.
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1: Stau oder stockender Verkehr ab 3 Kilometern Länge. A1, Fehmarn Richtung Lübeck, zwischen Scharbeutz und Seretz 3 Kilometer stockend. A1 Hamburg Richtung Osnabrück, zwischen Uphusen, Bremen, Mahndorf und Arsten 6 Kilometer stockend. Die A1 Bremen Richtung Hamburg ist zwischen Posthausen und Stuckenborstel nach einem Unfall gesperrt. Und die A7 Hamburg Richtung Flensburg ist zwischen Tarp und Flensburg wegen Reinigungsarbeiten gesperrt. Dadurch staut es sich hier. Überall da, wo es geht, Ihnen eine gute Fahrt.
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1: Um 21 Uhr mit Klaas Christoffersen. Außenminister Wadephul hat am zweiten Tag seiner Reise in die Ukraine die Millionenstadt Charkiw besucht. Sie liegt nur rund 30 Kilometer von der Front entfernt. Russland greift sie regelmäßig mit Drohnen und Raketen an. Wadephul lobte den Widerstandswillen der Einwohner. Aus Charkiw berichtet Claudia Buckenmeier.
2: Die Reise von Außenminister Wadephul nach Charkiw, ganz in die Nähe der Front, immer wieder unter heftigem Beschuss, hatte vor allem symbolischen Charakter. Er wollte sich ein eigenes Bild machen und den Ukrainern zeigen, wir vergessen euch nicht. Konkrete Hilfe in Form von Patriot-Abwehrraketen konnte er nicht mitbringen, nur das Versprechen, sich weiter intensiv zu kümmern.
1: Der AfD-Vorsitzende Chrupalla hat die sogenannte Brandmauer zu seiner Partei kritisiert. Im ARD-Sommerinterview sagte Chrupalla, die Brandmauer grenze große Teile der Bevölkerung aus. Die großen Herausforderungen und Probleme in Deutschland könne man nur im Dialog lösen. Die AfD strecke den anderen Parteien deshalb die Hand aus. Anlass der Äußerungen ist unter anderem die bevorstehende Landtagswahl in Sachsen-Anhalt. Dort liegt die AfD in den Umfragen mit deutlichem Vorsprung bei mehr als 40%. Nach einem Schiffsunglück vor der tunesischen Küste haben Rettungskräfte 8 Leichen geborgen. In der Nacht von Freitag auf Samstag war ein Boot mit 15 Migranten an Bord gekentert. Ein Mann konnte von einem Frachtschiff gerettet werden. Nach 6 weiteren Menschen wird nach Angaben der tunesischen Nationalgarde noch gesucht. Die Migranten sollen versucht haben, Lampedusa zu erreichen. Die italienische Insel liegt etwa 145 Kilometer von Tunesien entfernt. Der FC St. Pauli ist im DFB-Pokal früh gescheitert. Der Bundesliga-Absteiger verlor beim Drittligisten Rot-Weiß Essen mit 0:2. Aus der Sportredaktion Mats Nicholson.
3: St. Pauli hatte große Chancen zur Führung, die Tore aber schoss der Drittligist. St. Pauli ist eines von nur 3 Teams, die bisher gegen einen unterklassigen Gegner ausgeschieden sind. Für die große Sensation sorgte ein Regionalligist aus dem Dorf Jeddelo 2. Das Team aus Niedersachsen konnte unglaubliche 5 Tore gegen Bundesliga-Absteiger Heidenheim erzielen. Am Ende stand es 5:2. Eintracht Braunschweig verlor 2:4 gegen den Bundesligisten Union Berlin. Die Amateure von Phoenix Lübeck haben ebenfalls 2:4 verloren gegen Paderborn.
1: Das waren die Nachrichten. Das Wetter in Norddeutschland. Nachts bleibt es trocken bei Tiefstwerten von 15 bis 5 Grad. Morgen längere Zeit sonnig und trocken, Höchstwerte 19 bis 23 Grad. Am Dienstag ist es heiter bei Temperaturen von 21 bis 26 Grad. Und am Mittwoch ist es teilweise heiter. In Niedersachsen fallen gebietsweise Schauer und es gibt Gewitter, 22 bis 26 Grad. Und ein Blick auf die Uhr, es ist jetzt 21.03 Uhr.
4: Und hier ist der Verkehrsservice für den ARD-Abend. Die A4 Görlitz Richtung Dresden ist zwischen Kodersdorf und Niederseifersdorf nach einem Unfall im Tunnel jetzt gesperrt und es staut sich. Die B285 Dorndorf-Mehrichstadt ist zwischen Hart-Schwinden und Dermbach weiter wegen der umgestürzten Bäume gesperrt. Und das war's schon. Ich wünsche Ihnen damit eine gute Fahrt durch den Abend.
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4: Vom MDR in Thüringen mit Frank Huber heute Abend. Ich grüße Sie jetzt mit Sydney Youngblood und Sit and Wait.

oder? Der 90er von Take That mit Babe. ard-abend@mdr.de, so können Sie mir schreiben. Hat auch die Hanna aus Magdeburg gerade gemacht. Sie meint zum Thema, ich kann Sonntagabend nicht einschlafen, weil ich ausgeschlafen habe. Sagt sie, ich will am Sonntagabend gar nicht früh einschlafen. Ich will nämlich nicht, dass das Wochenende vorbeigeht. Kann ich irgendwie auch verstehen. Besonders kann man dann die Musik genießen hier im ARD-Abend, die jetzt kommt von Rod Stewart, This Old Heart of Mine.

Biotechnology. Ja, wenn man von einer unerwarteten und unerwiderten oder unausgesprochenen Liebe singt, kann man damit wahnsinnig erfolgreich sein. Bewiesen hat das Lionel Richie 1984, da kam sein Album Can't Slow Down raus, erreichte Platz 1 in den amerikanischen und in den englischen Charts und da war eben dieser eine super gefühlvolle Song mit drauf. Der heißt Hello.

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3: Und hier ist der Verkehrsservice für den ARD-Abend um 21.30 Uhr. Die A4 Görlitz Richtung Dresden ist zwischen Kodersdorf und Niederseifersdorf nach dem Unfall im Tunnel gesperrt und es staut sich. Und die B285 Dorndorf-Mährichstadt ist zwischen Hartschwinden und Dermbach wegen der umgestürzten Bäume gesperrt. Und das war's schon. Ich wünsche Ihnen weiter eine gute Fahrt durch den Abend. Jetzt mit 80er-Jahre-Queen Sandra und Around My Heart.

Sandra Steen und Adel Thalwil. Starker Titel, finde ich. Die Stadt hier im ARD-Abend. Mit dem nächsten Song, da kommen wir ganz ohne Worte aus. Das ist nämlich Samba Party von Carlos Santana. Der hat später mal erzählt, er hatte die Idee zu dem Stück, als er in New York einen betrunkenen Saxophonisten auf der Straße beobachtete. Und diese Szene inspirierte ihn irgendwie zu seiner Melodie. Also eigentlich kann er diesem Saxophonisten sehr dankbar sein.

cooler Song im ARD-Abend. Bruce Springsteen mit I'm on Fire. Immer wenn ich von Mr. Big höre, dann muss ich sofort an die Serie Sex in the City denken. Da gab es ja eben eine Figur namens Mr. Big. Aber Mr. Big war auch eine amerikanische Hardrock-Band aus Los Angeles, in den 80ern gegründet. Und die hatten durchaus einige sehr erfolgreiche Titel. To Be With You oder Just Take My Heart oder eben dieser hier, The Wild World.

ist auch so ein 80er, den ich total gern höre. Kim Wilde und Kids in America. Weil wir vorhin ja gesprochen hatten von den Einschlafschwierigkeiten am Sonntagabend. Jetzt hat mir die Heike aus Dresden geschrieben, ich habe keine Einschlafschwierigkeiten. Sie hört nämlich immer Radio. Das macht Spaß und beruhigt. Heike, jetzt noch nicht einschlafen, auch wenn dieser Titel wunderbar zum Dösen ist, ne? Leo Sayer mit When I Need You.

0: 20 Uhr mit Klaas Christoffersen. Außenminister Wadefuhl hat am zweiten Tag seiner Ukraine-Reise die Millionenstadt Charkiw besucht. Sie liegt nur etwa 30 Kilometer von der russischen Grenze entfernt. Aus der Nachrichtenredaktion Christoph Johansen.
1: In Charkiw würdigte Wadefuhl den Widerstandswillen der Bevölkerung. Es gebe einen Geist, der russischen Gewalt zu widerstehen und das Leben aufrechtzuerhalten. Von dieser Einstellung könne man sich vielleicht auch für Deutschland eine Scheibe abschneiden. Konkrete Zusagen machte der Außenminister in Charkiw nicht. Allerdings hatte er gestern in Kiew weitere 50 Millionen Euro aus Deutschland in Aussicht gestellt. Sie sollen vor allem den Menschen in den Frontgebieten zugutekommen und beispielsweise für Heizanlagen und sanitäre Einrichtungen genutzt werden. Während Wadefuhls Besuch wurde in Charkiw mehrmals Luftalarm ausgelöst.
0: In Solingen in Nordrhein-Westfalen ist der Opfer des Terroranschlags vor 2 Jahren gedacht worden. Ministerpräsident Wüst sagte, das Attentat habe nicht nur die Stadt, sondern das ganze Land erschüttert. Es habe gezeigt, wie wichtig es sei, die freie und offene Gesellschaft entschlossen gegen Terrorismus und Extremismus zu verteidigen. Ein Syrer hatte auf dem Solinger Stadtfest 3 Menschen mit einem Messer getötet und 8 weitere verletzt. Der Täter wurde zu lebenslanger Haft mit anschließender Sicherungsverwahrung verurteilt. Nach einer Cyberattacke auf das Berliner Landesnetz sind die beiden betroffenen Senatsverwaltungen wieder online. Wie die Senatskanzlei mitteilte, sind sie damit grundsätzlich wieder arbeitsfähig. Es ist demnach aber nicht ausgeschlossen, dass es noch vereinzelt zu Beeinträchtigungen und Verzögerungen kommen kann. Der Hackerangriff wurde am 14. August entdeckt. Die Ermittlungen sind noch nicht abgeschlossen. Im DFB-Pokal haben sich die Bundesliga-Vereine bisher souverän schlagen können. In der ersten Runde sind bisher alle Erstligisten weitergekommen. Aus der Sportredaktion Mats Nicholsen.
2: Den höchsten Sieg des Sonntags holte sich Mainz. 9:0 beim Amateurclub Krischow. Freiburg, Union Berlin, Gladbach und Paderborn haben ihre Spiele ebenfalls gewonnen. Auch die Zweitligisten Dresden, Magdeburg, Darmstadt und Bochum stehen in der nächsten Runde. Für die große Sensation sorgte ein Regionalligist aus dem Dorf Jeddelo 2. Das Team aus Niedersachsen konnte unglaubliche 5 Tore gegen Bundesliga-Absteiger Heidenheim erzielen. Am Ende stand es 5:2. Zweitligist St. Pauli ist früh ausgeschieden, nach einer 0:2-Niederlage beim Drittligisten Essen.
0: Das waren die Nachrichten. Das Wetter in Deutschland. Nachts oft trocken, in Mecklenburg-Vorpommern noch einzelne Schauer, Tiefstwerte 15 bis 4 Grad. Morgen heiter und trocken, im Norden und Osten vereinzelt kurze Schauer, Höchstwerte an der Elbe 20 Grad bis zu 28 Grad am Oberrhein. Am Dienstag im Nordosten sonnig, im Südwesten zeitweise Schauer und Gewitter, 20 bis 27 Grad. Und am Mittwoch gebietsweise Schauer und Gewitter, im Nordosten meist heiter, 21 bis 30 Grad. Es ist 22.03 Uhr.
3: Und hier ist der Verkehrsservice für den ARD-Abend. A2 Richtung Hannover, Vorsicht zwischen Burg Ost und Burg Zentrum. Hier gibt's jetzt eine ungesicherte Unfallstelle. Und die B285 Dorndorf-Mehrigstadt ist zwischen Hartschwinden und Dermbach weiter wegen der umgestürzten Bäume gesperrt. Das war's schon. Ich wünsche Ihnen weiter eine gute Fahrt durch den Abend.
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3: Vom MDR aus Erfurt mit Frank Huber und ich grüße Sie jetzt mit diesem 90er Mike and the Mechanics Over My Shoulder.

Freitagabend mit Slate und Far, Far Away. Verletzungen in Beziehungen, ich glaube, jeder von uns, der hat das schon mal erlebt. Aber zum Glück gibt es ja auch genau das Gegenteil, nämlich Neuanfänge oder Liebe auf den ersten Blick, auf die man sich dann wieder einlässt. So ganz nach dem Motto von Udo Lindenberg. Hey, du knallst in mein Leben.

Musik aus Norwegen im ARD-Abend. All This Time, Musik von Maria Mena. Die hat eine super tolle Stimme und wenn man die Kritiker fragt, wie würden sie das einordnen, dann hört man ganz oft melancholisch, mit nordischer Leichtigkeit, klar und natürlich warm und gefühlvoll. Ich glaube, mehr Lob geht gar nicht. Wir springen wieder in die 80er. Jetzt Cutting Crew, I've Been in Love Before.

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7: Und hier ist der Verkehrsservice für den ARD-Abend um 22.30 Uhr. A2 Richtung Hannover zwischen Burg Ost und Burg Zentrum. Behinderung, da gab es einen Unfall. Und die B285 Dorndorf-Mehristadt ist zwischen Hartschwinden und Dernbach wegen der umgestürzten Bäume gesperrt. Und das war's schon. Damit wünsche ich weiter eine gute Fahrt durch den Abend. Jetzt wieder mit dem 80er Kylie Minogue, I Should Be So Lucky.
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Melissa Carter war das mit Just Another Day. Bevor Lionel Richie als Solokünstler unterwegs war und er Welterfolge gefeiert hat, war er ja die prägende Stimme der Commodores. Und mit Three Times a Lady hat er wirklich eine super schöne Ballade für die Commodores gemacht. Bis heute zum Dahinschmelzen, oder? Three Times a Lady.

Tony Carey und die Bad Time Story. Was haben wir heute schon gelernt? Lieder über die Liebe, die funktionieren besonders gut, auch wenn sie nicht funktioniert. Also Liebe kann scheitern, aber man sollte die Hoffnung auf die nächste nie aufgeben. Oder James Blunt, When I Find Love Again. Hey.

Shakespeare Sisters mit Hello, Turn Your Radio On. Turn Your Radio On ist eine gute Idee. Ab 23 Uhr dann gleich die ARD-Hitnacht. Von meiner Seite war's das. Ich bin Frank Huber, schön, dass Sie da waren. Ich wünsche Ihnen einen guten Start in die neue Woche.

0: der örtlichen Karasin-Universität. Er nahm an einer staatlichen Zeremonie teil und besuchte ein Kraftwerk. Ihn habe der Widerstandswille der Menschen beeindruckt, sagte Wadefuhl.
1: In Solingen in Nordrhein-Westfalen ist der Opfer des Terroranschlags vor 2 Jahren gedacht worden. Ministerpräsident Wüst sagte, das Attentat habe nicht nur die Stadt, sondern das ganze Land erschüttert. Es habe gezeigt, wie wichtig es sei, die freie und offene Gesellschaft entschlossen gegen Terrorismus und Extremismus zu verteidigen. Ein Syrer hatte auf dem Solinger Stadtfest 3 Menschen mit einem Messer getötet und 8 weitere verletzt. Der Täter wurde zu lebenslanger Haft mit anschließender Sicherungsverwahrung verurteilt. Israel hat der Hamas mit einer Ausweitung der Angriffe im Gazastreifen gedroht. Das Büro von Ministerpräsident Netanyahu forderte die Terrororganisation auf, Starts von Drohnen, Ballons und Drachen aus dem palästinensischen Küstengebiet in Richtung Israel umgehend einzustellen. Anderenfalls werde man die Militärschläge intensivieren und Zivilisten auffordern, bestimmte Gebiete zu verlassen. Im DFB-Pokal haben sich die Bundesliga-Vereine bisher souverän schlagen können. In der ersten Runde sind bisher alle Erstligisten weitergekommen. Aus der Sportredaktion Mats Nicholsen.
2: Den höchsten Sieg des Sonntags holte sich Mainz. 9:0 beim Amateurclub Krischow. Freiburg, Union Berlin, Gladbach und Paderborn haben ihre Spiele ebenfalls gewonnen. Auch die Zweitligisten Dresden, Magdeburg, Darmstadt und Bochum stehen in der nächsten Runde. Für die große Sensation sorgte ein Regionalligist aus dem Dorf Jeddeloh 2. Das Team aus Niedersachsen konnte unglaubliche 5 Tore gegen Bundesliga-Absteiger Heidenheim erzielen. Am Ende stand es 5:2. Zweitligist St. Pauli ist früh ausgeschieden, nach einer 0:2-Niederlage beim Drittligisten Essen.
1: Das waren die Nachrichten. Das Wetter in Deutschland. Nachts oft trocken, in Mecklenburg-Vorpommern noch einzelne Schauer, Tiefstwerte 15 bis 4 Grad. Morgen heiter und trocken, im Norden und Osten vereinzelt kurze Schauer, Höchstwerte an der Elbe 20 Grad bis 28 Grad am Oberrhein. Am Dienstag im Nordosten sonnig, im Südwesten zeitweise Schauer und Gewitter bei Werten zwischen 20 und 27 Grad und am Mittwoch gebietsweise Schauer und Gewitter, im Nordosten meist heiter, 21 bis 30 Grad. Es ist 23.03 Uhr.
3: Schönen Dank, damit starten wir jetzt gut informiert in die Nacht. Von mir der Blick auf die Straßen im Lande. Hier ist der Verkehrsservice der ARD-Hitnacht. A1 Hamburg Richtung Lübeck zwischen Rheinfeld und Kreuz Lübeck. Hier ist wegen Bergungsarbeiten gesperrt. Die Umleitung führt über die U11. Dann die Autobahn 2 Hannover Richtung Dortmund ist zwischen Hamm und Kamener Kreuz wegen Bauarbeiten bis morgen früh gesperrt. Dadurch staut es sich ab Hamm-Üntrop. A3 Würzburg Richtung Frankfurt zwischen Hösbach und Aschaffenburg West. 4 Kilometer Stau aktuell wegen Bergungsarbeiten. A3 Köln Richtung Frankfurt zwischen Dierdorf und Ransbach-Baumbach. 1 Kilometer Stau wegen Bauarbeiten. A7 Kassel Richtung Hannover in Höhe Bockenem. Nach einem Unfall ist hier gesperrt. Und die Autobahn 7 Hamburg Richtung Flensburg ist zwischen Tarp und Flensburg wegen Reinigungsarbeiten gesperrt. Gute Fahrt Ihnen unterwegs. Bleiben Sie munter.
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3: Für alle, die munter bleiben wollen, ist hier Hanno Bauer in Magdeburg. Ich grüße schön, wünsche eine wunderbare Nacht.

Sonntag tanzend ausklingen lassen. Dazu sind wir hier gestartet mit Blueprint von den Rainbirds. Und dann haben wir auch schon die allererste Zuschrift, die reingekommen ist, von Ralf, Lea, Lisa und Diana, die geschrieben haben, hallo, wir haben gerade fleißig an unseren PCs geschrieben, also an ihren literarischen Werken. Als dann Lea reinsegelte, Hitnacht beginnt, laut mitsingen und tanzen ist angesagt, nun tun wir das. Ja, dann euch dreien natürlich eine schöne ARD-Hitnacht und genießt die Nacht jetzt mit Dr. Hook, When You're in Love with a Beautiful Woman. Und Dankeschön für die E-Mail an ard-hitnacht@mdr.de.

So schön, The Cranberries, Linger. Und von Monika sind Grüße reingekommen. Lieber Hanno Bauer, bitte bestellen Sie meiner lieben Freundin Rosi, der Nachteule aus Leipzig, herzliche Grüße von Monika aus Bad Schönborn. War heute mit einer Reisegruppe am Bodensee, Insel Mainau. Das Wetter und die Temperaturen waren ideal. Die Menschen fröhlich und entspannt, ganz viele junge Familien unterwegs. Und für die Kleinen gab es viele Spielangebote. Das Schmetterlingshaus war ein Höhepunkt. Auf meiner Hand saßen drei wunderschöne, filigrane Schmetterlinge. Ich konnte es kaum glauben. Wunderschön. Herzliche Grüße von Monika. Und ich muss mal sagen, ich höre ja am liebsten solche Wochenendgeschichten, dass also irgendwo was ganz besonders prima gewesen ist. Das hier ist eine ganz besondere, finde ich auf jeden Fall, mit den Schmetterlingen auf der Hand. Also das ist natürlich wirklich ein Ausflug wert und die Blumeninsel Mainau natürlich ja auch schön, wenn man sich's so gemütlich und mit einer Reisegruppe auch schön machen kann am Bodensee. Wunderbar. Herzlichen Gruß zurück natürlich an Monika und natürlich auch an Rosi, die ja hier gegrüßt wurde. Und wenn Sie noch Grüße ausrichten möchten, beziehungsweise wenn Sie Ihre Wochenendgeschichte erzählen möchten, dann wäre es hier die 0800 80 80 110. Kleiner Spruch auf unseren Anrufbeantworter. Bitte nicht vergessen, wer sich denn da gerade meldet und woher. Oder Sie schreiben mir einfach so wie Monika unter ard-abend@mdr.de.

0: Hier ist die ARD-Hitnacht zum Wochenendausklang. Ja, wir haben noch 40 Minuten immerhin knapp, um den Sonntag zu verabschieden. Und Kevin macht das, weil er ganz entspannt auf dem Balkon sitzt. Und zwar nicht in Deutschland, sondern in Kroatien. Und hat so seine allerletzten Urlaubstage. Er hat geschrieben: Hallo Hanno, die Musik ist super. Ich höre die ARD-Hitnacht auf dem Balkon in Kroatien, bevor es dann am Mittwoch wieder nach Hause geht. Na dann, Kevin, einfach die Musik genießen. Und natürlich in dieser Sendung bleiben. Die ARD-Hitnacht hier zum Rausfeiern aus dem Urlaubstag. Ich hoffe, es war ein schöner Tag in Kroatien und nicht allzu heiß, denn gerade im Sommer nach Kroatien zu fahren, das finde ich immer ein bisschen mutig. Ist ja doch ganz schön heiß da unten. Jedenfalls noch heißer als bei uns. Also ich bin dann eher so Team zu Hause bleiben, den Sommer über und dann schon schöne Tage zu Hause zu machen. Aber ich weiß, manchmal geht das natürlich auch nicht so zu planen. Deswegen ganz liebe Grüße und wenig Hitze wünsche ich.
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0: Pretty Special. Cold Days, Hot Nights. Ich finde ja, die Tage und Nächte sind zurzeit ganz wohltemperiert. Also mir gefällt Sommer so sehr gut. 23.30 Uhr ist es, Zeit für den Verkehrsservice in der ARD-Hitnacht. Jetzt auch mit den lange geplanten Baustellen. Wir haben hier ein bisschen Zeit. A1 Hamburg Richtung Lübeck, zwischen Rheinfeld und Kreuz Lübeck wegen Bergungsarbeiten ist hier gesperrt. Die Umleitung führt über die U11. Die A2 Hannover Richtung Dortmund ist zwischen Hamm und Kamener Kreuz wegen Bauarbeiten bis morgen früh gesperrt. Dadurch staut es sich ab Hamm-Üntrop. A3 Würzburg Richtung Frankfurt zwischen Hößbach und Aschaffenburg West 4 Kilometer Stau wegen Bergungsarbeiten. A7 Kassel Richtung Hannover in Höhe Bockenem. Nach einem Unfall ist hier gesperrt. Die A7 Hamburg Richtung Flensburg ist zwischen Tarp und Flensburg wegen Reinigungsarbeiten gesperrt. Die A40 Essen Richtung Duisburg ist zwischen Kreuz Kaiserberg und Kreuz Duisburg wegen Bauarbeiten bis Montag früh noch gesperrt. Ist ja gar nicht mehr so lange hin. Und dann die Autobahn 61 ist zwischen Koblenz-Waldesch und Emmelshausen wegen Bauarbeiten noch bis 5 Uhr in beiden Richtungen gesperrt. Bitte der Umleitungsbeschilderung folgen. Klar, was auch sonst. Und die Autobahn 516 ist zwischen Kreuz Oberhausen und Oberhausen-Eisenheim bis morgen früh ebenfalls in beiden Richtungen gesperrt. Gute Fahrt Ihnen, bleiben Sie munter unterwegs und hören Sie bitte schön weiter diese Sendung im Radio.
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0: Mit Hanna Bauer in Magdeburg.

0: It's only ARD Hitnacht in der Nacht, die sie begleitet, wenn sie unterwegs sind. Also bei Roberto ist es jedenfalls so. Na klar, es gibt ja auch noch die anderen Kollegen der ARD Popnacht und die ARD Infonacht, logischerweise. Aber Roberto zum Beispiel hört unterwegs immer die ARD Hitnacht. Und da ist ihm aufgefallen, dass da doch eine Verkehrsinformation fehlt auf der Strecke, die er gerade abgefahren ist. Und wenn Roberto sowas weiß, meldet er sich auch gleich bei uns unter 0800 80 80 110. Und das finde ich immer sehr schick.
1: Roberto hier, Kreuz Hannover-Ost, Hannover Richtung Berlin. Im Kreuz Hannover-Ost sind beide Überfahrten zur A7 gesperrt, Richtung Kassel und Richtung Hamburg. Scheinbar wieder wegen Schwertransport irgendwie. Keine Ahnung, also steht da so ein Schwertransportdinger da, so ein Begleitfahrzeug. Und jedenfalls ist da dicht, kommt keiner rüber. Ne? Nur mal so zur Info für dich. Alles klar, schönen Abend, schöne Sendung. Bis später, ciao, ciao.
0: Na, die Info nicht nur für mich, sondern natürlich für alle, die heute Nacht unterwegs sind. Gleich mal durchgegeben, live von Roberto, also ziemlich live jedenfalls. Er hat ja bei uns auf einen Anrufbeantworter angerufen, so wie auch viele andere das schon getan haben. Ich höre gleich mal alle durch. Und bedanke mich natürlich für den Anruf und für den Service-Tipp. Dankeschön, Roberto, und gute Fahrt.

Too Much Heaven ist für mich der Anlass für ein besonderes Gedenken. Und zwar die Opfer eines Anschlages zu ehren. Denn hier ist die ARD-Hitnacht am 23. August 2026. Und im Infoprogramm unseres Senders habe ich vorhin einen Beitrag gehört, dass vor genau 2 Jahren der Anschlag von Solingen ganz Deutschland erschüttert hat. Und mich damit ganz genauso, denn auch ich war in der Nacht vom 23. August in den 24. Ihr Begleiter hier im Nachtstudio und war genauso erschüttert von den Vorgängen wie Sie, die ganze Radiofamilie, die immer in der Nacht zusammenkommt. Eine Nacht, die mit einer Eilmeldung begonnen hat und dann die ganze Nacht über Bevölkerungswarnungen mit sich brachte und weitere Eilmeldungen natürlich und eine wahre Welle der Anteilnahme im Radio, die beeindruckend war. Wie wir in solchen Situationen zusammenrücken können. Und wie auch Politiker in Nordrhein-Westfalen, also zum Beispiel der Innenminister, dann sofort gleich nachts noch vor die Presse trat und Informationen gab. Also beruflich ein Tag, der mir für immer in Erinnerung bleibt, an dem ich auch heute nach 2 Jahren besonders an die Anschlagsopfer erinnern möchte. Der Täter hat ja bei dem Messeranschlag 3 Menschen und ermordet und verletzte 8 weitere, davon 4 lebensgefährlich. Allen, die da Angehörige oder Freunde oder Bekannte verloren haben, einen besonderen Gruß von mir und auch den vielen Einsatzkräften, die sofort vor Ort ihr Bestes gegeben haben. Hier ist die ARD-Hitnacht, heute an einem friedlichen 23. August 2026.

Adele, Skyfall. In der ARD-Hitnacht. Und für die Autofahrer hatten wir vorhin bereits die Sperrmeldung von der Autobahn 7 Kassel Richtung Hannover vor Bockenem, weil es dort einen Unfall mit mehreren Fahrzeugen gegeben hatte und die Sperrung der Richtungsfahrbahn. Und jetzt, eine Dreiviertelstunde später, gibt es einen neuen Unfall dort. Jedenfalls wurde gerade mitgeteilt, A7 Kassel Richtung Hannover, zwischen Rüdenharz und Bockenem gab es einen neuen Unfall mit 3 Fahrzeugen, Gefahr durch eine ungesicherte Unfallstelle dadurch und aktuell Verzögerungen logischerweise. Ja, kommen Sie gut durch, fahren Sie munter durch die Nacht mit unserer Musik im Autoradio. Hall & Oates jetzt, Kiss on my List, um 23.54 Uhr.

So, in 4 Minuten die aktuellen Nachrichten. Diese Woche geht jetzt also zu Ende und bei uns geht sie zu Ende mit Musik der Band, die in dieser Woche in meiner Heimatstadt Halle an der Saale aufgetreten ist. Und mit ihrem Secret-Song natürlich auch. Nein, Secret heißt er ja, nicht Secret. Ja, OMD nämlich. Bis zu den Mitternachtsnachrichten. Hier in der ARD-Hitnacht.

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1: Um 0 Uhr Mitternacht mit Olaf Knapp. Am zweiten Tag seiner Ukraine-Reise hat Außenminister Wadephul die Stadt Charkiw im Nordosten des Landes besucht. Charkiw ist nur etwa 30 Kilometer von der Frontlinie entfernt. Aus Kiew Florian Kellermann.
2: Schon auf dem Weg seien ihm viele zerstörte Tankstellen aufgefallen. Die Millionenstadt selbst sei ihm jedoch gepflegt erschienen. Man merke, dass sich die Behörden trotz der häufigen Beschüsse Mühe geben, dass die Stadt bewohnbar bleibt. Allerdings gab es mehrfach Luftalarm, als Wadephul in Charkiw war. Der Außenminister des

0: fest 3 Menschen mit einem Messer getötet und 8 weitere verletzt. Der Täter wurde zu lebenslanger Haft mit anschließender Sicherungsverwahrung verurteilt. Israel hat der Hamas mit einer Ausweitung der Angriffe im Gazastreifen gedroht. Das Büro von Ministerpräsident Netanyahu forderte die Terrororganisation auf, Starts von Drohnen, Ballons und Drachen aus dem palästinensischen Küstengebiet in Richtung Israel umgehend einzustellen. Andernfalls werde man die Militärschläge intensivieren und Zivilisten auffordern, bestimmte Gebiete zu verlassen. Im DFB-Pokal haben sich die Bundesliga-Vereine bisher souverän geschlagen können. In der ersten Runde sind bisher alle Erstligisten weitergekommen. Aus der Sportredaktion Mats Nicholson.
1: Den höchsten Sieg des Sonntags holte sich Mainz. 9:0 beim Amateurclub Krischow. Freiburg, Union Berlin, Gladbach und Paderborn haben ihre Spiele ebenfalls gewonnen. Auch die Zweitligisten Dresden, Magdeburg, Darmstadt und Bochum stehen in der nächsten Runde. Für die große Sensation sorgte ein Regionalligist aus dem Dorf Jeddelo 2. Das Team aus Niedersachsen konnte unglaubliche 5 Tore gegen Bundesliga-Absteiger Heidenheim erzielen. Am Ende stand es 5:2. Zweitligist St. Pauli ist früh ausgeschieden, nach einer 0:2-Niederlage beim Drittligisten Essen.
0: Das Wetter in Deutschland. In der Nacht ist es fast überall trocken, bei Tiefstwerten von 15 bis 4 Grad. Am Tage heiter und trocken, im Norden und Osten vereinzelt Schauer, Höchstwerte an der Elbe 20 Grad bis 28 Grad am Oberrhein. Dienstag im Nordosten sonnig, im Südwesten zeitweise Schauer und Gewitter 20 bis 27 Grad. Es ist 0:03.
2: Schönen Dank für die ersten Meldungen des neuen Tages bzw. auch der neuen Woche. Montag ist heute der 24. August und hier ist der Verkehrsservice der ARD. Nach A1 Hamburg Richtung Lübeck zwischen Rheinfeld und Kreuz Lübeck wegen Bergungsarbeiten ist hier gesperrt. Die Umleitung führt über die U11. A7 Kassel Richtung Hannover in Höhe Bockenem ist nach einem Unfall gesperrt. Die A7 Hamburg Richtung Flensburg ist zwischen Tarp und Flensburg wegen Reinigungsarbeiten gesperrt. A38 Halle Richtung Göttingen, hier ist zwischen Leuna und Merseburg Süd nach einem Unfall gesperrt. Die A40 Essen Richtung Duisburg ist zwischen Kreuz Kaiserberg und Kreuz Duisburg wegen Bauarbeiten bis ca. 5 Uhr gesperrt. Die Autobahn 61 ist zwischen Koblenz-Waldesch und Emmelshausen wegen Bauarbeiten noch bis 5 Uhr in beiden Richtungen gesperrt. Bitte der Umleitungsbeschilderung folgen. Und die Autobahn 516 ist zwischen Kreuz Oberhausen und Oberhausen-Eisenheim bis ca. 5 Uhr ebenfalls in beiden Richtungen gesperrt. Dort wird gebaut. Ihnen unterwegs eine muntere Fahrt in den Montag hinein.
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2: Mit Hanno Bauer in Magdeburg. Ich wünsche einen schönen Tag. Wir vergessen einfach, dass Montag ist und nehmen ihn als einen besonderen, weil er ja auch mit schöner Musik beginnt. Billy Ocean hier, European Queen.

0: Forza. Nelly Furtado hier, einen starken Auftritt bekommen wir hier. Forza heißt ja die Stärke, ja. Und die Stärke, die Nacht durchzumachen, soll natürlich diese Sendung geben. Das ist doch ganz klar. Hier ist die ARD Hitnacht und ganz viele Anrufer haben schon ihren Kurzgruß mit Name und Herkunftsort bei uns hinterlassen unter 0800 80 80 110. Hören wir mal rein.
1: Einen schönen guten Abend. Hier ist die Anja aus Santorin im Allgäu. Ich bin auch ein ständiger Hitnacht-Radio-Hörer und ich grüße alle Freunde Jehovas und die, die es noch werden wollen. Ansonsten einen angenehmen Abend, gute Nacht und schlaf schön. Ciao.
2: Hallo, hier ist die Franziska, die Nachteule. Ich grüße den Hanno, seine Radiofamilie und alle Nachtmenschen, auch die, die unterwegs sein müssen. Gute Fahrt und kommt gut an. Franziska aus Hamburg.
0: Na, dann sind wir ja wieder eine bunte Truppe. Ganz liebe Grüße an alle Nachtmenschen zurück.
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0: Hier ist die ARD Hitnacht. Vorhin die Erinnerung an den Anschlag von Solingen vor 2 Jahren. Und dazu hat ein Hörer oder eine Hörerin noch dieses geschrieben. Als damals das Unglück von Tschernobyl passierte, sagte uns die Klosterschwester, dass etwas ganz Schlimmes passiert sei. Man wisse nicht, was es für Folgen hätte. Der Bildschirm lief auf Österreich 1, Zeit im Bild für Kinder. Ja, also sozusagen nicht das aktuelle Programm unterbrochen. Bei uns war das etwas anders. Ich erinnere mich da sehr gut daran, an die Nacht vor 2 Jahren. Das war also tatsächlich mit vielen Sonder- und Eilmeldungen und natürlich auch mit der Warnung der Bevölkerung, weil man ja am Anfang noch gar nicht wusste, was da eigentlich erst recht passiert ist. Und ja, natürlich auch die Unterbrechungen in unseren aktuellen Nachrichtenformaten. Das heißt also bei Tagesschau 24 und im Ersten mit Laufschriften natürlich im Bild und mit den aktuellsten Informationen immer von unseren Live-Reportern vor Ort. Das ist vielleicht der Unterschied zwischen dem Radio oder dem Fernsehen von damals. Tschernobyl ist ja nun auch schon eine ganze Weile her. Und wie wir zurzeit aktuell aufgestellt sind. Hier ist die ARD Hitnacht und um das Ganze abzurunden, noch Michael aus Kolmen, der geschrieben hat, hallo Hanno, das war ja Solingen zum Zweiten, leider. Erst rechts außen, dann islamistisch. Scheißextremismus. Kann Mensch nicht einfach nur Mensch sein? Tun, wozu Menschen da sind. Zu lieben. Grüße ans Team und an die Nachtgemeinde. Mit freundlichen Grüßen, Michael aus Kolmen. Kein Wort mehr zuzufügen.
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0: Out of the Dark, ja. Und gemeinsam kommen wir, wie Sie wollen, Out of the Dark, also durch die Nacht bis dorthin, wo es draußen langsam wieder hell wird. Denn hier ist die ARD-Hitnacht und so mancher tut ganz entspannte Hobby-Dinge in der Nacht, so wie Matthias aus Schleswig-Holstein, der, wenn ich es richtig mit halbem Ohr gehört habe, von unserer 0800 80 80 110 gerade mit seinen Modellkränen seine Kuckucksuhrensammlung umschichtet oder... Ja, ich weiß nicht, ob ich es richtig verstanden habe.
1: Ja, hallo, Matthias hier aus Neumünster. Schöne Grüße aus Schleswig-Holstein an der Ostsee. Ja, ich bin auch wieder mit am Start heute Nacht hier und hatte eigentlich einen schönen Tag als Hausmeisterjob und hab ein Bett zusammengebaut und naja, so einiges noch gemacht und so. Ja, und jetzt trinke ich erstmal einen schönen starken Kaffee und ja, und werde mich noch mal ein bisschen zum Erholen zum Modellbau richten. Ich sammle Kräne und habe verschiedene Kräne, große Kräne, kleine Kräne und ja, sammle auch Uhren und Kuckucksuhren habe ich ganz viele, die mache ich heil und so und in der Stube habe ich die alle, große, kleine, mit Melodie und ohne Melodie und so weiter und ja, naja gut, die Musikauswahl ist ja wieder super und ja, ich wünsche allen Hörern noch eine gute Nacht. Tschüss, der Matthias aus Neumünster.
0: Ein großes Lauschkino, ich habe jetzt Bilder vor Augen. Ich glaube, die ganze Radiofamilie auch. Also eine Kransammlung, Kuckucksuhren, soweit das Auge blickt und dabei ein starker Kaffee und die Hit nach dem Radio. Passt. Gruß an die Ostsee.
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0: 0.30 Uhr und ein paar Sekunden steht bei mir auf der Uhr. Und für Verkehrsteilnehmer ist das die exakte Zeit für den Verkehrsservice in der ARD-Hitnacht. A1 Hamburg Richtung Lübeck. Hier ist zwischen Rheinfeld und Kreuz Lübeck wegen Bergungsarbeiten immer noch gesperrt. Die Umleitung führt über die U11. Die A7 Kassel Richtung Hannover in Höhe Bockenem ist hier nach einem Unfall gesperrt. Die A7 Hamburg Richtung Flensburg ist zwischen Tarp und Flensburg wegen Reinigungsarbeiten gesperrt. Autobahn 38 Halle Richtung Göttingen, hier ist zwischen Leuna und Merseburg Süd nach einem Unfall gesperrt. Die A40 Essen Richtung Duisburg ist zwischen Kreuz Kaiserberg und Kreuz Duisburg wegen Bauarbeiten bis ca. 5 Uhr gesperrt. Die Autobahn 6 ist zwischen Koblenz-Waldesch und Emmelshausen wegen Bauarbeiten noch bis 5 Uhr in beiden Richtungen gesperrt. Bitte der Umleitungsbeschilderung folgen und die Autobahn 516 noch. Hier ist zwischen Kreuz Oberhausen und Oberhausen-Eisenheim bis ca. 5 Uhr ebenfalls in beiden Richtungen gesperrt. Gute Fahrt Ihnen unterwegs.
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0: Mit Hanno Bauer in Magdeburg. Ich grüße schön. Und das hier ist Musik zum Wachbleiben von den Pet Shop Boys, Suburbia.

0: Robin Williams, Go Gentle. Und Stefan aus Cuxhaven hat geschrieben, Moin Hanno aus Cuxhaven, Grüße an alle, die arbeiten müssen. Ja, ich weiß, Stefan, du gehörst da nicht mehr dazu. Ja. Ja, und er schreibt weiter und natürlich auch Grüße an alle Nachteulen. Kommt gut in den Tag. Na, dann haben wir ja noch ein paar Stunden Zeit, um gemeinsam gut in den Tag zu kommen. Gruß zurück, lieber Stefan, und natürlich einen guten Ruhestand wünsche ich. Ich glaube, das ist bestimmt sehr kompliziert für jemanden, der so wie du immer im Feuerwehrdienst gestanden hat und seine Schichtdienste gemacht hat, dann auch tatsächlich irgendwann mal nachts Schlaf zu finden. Also ich kann es völlig verstehen und hoffe, dass die Musik irgendwie hilft, durch die Nacht zu kommen. Also, ganz liebe Grüße von hier. So, wen haben wir dann hier? Holger hat geschrieben, hallo, guten Abend. Es hat vor circa 10 Minuten eine ganz liebe Frau mit einer außergewöhnlichen schönen Stimme Grüße an alle gesendet. So eine tolle Stimme habe ich noch nie gehört. Wäre es möglich, meine Nummer weiterzuleiten? Lieben Dank und viele Grüße, Holger. Nein, Holger, kann ich leider nicht. Ist doch ein Anrufbeantworter gewesen. Ich habe da keine Nummer, die ich irgendwie informieren könnte. Also Kontaktwünsche wie dieser gehen meistens nicht, jedenfalls nicht, wenn es sich um irgendwelche Anrufe gehandelt hat. Bei E-Mails wäre es schon was anderes, dann geht es dann doch irgendwie, wenn beide das wollen, also wenn beide das auch tatsächlich hier signalisieren, wir möchten gerne miteinander Kontakt aufnehmen, dann geht das natürlich, aber nee, also hier in dem Falle kann ich leider nichts dafür tun. Das sind unsere Kontaktmöglichkeiten, genau, ARD-hitnacht@mdr.de oder natürlich die 0800 80 80 110. Bin gerade ein bisschen durcheinander gekommen, weil wir ja diese Nummer, diese 0800 80 80 110, vorher vor allem im ARD-Abend genutzt haben. Jetzt also für beide Sendungen und ich freue mich drüber.
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0: Zack, und ich sage gerade, ich freue mich drüber, kommt hier eine rote Falschfahrermeldung rein. Achtung, bitte auf der Autobahn 7 zwischen Kreuz Hannover Ost und Hannover Anderten kommt ein Falschfahrer entgegen. Bitte ganz rechts fahren, nicht überholen. Achtung, bitte auf der Autobahn 7 zwischen Kreuz Hannover Ost und Hannover Anderten ist ein Falschfahrer unterwegs.

0: You're right. Na, das möchte ich doch auch sagen für Valina, die sich bei uns gemeldet hat unter 0800 80 80 110.
1: Mhm. So, hallo. Hier ist Valina aus Nürnberg. Vor einiger Zeit hast du ein paar Infos zur Schafskälte ins Land gesandt.
0: Ja, erinnere ich mich.
1: Und da ist mir doch glatt eine Bauernregel eingefallen. Diese lautet: Hörst du in der Nacht den Bauer, wirst du immer schlauer. Viele Grüße aus Nürnberg. Ciao.
0: Ciao, ciao, Alina. Ja, geht mir ja mit Ihnen und mit euch ja auch immer so. Also hier kommen so viele Themen auf, da lernt man wirklich immer dazu. Ich finde das wunderschön und dazu sind ja solche Nächte auch da.
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0: Und Spaß macht's auch noch. Dankeschön auch zurück an alle Hörerinnen und Hörer.

Jennifer Rush mit cooler, flotter Popmusik für die Nacht, in der sich das Wetter ja schon wieder beruhigt hat. Gestern war es ja so stürmisch, dass am Abend Bäume umgestürzt waren, hatte ich die ganze Zeit in den Verkehrsmeldungen. Heute können wir ganz gelassen auf den Wind pfeifen. Also pfeifen in diesem Liedchen hier aus Hannover. Gruß an die Scorpions.

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1: Um 1 Uhr mit Olaf Knapp. Außenminister Wadefuhl hat am zweiten Tag seiner Reise in die Ukraine die Millionenstadt Charkiw besucht. Sie liegt nur rund 30 Kilometer von der Front entfernt. Russland greift sie regelmäßig mit Drohnen und Raketen an. Wadefuhl lobte den Widerstandswillen der Einwohner. Aus Charkiw berichtet Claudia Buckenmeier.
2: Die Reise von Außenminister Wadefuhl nach Charkiw, ganz in die Nähe der Front, immer wieder unter heftigem Beschuss, hatte vor allem symbolischen Charakter. Er wollte sich ein eigenes Bild machen und den Ukrainern zeigen, wir vergessen euch nicht. Konkrete Hilfe in Form von Patriot-Abwehrraketen konnte er nicht mitbringen, nur das Versprechen, sich weiter intensiv zu kümmern.
1: In Solingen in Nordrhein-Westfalen ist der Opfer des Terroranschlags von vor 2 Jahren gedacht worden. Ministerpräsident Wüst sagte, das Attentat habe nicht nur die Stadt, sondern das ganze Land erschüttert. Es habe den Menschen vor Augen geführt, wie wichtig es sei, die freie und offene Gesellschaft entschlossen zu verteidigen. Ein Syrer hatte auf dem Solinger Stadtfest 3 Menschen mit einem Messer getötet und 8 weitere verletzt.

0: In der ersten Runde sind bisher alle Erstligisten weitergekommen. Aus der Sportredaktion Mats Nicholsen.
1: Den höchsten Sieg des Sonntags holte sich Mainz. 9:0 beim Amateurclub Krischow. Freiburg, Union Berlin, Gladbach und Paderborn haben ihre Spiele ebenfalls gewonnen. Auch die Zweitligisten Dresden, Magdeburg, Darmstadt und Bochum stehen in der nächsten Runde. Für die große Sensation sorgte ein Regionalligist aus dem Dorf Jeddelo II. Das Team aus Niedersachsen konnte unglaubliche 5 Tore gegen Bundesliga-Absteiger Heidenheim erzielen. Am Ende stand es 5:2. Zweitligist St. Pauli ist früh ausgeschieden, nach einer 0:2-Niederlage beim Drittligisten Essen.
0: Das Wetter in Deutschland. In der Nacht ist es fast überall trocken, bei Tiefstwerten von 15 bis 4 Grad. Am Tage heiter und trocken, im Norden und Osten vereinzelt kurze Schauer. Höchstwerte an der Elbe 20 Grad bis 28 Grad am Oberrhein. Am Dienstag im Nordosten sonnig, im Südwesten zeitweise Schauer und Gewitter bei 20 bis 27 Grad. Und am Mittwoch 21 bis 30 Grad. Es ist 1.03 Uhr.
2: Schönen Dank fürs 3-Minuten Nachrichten-Update. Von mir jetzt der Blick auf die Straßen im Lande. Hier ist der Verkehrsservice in der ARD-Hitnacht. Ja, der Falschfahrer auf der Autobahn 7 wird immer noch gemeldet, ist allerdings schon so lange in den Meldungen drin, dass ich mal denke, dass es gleich die Entwarnung geben sollte. Da er aber noch drin steht, muss ich ihn auch lesen. Achtung bitte, auf der Autobahn 7 zwischen Kreuz Hannover Ost und Hannover Anderten ist vorhin ein Falschfahrer gemeldet worden. Bitte immer noch ganz rechts fahren, nicht überholen. Dann A7, die Norderelbbrücke, ist bis zum Morgen mehrfach kurzfristig gesperrt. A7 Kassel Richtung Hannover in Höhe Bockenem ist nach dem Unfall immer noch gesperrt. A38 Halle Richtung Göttingen, hier ist zwischen Leuna und Merseburg Süd nach einem Unfall gesperrt. Die A40 Essen Richtung Duisburg ist zwischen Kreuz Kaiserberg und Kreuz Duisburg wegen Bauarbeiten bis ca. 5 Uhr heute Morgen gesperrt. Die A61 ist zwischen Koblenz-Waldesch und Emmelshausen wegen Bauarbeiten noch bis 5 Uhr in beiden Richtungen gesperrt. Die A516 ist zwischen Kreuz Oberhausen und Oberhausen-Eisenheim bis ca. 5 Uhr in beiden Richtungen gesperrt. Und dann noch die Bundesstraße 71 ist zwischen Engersen und Kakerbeck nach einem Unfall in beiden Richtungen gesperrt. Ihnen unterwegs eine muntere Fahrt wünsche ich.
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2: Tata, und habe ich es nicht vorausgesagt, gerade eben gibt es die Entwarnung von der Autobahn 7, kein Falschfahrer mehr zwischen Kreuz Hannover Ost und Hannover Anderten. Dort fahren alle wieder in die richtige Richtung. Könnte man bejubeln, die hier scheinen drüber zu klagen.
4: Ja.
2: Hanne Bauer ist hier in Magdeburg. Hallöchen.

0: Christopher Cross, Ride Like the Wind. Ja, die Zeit vergeht mal wieder wie im Fluge. So ist das. Und Waltraud hat mir geschrieben ins Studio an ard-sittnacht@mdr.de. Na, Herr Bauer, sind Sie gerade am Schreiben? Ich sitze auch, und zwar vor meiner Buchführung. Naja, schreiben. Also ich meine, manchmal höre ich die Anrufe ab, die so unter 0800 80 80 110 eintreffen. Manchmal schreibe ich natürlich zurück, wenn die Zeit reicht, um natürlich auch solche E-Mails zu beantworten. Und ja, deswegen, ich war gerade nicht am Schreiben, sondern habe die nächsten Musiken vorgehört, damit ich auch weiß, was ich dann gleich spiele. Und Waltraud hat weitergeschrieben: Guten Abend, lieber Moderator, kennen Sie mich noch? Ja, natürlich erinnere ich mich, Waltraud. Wie ist es Ihnen zwischenzeitlich ergangen? Mir ganz gut, Dankeschön. Und Ihnen? Ja, sie hat geschrieben, ich bin im Moment etwas traurig, eine Freundin aus Wernigerode ist verstorben. Hoffentlich höre ich noch einige meiner Lieblingslieder in der heutigen Sendung. Liebe Grüße nach Magdeburg, Ihre Waltraud. Waltraud, ja, dann grüße ich ganz lieb zurück. Ich hoffe, Ihnen ist nicht zu traurig ums Herzen. Und ansonsten hoffe ich, dass wir, die Radiofamilie, Sie ein wenig wieder aufbauen können. Viel Spaß jetzt mit der Buchführung. Und natürlich, ich hoffe, dass für Sie die eine oder andere Musik dabei ist. So soll es sein.
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0: Ganz liebe Grüße zurück, Waltraud.

0: Lena, Leuchtturm in der ARD-Hitnacht. Dabei hatten wir die fröhliche Anruferin mit dem Gruß an alle Zeugen Jehova doch vorhin schon im Radio. Da hätte Leuchtturm ja noch besser gepasst. Nee, das ist ja der Wachturm. Okay, hätte ich beinahe verwechselt. Jetzt haben wir auch zwei Grüße im Doppelpack, und zwar von Lutz und Heiner.
1: Hallo, hallo. Schön, dass du am Mikro bist. Lutz aus Dresden hier. Ich werde noch zwei, drei Stunden ehrenamtliche Arbeit machen und mit dir im Ohr funktioniert das hervorragend. Also, eine schöne Schicht dir. Tschüss.
2: Ich grüße die ARD-Hitnacht-Familie und bin sehr froh, dass Hanno Bauer aus Magdeburg wieder da ist, weil ich ihn am besten von allen Leuten verstehe. Danke, der Heiner aus München. Ciao.
0: Heiner, ich kann das Kompliment mal zurückgehen. Ich verstehe nicht alle aus München sehr gut, aber Sie konnte ich mit Ihrem hervorragenden Hochdeutsch sehr gut verstehen. Und Dankeschön auch, lieber Lutz in Dresden.
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0: oder to nowhere. Die Straße ins Nirgendwo müssen wir unbedingt vermeiden. Nicht, dass Sie irgendwann auch feststellen, wir sind hier auf der Straße ins Nirgendwo wie die Talking Heads. Daher auch unsere komplette Verkehrsübersicht zur halben Stunde. 1.30 Uhr ist hier der Verkehrsservice der ARD Hitnacht. A1, die Norderelbbrücke, ist bis zum Morgen mehrfach kurzfristig gesperrt. Schuld auch hier wieder ein Schwertransport oder mehrere, die da durch müssen. A7 Kassel Richtung Hannover in Höhe Bockenem ist immer noch nach dem Unfall vorhin gesperrt. Die A40 Essen Richtung Duisburg ist zwischen Kreuz Kaiserberg und Kreuz Duisburg wegen Bauarbeiten gesperrt bis morgens um 5. Die Autobahn 61 ist zwischen Koblenz-Waldesch und Emmelshausen wegen Bauarbeiten noch bis 5 Uhr in beiden Richtungen gesperrt. Bitte hier der Umleitungsbeschilderung folgen. Und dann noch zum Schluss die Autobahn 516. Hier ist zwischen Kreuz Oberhausen und Oberhausen-Eisenheim bis ca. 5 Uhr in beiden Richtungen gesperrt. Gute Fahrt!
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0: Hanne Bauer hier in Magdeburg. Achtung, Rockgitarre, los geht's! Hey.

Tina Turner mit GoldenEye aus James Bond natürlich. Und das ist natürlich unsere beste Soundtrack-Musik für die Nacht. Gerade eben gehört. So, jetzt machen wir mal ein bisschen poppiger weiter mit Nick Kershaw und I Won't Let the Sun Go Down on Me.

0: Hier ist die ARD Hitnacht. Und ja, wir hatten ja gerade eben, wer war es denn eigentlich? Wir hatten diesen Hörer aus München, der sich gefreut hat, dass er mich ganz gut verstehen kann und ich mich gefreut habe, dass ich ihn auch sehr gut verstehe. Jetzt fährt es mir ehrlich gesagt schon ein klein wenig schwerer, da genau dasselbe zu sagen bei diesem Anrufer oder dieser Anruferin aus der Oberpfalz.
1: Hallo, hier ist Claudia aus Maxi der Heidhof der Oberpfalz. Ich möchte bei euch bedanken für eure super Musik. Ich möchte mich auch bedanken. Alles Gute und an ihr Team. Und ich hoffe, dass ich mal durchbringe, dass die Bayern-Fans auch für mich auch einmal da sind. Danke und an ihr super Team, die alle da versehen bis 2:82 Minuten kommt. Dankeschön.
0: Okay, also ich habe zumindest ganz sicher verstanden, dass sich der oder die Hörerin bedankt hat bei den Bayern-Fans, also wahrscheinlich des FC Bayern, und sich bei der Musikredaktion bei der ARD Hitnacht auf jeden Fall auch bedanken möchte für die schöne Nachtbegleitung. Na denn, alles Gute zurück, und das war jetzt wirklich eine kleine Rätselaufgabe für mich.
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0: Aber ich liebe den Dialekt. Das bringt einfach so viel Farbe in die Nacht. 1:43 Uhr ist es.

0: 10 Minuten vor 2 ist es. Und Traudel in Hannover hat die Schönheit ihres eigenen Bundeslandes, also Niedersachsen, durch einen Heideausflug genießen können. Sie hatte ein verlängertes Wochenende, also ein nach vorne verlängertes. Und hat geschrieben, hallo Hanno, am Freitag hatten wir so einen schönen Ausflug in die Heidelandschaft im Naturpark Südheide in Niedersachsen. Eigentlich wollten wir, meine Freundin mit Mann Bernd und ich, in die Heide fahren. Dann fiel uns beiden Frauen ein, in Celle ist auch so ein Outlet für Klamotten. Also haben wir unsere Männer im Auto gelassen. Dauert ja wohl nicht lange. Der Laden ist allerdings sehr groß und bis man alles gesehen hat, dauerte es schon ein paar Stunden. Wir hatten dann jeder zwei große volle Tüten und sind zum Auto. Die Männer waren eingeschlafen. Wir ins Auto, die Männer wurden sogar wieder wach. Dann konnten wir endlich in die Heide und zwar an den Angelbecksteich. Ein guter Weg für mich, weil barrierefrei. Wir sind also eine Stunde rumgelaufen. Die anderen konnten zwischendurch gut Pause auf Bänken machen. Ich nicht. Ich habe ja meinen Stuhl immer dabei. Getränke hatten wir mit, alles gesehen und dann Richtung Heimat. Für uns Frauen ein erfolgreicher Tag. Es war auf jeden Fall ein toller Freitag. Traudel, ganz lieben Dank fürs Teilhaben lassen der ganzen Radiofamilie an diesem herrlichen Ausflug. Die Heide hätte mir besonders gut gefallen, aber ganz besonders gut finde ich es auch, im Auto einzuschlafen. Also bei so einer willkommenen Gelegenheit jedenfalls. Herrlich, Parkplatzschläfchen sind einfach die erholsamsten. Ich kann es voll nachvollziehen. Ganz liebe Grüße an alle, die dabei waren, ob jetzt beim Shoppen oder beim Schnarchen.
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Sweet Love. 3:02 ist es, gleich die aktuellen Nachrichten. Ah, und das hier, das ist doch Sisi Ketch. Und ganz schnell noch die Heidi, die geschrieben hat, hallo Hanno, die Nachricht aus der Oberpfalz war gar nicht im Dialekt. Die Frau hat Hochdeutsch gesprochen. Liebe Grüße von Heidi aus bei München. Ganz liebe Grüße.

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1: Um 2 Uhr mit Olaf Knapp. Außenminister Wadefuhl hat in der Ukraine Charkiw nahe der Grenze zu Russland besucht. Die Stadt ist regelmäßig russischen Angriffen ausgesetzt. In den Tagesthemen sagte Wadefuhl, dass die versprochenen Patriot-Raketen zur Flugabwehr kommen werden. Deutschland steige in die Produktion ein und er werde nach seiner Reise auch noch einmal das Gespräch mit Partnern suchen, die Systeme zur Verfügung stellen könnten.
2: Ich war hier und ich habe es selber miterlebt. Meine Delegation hat es miterlebt. Es gibt ständig Luftalarm. Man muss sich ständig schützen. Es ist ein wahnsinniger Raketenkrieg, ein Drohnenkrieg, den Putin gegen die Bevölkerung führt. Und da braucht die Ukraine Schutz. Und da ist jedes System, was wir aus unseren Beständen entnehmen und hier zur Verfügung stellen, einfach ein System, was Menschenleben schützt und was einen Dienst für unsere Freiheit leistet.
1: Außenminister Wadefuhl. Und bei einem russischen Angriff am Stadtrand von Charkiw sind nach ukrainischen Angaben 3 Menschen getötet und weitere verletzt worden. Das teilte der zuständige Regionalgouverneur über den Kurznachrichtendienst Telegram mit. Die Suche nach weiteren möglichen Opfern dauere an. In Solingen in Nordrhein-Westfalen ist der Opfer des Terroranschlags von vor 2 Jahren gedacht worden. Ministerpräsident Wüst sagte, das Attentat habe nicht nur die Stadt, sondern das ganze Land erschüttert. Es habe den Menschen vor Augen geführt, wie wichtig es sei, die freie und offene Gesellschaft entschlossen zu verteidigen. Ein Syrer hatte auf dem Solinger Stadtfest 3 Menschen mit einem Messer getötet und 8 weitere verletzt. Der Täter wurde zu lebenslanger Haft mit anschließender Sicherungsverwahrung verurteilt. Im DFB-Pokal haben sich die Bundesliga-Vereine bisher souverän